0: Die Temperaturen sinken auf 9 bis 3 Grad. Tagsüber scheint neben harmlosen Wolken wieder die Sonne. Am Nachmittag entstehen am Alpenrand westlich der Isar einzelne Schauer und Gewitter. Die Höchstwerte erreichen 18 bis 24 Grad. Am Mittwoch ist es noch sonnig, am Donnerstag kommt dann eine Regenfront. Vorsicht auf der A3, Würzburg Richtung Nürnberg, zwischen Erlangen-Tennenlohe und Nürnberg-Nord liegt ein Metallteil auf der Fahrbahn. A9 München Richtung Nürnberg, Behinderungen durch einen defekten LKW in der Einfahrt von der Raststätte Köschinger Forst Ost. Und A93 Kiefersfelden Richtung Rosenheim am Dreieck Inntal ist die Überleitung zur A8 Richtung Salzburg wegen einer Nachtbaustelle gesperrt. Das soll noch bis ca. 7 Uhr früh dauern.
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1: Ich bin Moritz Einzel. Die Bundesregierung plant eine neue Plastiksteuer. Ab dem kommenden Sommer sollen für jede Tonne Kunststoff in Verpackungen 550 Euro fällig werden. Das geht aus einem Gesetzentwurf von Union und SPD hervor, über den mehrere Medien berichten. Für Unternehmen soll das ein Anreiz sein, weniger Plastik zu verwenden. Die Gefahr eines gewaltsamen Konflikts mit Russland wächst. Davor hat der Präsident des Bundesnachrichtendienstes Jäger bei einer öffentlichen Anhörung im Bundestag gewarnt. Russland führe einen Schattenkrieg gegen uns.
2: Dieser unerklärte Krieg ist nicht mit herkömmlichen militärischen oder rechtlichen Kategorien zu fassen. Wir befinden uns nicht im Verteidigungsfall und werden trotzdem angegriffen.
1: Moskau wette auf unsere Schwäche, so Jäger. Das waren die Nachrichten um 5:30. Es ist leicht bewölkt oder klar bei uns in Bayern. In einigen Niederungen bildet sich Nebel. Die Temperaturen sinken auf 9 bis 3 Grad. Tagsüber scheint neben harmlosen Wolken wieder die Sonne. Am Nachmittag entstehen am Alpenrand westlich der Isar einzelne Schauer und Gewitter. Die Höchstwerte erreichen 18 bis 24 Grad. Am Mittwoch ist es noch sonnig. Am Donnerstag kommt dann eine Regenfront.
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1: Ich bin Moritz Einzel. Zwar ist die Wehrpflicht weiter ausgesetzt, trotzdem stellen immer mehr Männer in Deutschland einen Antrag auf Kriegsdienstverweigerung. In den ersten 8 Monaten des Jahres sind beim zuständigen Bundesamt schon mehr als 12.000 Anträge eingegangen, berichtet das Redaktionsnetzwerk Deutschland. Zum Vergleich, im gesamten Jahr 2025 waren es nur knapp 3.900. Ein Grund für den Anstieg dürfte das neue Wehrdienstgesetz sein, das unter anderem wieder Musterungen vorsieht. Mit großer Freude hat die Julius-Maximilians-Universität Würzburg auf den Medizinnobelpreis für ihren Forscher Georg Nagel reagiert. Unipräsident Paul Pauli erinnerte daran, dass die Würzburger Uni gerade erst den Status als Exzellenzuniversität verpasst hat.
2: Das hat uns nicht in unserer Überzeugung geschwächt, dass an unserer Universität exzellente Forschung gemacht wird. Und dieser Nobelpreis ist genau ein Zeichen dafür, was dieser Fall ist. Das ist damit der 15. Nobelpreisträger, der an unserer Universität da gearbeitet hat und immer noch arbeitet. Und da sind wir sehr stolz drauf. Und das hebt natürlich unser Renommee.
1: Georg Nagel erhält den Nobelpreis für Entdeckungen im Bereich der Optogenetik zusammen mit Peter Hegemann von der Berliner Humboldt-Universität und dem US-Wissenschaftler Carl Deisseroth. In Magdeburg kommt heute erstmals der neu gewählte Landtag von Sachsen-Anhalt zusammen. Auf der Tagesordnung steht die Wahl des Landtagspräsidenten und da könnte mit Tobias Rausch erstmals überhaupt ein AfD-Politiker in dieses Amt gewählt werden. Die AfD ist dafür auf Stimmen aus dem BSW angewiesen, das angekündigt hat, Rausch mitzuwählen. Plastikverpackungen könnten für Unternehmen bald deutlich teurer werden. Die Bundesregierung plant eine neue Steuer auf Kunststoff. Mehrere Medien zitieren aus einem entsprechenden Gesetzentwurf. Der sieht vor, dass ab dem kommenden Sommer für jede Tonne Kunststoff in Verpackungen 550 Euro fällig werden sollen. Frankreichs Fußballnationalmannschaft hat ihrem neuen Coach Zinedine Zidane den ersten Heimsieg beschert. Das Team gewann die Nations League-Partie gegen Belgien, nach Rückstand noch klar mit 4:1. 2 Treffer gingen dabei auf das Konto des eingewechselten FC Bayern-Stars Michael Olise. Es ist jetzt 3:15. Es ist leicht bewölkt oder klar bei uns in Bayern. In einigen Niederungen bildet sich Nebel. Die Temperaturen sinken auf 9 bis 3 Grad. Tagsüber scheint neben harmlosen Wolken wieder die Sonne. Am Nachmittag entstehen am Alpenrand westlich der Isar einzelne Schauer und Gewitter. Die Höchstwerte erreichen 18 bis 24 Grad. Am Mittwoch ist es noch sonnig. Am Donnerstag kommt dann eine Regenfront. Vorsicht auf der A9 München Richtung Nürnberg. Die Einfahrt von der Raststätte Köschinger Forst Ost ist durch einen defekten LKW blockiert. Und A93 Kiefersfelden Richtung Rosenheim am Dreieck Inntal in der Überleitung zur A8 Richtung Salzburg. Eine Nachtbaustelle, die soll noch bis ca. 7 Uhr früh dauern.
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1: Ich bin Moritz Einzel. Zwar ist die Wehrpflicht weiter ausgesetzt, trotzdem stellen immer mehr Männer in Deutschland einen Antrag auf Kriegsdienstverweigerung. In den ersten 8 Monaten des Jahres sind beim zuständigen Bundesamt schon mehr als 12.000 Anträge eingegangen, berichtet das Redaktionsnetzwerk Deutschland. Zum Vergleich, im gesamten Jahr 2025 waren es nur knapp 3.900. Ein Grund für den Anstieg dürfte das neue Wehrdienstgesetz sein, das unter anderem wieder Musterungen vorsieht. In Magdeburg kommt heute erstmals der neu gewählte Landtag von Sachsen-Anhalt zusammen. Auf der Tagesordnung steht die Wahl des Landtagspräsidenten und da könnte mit Tobias Rausch erstmals überhaupt ein AfD-Politiker in dieses Amt gewählt werden. Die AfD ist dafür auf Stimmen aus dem BSW angewiesen, das angekündigt hat, Rausch mitzuwählen. Das waren die Nachrichten um halb. Es ist leicht bewölkt oder klar bei uns in Bayern. In einigen Niederungen bildet sich Nebel. Die Temperaturen sinken auf 9 bis 3 Grad. Tagsüber scheint neben harmlosen Wolken wieder die Sonne. Am Nachmittag entstehen am Alpenrand westlich der Isar einzelne Schauer und Gewitter. Die Höchstwerte erreichen 18 bis 24 Grad. Am Mittwoch ist es noch sonnig. Am Donnerstag kommt dann eine Regenfront.
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1: Ich bin Moritz Einzel. In Sachsen-Anhalt konstituiert sich heute der neue Landtag. Dabei ist zu erwarten, dass die AfD als sehr klar stärkste Fraktion erstmals einen Landtagspräsidenten wird stellen können. Die AfD ist auf die Stimmen des BSW angewiesen, um ihren Kandidaten Tobias Rausch an die Spitze des Parlaments zu wählen. BSW-Bundeschefin Wagenknecht hat die Unterstützung ihrer Partei nochmal bekräftigt. Das BSW beende die Brandmauer-Idiotie. Bei 44% Wählervotum sollte das eine Selbstverständlichkeit sein, so Wagenknecht. Das war ein Paukenschlag gestern in Stockholm. Der Medizin-Nobelpreis geht in diesem Jahr unter anderem nach Bayern an Georg Nagel von der Julius-Maximilians-Universität in Würzburg. Unipräsident Paul Pauli hat freilich hocherfreut reagiert.
2: Wir sind natürlich sehr, sehr stolz, dass einer unserer Forscher mit diesem höchsten Wissenschaftspreis ausgezeichnet worden ist mit zwei weiteren Kollegen für ihre Arbeit, die im Schluss eben zu dieser sogenannten Optogenetik geführt hat, die ja wirklich die Neurowissenschaften neue Möglichkeiten an die Hand gegeben hat, die wirklich das Gebiet auch revolutioniert hat.
1: Heute Mittag gibt die Königlich Schwedische Akademie bekannt, wer den Physik-Nobelpreis bekommt. In der spanischen Metropole Barcelona sind gestern Abend wieder viele Menschen gegen die Wohnungsnot auf die Straße gegangen. Die Behörden sprachen von 20.000 Teilnehmern, die Organisatoren von 120.000. Die Proteste verliefen überwiegend friedlich. Spaniens Ministerpräsident Sanchez hat inzwischen Neuwahlen für den 29. November angekündigt, nachdem zwei Dekrete zur Bekämpfung der Wohnungskrise im Parlament gescheitert waren. Der britische Bestsellerautor Jeffrey Archer ist tot. Wie sein Verlag mitteilte, starb er gestern im Alter von 86 Jahren. Archer hatte auch eine Politkarriere bei den konservativen Tories. Berühmt wurde er aber für seine Romane, die meist in der Welt der Reichen und Mächtigen spielen. In der Nations League hat Frankreichs Fußballnationalmannschaft im vierten Spiel den dritten Sieg eingefahren. Das Team von Zinedine Zidane gewann gegen Belgien nach 0:1 Rückstand noch mit 4:1. Zwei Tore erzielte FC Bayern-Star Michael Olise als Einwechselspieler. Es ist jetzt 4:15. Es ist leicht bewölkt oder klar bei uns in Bayern. In einigen Niederungen ist es neblig. Die Temperaturen 9 bis 3 Grad. Tagsüber scheint neben harmlosen Wolken wieder die Sonne. Am Nachmittag entstehen am Alpenrand westlich der Isar einzelne Schauer und Gewitter. Die Höchstwerte erreichen 18 bis 24 Grad. Am Mittwoch ist es noch sonnig. Am Donnerstag kommt dann eine Regenfront. Eine Meldung von der A93 Kiefersfelden Richtung Rosenheim am Dreieck Inntal. Da ist die Überleitung zur A8 Richtung Salzburg wegen einer Nachtbaustelle gesperrt und zwar noch bis ca. 7 Uhr früh.
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1: Ich bin Moritz Einzel. In Sachsen-Anhalt konstituiert sich heute der neue Landtag. Dabei ist zu erwarten, dass die AfD als sehr klar stärkste Fraktion erstmals einen Landtagspräsidenten wird stellen können. Die AfD ist auf die Stimmen des BSW angewiesen, um ihren Kandidaten Tobias Rausch

Bush an die Spitze des Parlaments zu wählen. BSW-Bundeschefin Wagenknecht hat die Unterstützung ihrer Partei nochmal bekräftigt. Das BSW beende die Brandmauer-Idiotie. Bei 44% Wählervotum sollte das eine Selbstverständlichkeit sein, so Wagenknecht. In der spanischen Metropole Barcelona sind gestern Abend wieder viele Menschen gegen die Wohnungsnot auf die Straße gegangen. Die Behörden sprachen von 20

0: September angekündigt, nachdem zwei Dekrete zur Bekämpfung der Wohnungskrise im Parlament gescheitert waren. Das waren die Nachrichten um halb. Es ist leicht bewölkt oder klar bei uns in Bayern. In einigen Niederungen ist es neblig, die Temperaturen 9 bis 3 Grad. Tagsüber scheint neben harmlosen Wolken wieder die Sonne. Am Nachmittag entstehen am Alpenrand westlich der Isar einzelne Schauer und Gewitter. Die Höchstwerte erreichen 18 bis 24 Grad. Am Mittwoch ist es noch sonnig, am Donnerstag kommt dann eine Regenfront.
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1: Ich bin Moritz Einzel. Guten Morgen. Erstmals kommt heute der neue Landtag von Sachsen-Anhalt zusammen und erstmals wird es voraussichtlich einen AfD-Parlamentspräsidenten geben. Das BSW will den AfD-Kandidaten Tobias Rausch mitwählen. Kritik kam bereits gestern von linken Chef Pantisano, der dem BSW vorwarf, ein Steigbügelhalter zu sein.
2: Wer der AfD die entscheidenden Stimmen für eines der höchsten Staatsämter gibt, kann sich anschließend nicht hinter der Behauptung verstecken, mit der AfD nichts zu tun haben zu wollen.
1: BSW-Gründerin Wagenknecht sagte, ihre Partei beende die Brandmauer-Idiotie. Zwar ist die Wehrpflicht weiter ausgesetzt, trotzdem stellen immer mehr Männer in Deutschland einen Antrag auf Kriegsdienstverweigerung. In den ersten 8 Monaten des Jahres sind beim zuständigen Bundesamt schon mehr als 12.000 Anträge eingegangen, berichtet das Redaktionsnetzwerk Deutschland. Zum Vergleich, im gesamten Jahr 2025 waren es nur knapp 3.900. Plastikverpackungen könnten für Unternehmen bald deutlich teurer werden. Die Bundesregierung plant eine neue Steuer auf Kunststoff. Mehrere Medien zitieren aus einem entsprechenden Gesetzentwurf. Der sieht vor, dass ab dem kommenden Sommer für jede Tonne Kunststoff in Verpackungen 550 Euro fällig werden sollen. Wegen einer falschen Bombendrohung ist der Flugverkehr am Stuttgarter Flughafen vorübergehend eingestellt worden. Die Polizei räumte am frühen Abend die Terminals. Etwa 3000 Reisende waren betroffen. Gegen den 24-Jährigen, der behauptete, eine Bombe im Gepäck zu haben, läuft nun ein Ermittlungsverfahren.
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1: 6. Oktober 1986. Berlin sind neu in den Charts mit Take My Breath Away. Berlin-Sänger Terry Nunn erinnert sich noch, wie alles angefangen hat mit dem Song. Produzent Giorgio Moroder kommt auf sie zu, weil er gerade den Soundtrack für den Film Top Gun zusammenstellt. Von einer der Balladen für diesen Film ist er dabei besonders begeistert und sagt, die wird der Sound des Sommers. Und die wird durch die Decke gehen. Berlin sollen diesen Song unbedingt aufnehmen. Terry Nunn ist von der Nummer auch direkt überzeugt und will loslegen, aber der Keyboarder John Crawford, der ist strikt dagegen. Er findet, das Ganze klingt so gar nicht nach ihrem Sound und außerdem will er eigentlich nichts aufnehmen, was die Band auch nicht selbst geschrieben hat. Aber das Label besteht darauf, dass Berlin es wenigstens versuchen mit der Nummer. Am Anfang geht es mit Take My Breath Away tatsächlich erstmal relativ steil bergab. Kein Radiosender will den Song spielen und von Platz 1 in den Charts keine Spur. Aber einer der Mitarbeiter des Labels, der lässt nicht locker und gibt einen Monat lang alles, um die Single zu pushen. Und er schafft es. Der Song geht tatsächlich durch die Decke und das natürlich auch dank des Films Top Gun. Da ist er nämlich, sehr passend zum Sound des Songs, der Soundtrack einer Szene der etwas heißeren Art.

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1: Guten Morgen. Wer in der Computertechnik von Luftfahrt oder Sicherheit arbeitet, kennt die Programmiersprache Ada. Dahinter steckt Ada Lovelace. In England, 1815 geboren, wurde sie von ihrer Mutter unterrichtet und die war bestimmt auch ziemlich klug, und zwar in Mathe und Naturwissenschaften. Mit 13 Jahren erfand Ada die dampfgetriebene Flugmaschine. Mit 17 lernte sie den Mathematiker Charles Babbage kennen. Der arbeitete an einer Rechenmaschine, kam aber nicht weiter. Ada lieferte die Berechnungen, die er brauchte. Mehr als das. Sie schrieb dafür die erste Programmiersprache, den ersten Algorithmus der Geschichte. Aber ihre Arbeit verschwand in einer Fußnote. Die Öffentlichkeit hielt es sowieso für unmöglich, dass eine Frau mathematisch denken kann. Und weil sie regelmäßig Unterleibsschmerzen hatte, taten die Ärzte sie als hysterisch ab. Ada starb mit nur 36 Jahren an Gebärmutterkrebs.

0: und wurde fast völlig vergessen, bis die Wissenschaft ihr diesen Tag widmete und heute die Potenziale von Frauen in der Wissenschaft feiert. Bis zum nächsten Mal, eure Pfarrerin Katharina Chemnitzer aus Hof.
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2: Mit Julia Krause. Guten Morgen.

0: gekommen, weil viele Fahrzeuge nicht richtig eingeordnet waren. Florian Fraunholz vom ADAC Nordbayern erklärt, eine Rettungsgasse muss nicht erst bei Stau gebildet werden, sondern auch dann schon, wenn der Verkehr auf der Autobahn ins Stocken gerät oder auf Schrittgeschwindigkeit runterbremst.
1: Wer auf dem linken Fahrstreifen unterwegs ist, weicht immer nach links aus. Wer auf dem übrigen Fahrstreifen unterwegs ist, der fährt nach rechts. Ja, wird keine Rettungsgasse gebildet oder diese missbräuchlich genutzt, gehen wertvolle Minuten verloren, bis Notarzt und Feuerwehr zur Unfallstelle kommen können. Im Ernstfall kann dies bei manchen Unfallsituationen über Leben und Tod einer beteiligten Person entscheiden.
0: Der Standstreifen muss grundsätzlich frei bleiben, außer es geht aus Platzgründen nicht anders oder die Polizei fordert dazu auf, so Florian Fraunholz. Rund 300.000 Euro Schaden und Einschränkungen im Bahnverkehr. Das waren die Folgen einer Zugentgleisung vor gut einem Jahr vor dem Selbitzer Bahnhof. Eine Lokführerin soll die Haltesignale vor dem Bahnhof missachtet haben. Danach hat sie eine Weiche überfahren und der Zug ist entgleist. Wegen Gefährdung des Bahnverkehrs hatte die Frau einen Strafbefehl erhalten. Eine Geldstrafe von 90 Tagessätzen zu je 65 Euro. Dagegen gab es Einspruch. Das Amtsgericht Hof hat sich daher nochmal mit dem Strafbefehl beschäftigt. Die Tagessätze liegen jetzt bei je 26 Euro. Mit der Höhe des Tagessatzes wird den unterschiedlichen wirtschaftlichen Verhältnissen von angeklagten Personen im Strafrecht Rechnung getragen. Das heißt, je höher das Einkommen einer Person ist, desto höher ist auch der Tagessatz, schreibt uns das Amtsgericht Hof auf Nachfrage. Auf dem Weg in die Arbeit kann es heute länger dauern, wenn ihr bei Münchberg unterwegs seid. Die B289, auch bekannt als Südumfahrung, ist zwischen dem Kreisverkehr an der Sparnecker Straße und der Einmündung am Eibenberg halbseitig gesperrt. Dort laufen Baugrunderkundungen, schreibt das staatliche Bauamt Bayreuth. Eine Ampel regelt den Verkehr, sodass ihr an der Arbeitsstelle vorbeikommt. Es kann aber länger dauern als sonst. Der Verkehr, der aus Richtung A9 kommt, muss am Kreisverkehr mit einer Fahrbahnverengung rechnen. Die Arbeiten sollen etwa 2 Wochen dauern, je nach Wetterlage.
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0: Erstmals kommt heute der neue Landtag von Sachsen-Anhalt zusammen und erstmals wird es voraussichtlich einen AfD-Parlamentspräsidenten geben. Das BSW will den AfD-Kandidaten Tobias Rausch mitwählen. Zwar ist die Wehrpflicht weiter ausgesetzt, trotzdem stellen immer mehr Männer in Deutschland einen Antrag auf Kriegsdienstverweigerung. In den ersten 8 Monaten des Jahres sind beim zuständigen Bundesamt schon mehr als 12.000 Anträge eingegangen. 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
3: Dankeschön, Julia. Frisch haben wir es heute Morgen mit Werten zwischen 0 und 4. Geht's in den Dienstag. Ihr seht noch ein paar Sternchen aus der Nacht. Direkter Blick in den Himmel. Und deshalb gleich dann auch schöne Morgenfarben. Sonne ist schön mit da. Von morgens bis abends. Herrlicher Oktobertag. Und wir schaffen auch nochmal 20 Grad. Das gleiche gebe ich euch für morgen mit, für den Mittwoch. Auch da schön Wolken und nochmal ein sauberer 20er Wert. Ab Donnerstag kommt der Wetterumschwung in der Woche. Da wird es deutlich fieser, grauer und nasser und deutlich kälter. Das ist das Euroherz-Wetter, euer Herbstwetter für die Region.
4: Morgen auf die Straßen um kurz nach 5:30 der Radio Euroherz Verkehrsservice, aktuell ohne Staus und Blitzer. Wenn es was gibt, meldet euch bitte über die 09281 880 880. Dankeschön.
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3: Schönen guten Morgen.
4: Schönen Dienstag.

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0: Dienstag im Oktober und der wird heute richtig schön. Es wird ein Wohlfühldienstag mit bis zu 20 Grad und ganz viel Sonne mit dabei.
1: Guten Morgen, oh, das genießen wir.
0: Ja.
1: Auf den Straßen passt alles heute Morgen. Wenn ihr was habt für uns, dann sagt bitte Bescheid per WhatsApp oder Anruf. Danke. Everybody.

0: Guten Morgen um kurz vor sechs. Einen schönen Dienstag euch mit Radio Euroherz.
1: Morgen.
0: Harald Schmidt kommt bald in die Region zu uns ins Fichtelgebirge.
1: Yes, Harald Schmidt, ne, der Kult. Großer Entertainer, Kabarettist, Schauspieler, Moderator. Ihr kennt ihn vielleicht aus seiner eigenen Show oder er ist ja auch an Bord des Raumschiffs. Ja. Als Entertainment Manager.
0: Direktor, ja.
1: Ja, genau. Also steht schon viele, viele Jahre vor der Kamera und auf der Bühne.
2: Weltfrauentag oder wie wir Männer sagen, Mittwoch. Meine Herren, bitte verzichten Sie heute mal auf dumme Sprüche in der Art von, sag mal, machen Krähenfüße eigentlich Vogelgrippe? Ich finde, wir haben den Griechen so viel zu verdanken. Ja, Demokratie, Philosophie, den Satz, eine Rechnung brauchst du nicht, oder? Ich habe neulich eine griechische 1-Euro-Münze in der Hand gehabt, vorne die 1. Hinten Porträt Peter Zwegert.
3: Ich selber, das sage ich ganz ehrlich, ziehe mich ins Privatleben zurück. Ich weiß noch nicht in welches. Aber ich sage an dieser Stelle wirklich ganz herzlich danke, dass Sie heute Abend eingeschaltet haben. Noch schöner wäre es natürlich gewesen, Sie hätten es in den letzten 3 Jahren mal gemacht.
0: 20. November wird er ins Rosenthal-Theater kommen, zusammen mit Volker Heißmann.
1: Ja.
0: Das ist das Mariechen von Waltraud und Mariechen. Das
1: ist auch eine wilde Kombi.
0: Ja, und die beiden werden da einen schönen Abend mit euch verbringen. Wir schenken euch heute Morgen auch Tickets. In 20 Minuten sagen wir, wie es funktioniert. Und damit einen schönen Dienstag.
1: Morgen!

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3: Ich bin Dominik Schweiger. Guten Morgen. In Sachsen-Anhalt ist heute die Gründungssitzung des neuen Landtags nach der Wahl, die sogenannte konstituierende Sitzung. Dabei ist zu erwarten, dass die AfD als sehr klar stärkste Fraktion zum ersten Mal einen Landtagspräsidenten wird stellen können. Die AfD ist dabei auf Stimmen des BSW angewiesen, um ihren Kandidaten Tobias Rausch an die Spitze des Parlaments zu wählen. Und die dürfte sie auch bekommen. BSW-Gründerin Wagenknecht hat zuletzt nochmal von der Brandmauer-Idiotie gesprochen. Die Bundesregierung plant eine neue Plastiksteuer. Ab dem kommenden Sommer sollen für jede Tonne Kunststoff in Verpackungen 550 Euro fällig werden. Das geht aus einem Gesetzentwurf von Union und SPD hervor, über den mehrere Medien berichten. Für die Unternehmen soll das ein Anreiz sein,

0: weniger Plastik zu verwenden. Im vergangenen Jahr hat es erneut deutlich weniger politisch motivierte Straftaten gegen Kommunalpolitiker in Bayern gegeben. Die Statistik weist für 2025 125 Vorfälle aus und damit rund ein Viertel weniger als 2024. Das geht aus einer Antwort des Innenministeriums auf eine Grünen-Anfrage hervor. Mehr als ein Drittel der Taten wurde im vergangenen Jahr über das Internet begangen. Das deutsche Team hat seine ersten vier Nations League-Auftritte ja schon hinter sich, die Länderspielpause ist aber noch nicht vorbei. Gestern Abend hat unter anderem Frankreichs Fußballnationalmannschaft gespielt und 4:1 gegen Belgien gewonnen. Der Bericht von Moritz Einzel.
1: Michael Olise verzückt weiter ganz Frankreich und darüber hinaus. Der FC Bayern-Star wurde gegen Belgien nach einer Stunde bei 0:1 Rückstand eingewechselt. Zu Spielende hatte Olise 2 Tore und eine Vorlage beigesteuert zum 4:1 Erfolg des Teams von Zinedine Zidane. In derselben Nations League-Gruppe läuft's auch für Italien immer besser. Das Team gewann 3:1 gegen die Türkei.
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3: Mit Julia Krause. Vergangene Woche ist ein Video der Feuerwehr Münchberg über eine gescheiterte Rettungsgasse auf der Autobahn durch die sozialen Medien gegangen. Und auch gestern gab es bei einem Unfall auf der A9 wieder Probleme damit. Florian Frauenholz vom ADAC Nordbayern erklärt, eine Rettungsgasse muss schon dann gebildet werden, wenn der Verkehr auf der Autobahn ins Stocken gerät oder auf Schrittgeschwindigkeit runterbremst, nicht erst bei Stau. Wer auf dem linken Fahrstreifen fährt, weicht immer nach links. Aus. Wer auf den übrigen Fahrstreifen unterwegs ist, fährt nach rechts. Der Standstreifen muss grundsätzlich frei bleiben, außer es geht aus Platzgründen nicht anders oder die Polizei fordert dazu auf, so Florian Frauenholz. Im Raum Münchberg solltet ihr in den kommenden 2 Wochen mehr Zeit für euren Arbeitsweg einplanen. Die B289 ist zwischen dem Kreisverkehr an der Sparnecker Straße und der Einmündung am Eibenberg halbseitig gesperrt. Dort laufen Baugrunderkundungen, schreibt das staatliche Bauamt Bayreuth. Eine Ampel regelt den Verkehr. Ihr kommt also an der Arbeitsstelle vorbei. Es kann aber länger dauern als sonst. 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
4: Willkommen im kalten Dienstagmorgen. Der hat wirklich ja knackige Temperaturen. Im Moment liegen wir da bei 2 Grad bei euch in Bad Steben. 5 haben wir derzeit in Schönwald, 7 in Hof. Es ist noch sternenklar, wird dann herrlich sonnig. Und ja, wir bekommen sogar noch mal einen schönen 20er-Wert heute. Same procedure morgen am Mittwoch. Auch der ist fein. Die 2 Tage genießen, auftanken, weil ab Donnerstag wird es grauherbstlich und nass. Auch wir haben Ausblick schon rein ins Wochenende. Ganz schön neblig die Suppe da. Das ist das Euroherz-Wetter. Euer Wetter für die Region.
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6: Kurz nach 6, alles okay auf den Straßen, keine Staus und Blitzer, kommt gut an.
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6: So, den Montagmorgen habe ich hier allein verbracht im Euroherz-Sendestudio. Julia ist wieder zurück und war bei den Backstreet Boys. Und wie war es?
4: Ja, es war schon irre. Also ganz Düsseldorf ist gerade voll mit Backstreet Boys Fans aus der ganzen Welt, weil sie da ihre einzigen Europakonzerte geben und du spürst das wirklich überall in dieser Stadt. Das Konzert dann auch irre. All in White. Stell dir mal vor, 41.000 Menschen einfach komplett in Weiß angezogen. Das ist schon mal auch wow. Dann gab es natürlich ja, den Moment, wenn die Backstreet Boys oben aus dem Stadion rausfahren. Auf rauchenden Surfbrettern und du dir denkst,
6: wer ach, sind das die Ende fünf oder da was? Eigentlich? Oder der Start?
4: Das ist der Start und so, somit, okay. Somit geht's dann los, dann glitzert's, dann funkelt's, es gibt ganz viel Konfetti, viel und, Tränen.
6: Und ja. alle Hits auch, die sie so hatten, haben sie gespielt.
4: Genau, auf jeden Fall. Es war eine kleine Zeitreise.
6: Ja, schön. Und jetzt starten wir den Dienstag gemeinsam. Euch einen wunderbaren Tag mit Julia Tobi.
4: Guten Morgen. Guten Morgen.

0: Gleich wird es 6:45. Guten Morgen, Morgen am Dienstag. Wir sind Julia und Tobi und wir wollen mit euch heute über eine Veranstaltung in Selb reden. Harald Schmidt und Volker Heißmann kommen zusammen ins Rosenthal-Theater nach Selb. Beides Comedians, Kabarettisten oder auch Schauspieler. Und Julia hat die beiden auch schon in Kombi mal gesehen mit genau diesem Programm. Mhm. Was weißt du davon noch oder was hat dich beeindruckt?
1: Oh, ich fand es total schön. Das war ganz herzig und du warst irgendwie mit den beiden so krass verbunden, fand ich. Es war jetzt keine Show, dass die zwei auf der Bühne stehen und irgendwas Geskriptetes abfeuern, sondern die haben sich einfach unterhalten über ihr Leben.
0: Und du warst mittendrin, so als Zuschauer.
1: Und du warst irgendwie mittendrin, genau. Und der eine erzählt dann von den Dreharbeiten auf dem Traumschiff. Harald Schmidt spielt da ja eine wichtige Rolle. Oder der andere dann von Fastnacht in Franken. Was geht da so Backstage ab? Oder wie kommen sie auch auf ihre Gags? Was bewegt sie so? Also das ja, war sehr, sehr lustig, sehr entertaining.
0: Okay, ich habe
1: sehr
0: gelacht. Ja. Okay. Ja, und das könnt ihr auch am 20. November im Rosenthal-Theater. Die Tickets gibt's im Vorverkauf. Nach wie vor auch auf der Website des Theaters in Selb. Und ja, wir schenken euch heute auch Tickets. Was verbindet ihr denn mit Harald Schmidt? So vielleicht auch aus der Jugend?
1: Ja, Harald Schmidt Show, oder? Hat auch viele in den 90ern auch schon geprägt.
0: Gute Sprüche, vielleicht auch den Sarkasmus. Ja. Erzählt uns davon über die 09281 880 880. Und wir belohnen das mit Tickets für Harald Schmidt und Volker Heißmann im November im Rosenthal-Theater.

0: was heute Morgen. Dann aber auch schön sonnig, 20 Grad. Schöner goldener Herbsttag wird es heute.
1: Auf den Straßen passt alles heute Morgen. Staus und Blitzer meldet ihr uns über die 09281 880 880. Danke euch.

0: haben mit Tobi und Julia startet ihr in den Tag. Jetzt im Oktober. Mhm. Hast du schon Winterreifen drauf?
1: Nee.
0: Nee.
1: Das ist noch zu warm, aber...
0: Ich habe die ersten schon gesehen und gehört, ja, die schon Winterreifen drauf haben.
1: Ja, aber ich habe jetzt einen Termin dann. Am 22. Oktober, wenn du es genau wissen willst.
0: Okay,
1: das Werkstatttermin.
0: Gut.
1: Kann das nicht selber.
0: Wie schaut es bei euch aus?
2: Hast noch Zeit. Weil es kommt der Spätsommer noch und es bleibt noch warm und so, es liegt kein Schnee.
3: Also ich habe noch die Sommerreifen drauf, weil ich finde, bei so schönem Wetter braucht man nicht unbedingt wechseln. Und die sind ja auch schnell umgesteckt, wenn man es selber machen kann. Von daher denke ich, haben wir noch ein wenig Zeit.
4: Also ich werde Winterreifen aufziehen lassen, aber wahrscheinlich erst im November. Jetzt ist es noch ziemlich warm.
5: Ja, es kommt schon das Wetter an, aber wir haben jetzt Termin 30.10., wo wir die runterkriegen, wo ausgemacht ist mit dem Autohaus.
1: Perfekt. Meine Frage ist nur, ob es eben bis zum 22. oder bis Ende Oktober irgendwie Schnee gibt oder problematisch werden könnte mit Sommerreifen.
0: Also im Euroherz-Ausblick ist es alles entspannt. Wir haben jetzt zwar immer schon kühle Nächte, aber wir fallen jetzt nicht auf krass unter Null, dass du sagst, wir haben jetzt wirklich eine Eisschicht auf den Straßen. Das ist erstmal noch kein Thema. Schnee auch nicht.
1: Gut, sehr gut.
0: Kann ich euch beruhigen.
1: Und für euch heute Morgen also die Erinnerung, der Reminder, ding, ding, ding. Wenn es nicht selbst macht, Termin ausmachen in der Werkstatt.
0: Das kann man schon mal machen, genau.

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0: Gut 4 Tonnen tote Fische hat der Fischereiverein Ende August aus der Kulmbacher Kieswäsch geholt, erstickt durch Sauerstoffmangel. Ein runder Tisch im Rathaus hat sich jetzt damit beschäftigt, wie es mit dem Badesee in Zukunft weitergehen kann. Oberbürgermeister Ralf Hartner ging es dabei nicht darum, auf jede Frage sofort eine fertige Antwort zu finden. Vielmehr ging es darum, die Erkenntnisse der vergangenen Wochen zusammenzutragen und mögliche Maßnahmen für die Zukunft zu besprechen, so Hartnack. Mit dabei waren Vertreter aus Behörden, Wissenschaft, Fischerei, Landwirtschaft und Naturschutz und verschiedene Nutzergruppen. Die Beteiligten sind sich einig, dass die unterschiedlichen Expertisen künftig stärker zusammengeführt werden sollen. Ziel ist es, die Kieswäsch langfristig ökologisch zu stabilisieren. Die Stadt will den Austausch mit den beteiligten Behörden, Organisationen und Nutzergruppen fortsetzen. Die 60. Internationalen Hofer Filmtage eröffnen in genau 2 Wochen mit dem Film Zoe und Ben, eine Vater-Tochter-Geschichte, bei der beide erwachsen werden. Über 10 Jahre haben die Dreharbeiten gedauert. Das gesamte Programm gibt's ab sofort online. Außerdem habt ihr heute noch die Möglichkeit, euch für die offizielle Pressekonferenz zu bewerben. Das Filmtage-Team kommt dann am 11. Oktober zu euch nach Hause. Filmtage-Chef Thorsten Schaumann.
1: Denn Kino lebt von Begegnungen, Gesprächen und gemeinsamen Momenten. Und manchmal beginnt genau das auf deinem Sofa.
0: Alles Wichtige zur Bewerbung um die Pressekonferenz im Wohnzimmer findet ihr auf euroherz.de. Es ist ein kurzer Abschnitt im Nailer Ortsteil Hölle, der ab heute gesperrt ist. Dafür müssen Autofahrer die Baustelle aber ganz schön weit umfahren. In Hölle laufen ab heute Arbeiten in der Humboldtstraße zwischen der Höllentalstraße und der Dr. Fritz-Wiede-Straße. Dort entsteht eine Fernwärmeleitung, teilt das Landratsamt Hof mit. Der Bereich ist deshalb gesperrt, auch die Gehwege sind abwechselnd betroffen. Die Umleitung geht unter anderem über Nailer, die B103 und über Berg. Die genaue Strecke findet ihr ebenfalls bei uns im Web. Bis zum 20. Oktober soll die Sperrung in Hölle dauern.
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0: In Sachsen-Anhalt ist heute die Gründungssitzung des neuen Landtags nach der Wahl, die sogenannte konstituierende Sitzung. Dabei ist zu erwarten, dass die AfD als sehr klar stärkste Fraktion erstmals einen Landtagspräsidenten wird stellen können. Die Bundesregierung plant eine neue Plastiksteuer. Ab dem kommenden Sommer sollen für jede Tonne Kunststoff in Verpackungen 550 Euro fällig werden. Das geht aus einem Gesetzentwurf von Union und SPD hervor, über den mehrere Medien berichten. 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
3: Kurz nach halb morgen, gleich mit schöner Morgensonne, der Dienstag. Der liefert richtig schönes Oktoberwetter ab. Es ist dann auch warm bei 18 bis 20 Grad. Richtig schön auch morgen der Mittwoch. Leider ist dann ab Donnerstag so der Cut. Der Wetterumschwung kommt dann mit Schauern, mit Regen, mit immer wieder Nebel und dichten Wolken. Also das ist dann eher Kuschelherbst. Das ist das Euroherz-Wetter, euer Wetter für die Region.
4: Achtung bitte auf der A9 Richtung Berlin. Auf Höhe Münchberg Nord steht ein defekter LKW. Und das war's schon von den Straßen. Staus und Blitze gerne an die 09281 880 880. Wir geben's damit durch.
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4: Schönen Dienstag euch. Morgen. Julia hat erst vergangene Woche ein Video der Feuerwehr Münchberg mit den Problemen zur Rettungsgasse gepostet. Was sieht man da?
3: Ja, da sind wir auf der A9 mit einem Einsatz und die Feuerwehr Münchberg will oder muss da durch, aber das funktioniert nicht. Trotz Sirene hat einfach die Rettungsgasse wieder nicht gefunzt, sondern auch einer der Einsatzkräfte ausgestiegen, hat bei den Leuten wirklich nochmal ans Auto geklopft, dass sie dann einfach jetzt auch mal Platz machen und...
4: Ja, das Problem ist, es ist dann kein Platz mehr zum Wegfahren,
3: ja,
4: ne?
3: Genau, es hat dann einfach so geklemmt, dass du dann mit dem Einsatzwagen dastehst und aus dem Auto raus ist dann eben gefilmt, dass du keine Chance hast, ne?
4: Ähnliches Bild jetzt Montagmorgen, auch wieder auf der A9, auch wieder mit der Feuerwehr Münchberg. Wie geht's

0: fantastischer Himmel gerade in der Region. Euch einen schönen Dienstagmorgen mit Julian und Tobi. Und Thema am Montagmorgen hier bei uns, die Rettungsgasse, die auf der A9 nicht geklappt hat. Michael war Ersthelfer und hat sich sehr geärgert darüber, dass keiner eine Rettungsgasse aufgemacht hat.
1: Wie gesagt, keiner checkt es, einer links, einer rechts, um die Mitte freizuhalten. Jeder muss noch bis vorne hinfahren, dass er gerade noch vorbeikommt, statt dass er einfach einmal links und rechts vorbeifährt und Platz macht. Nein, ich verstehe das überhaupt nicht. Weil in anderen, überall anders klappt es ja auch. Bloß bei uns leider nicht.
0: Mhm. Machen wir nochmal zum Thema, um euch zu sensibilisieren. Florian Fraunholz vom ADAC.
2: Ja, die Rettungsgasse muss nicht erst bei einem Stau gebildet werden, sondern schon, wenn der Verkehr anfängt zu stocken bzw. Schrittgeschwindigkeit gefahren wird. Das gilt sowohl bei zwei- als auch bei drei- und vierspurigen Autobahnen. Wer auf dem linken Fahrstreifen unterwegs ist, weicht immer nach links aus. Wer auf dem übrigen Fahrstreifen unterwegs ist, der fährt nach rechts. Bei einer Annäherung an einen Stau darf das Warnblinklicht kurzzeitig eingeschaltet werden, um andere zu warnen.
3: Mhm. Wie schaut es mit dem Standstreifen aus?
2: Grundsätzlich muss der Standstreifen ja frei bleiben. Ausnahmen sind, wenn die Polizei zum Befahren auffordert oder wenn es aus Platzgründen keine andere Möglichkeit gibt, eine Rettungsgasse zu bilden, ohne den Standstreifen zu benutzen.
0: Gut. So schwer ist es ja nicht.
3: Ja, müsste man merken.
0: Bitte, denkt immer dran, eine Rettungsgasse zu bilden, wenn es irgendwo hakt oder klemmt.
3: Ja, ich finde, es hilft, wenn man sich immer wieder in den Kopf holt, hey, es könnte auch ich sein. Sitzt da gerade im Auto, braucht Hilfe
0: raus,
3: und keiner kommt durch.
0: Ja. Guten Morgen euch.

0: Juhu, guten Morgen euch am Dienstag. Es wird ein schöner Wetterdienstag, ein Genießerherbstdienstag mit 20 Grad und ganz viel Sonne.
1: Morgen auf die Straßen, der Radio Euroherz Verkehrsservices hier mit der A9 Richtung Berlin. Bei Münchberg Nord steht ein defekter LKW, Gegenrichtung zwischen Markt Schorgast und dem Dreieck Bayreuth-Kulmbach stockender Verkehr. Und wenn ihr noch was habt für uns, dann sagt bitte Bescheid über die 09 281 880 880. Einen schönen Dienstagmorgen.

0: Wir starten mit euch in den Dienstag. Julia und Tobi hier bei Radio Euroherz. Guten Morgen und Dirty Harry, also Harald Schmidt und Mariechen, also Volker Heißmann, kommen bald ins Rosenthal-Theater. Also im nächsten Monat, 20. November, spielen sie im Rosenthal-Theater.
1: Weil es auch außer mir keiner kann, muss man auch klar sehen, wer soll es machen.
0: Ja, er hat immer wieder Sprüche rausgehauen, Harald Schmidt.
2: Ist
0: ja
2: wirklich ein Feuerwerk,
0: Sarkasmus pur.
2: Die zwei, ja, wenn die auf der Bühne sitzen und nehmen einen so mit in ihr Leben und auch ja, in ihr Business, was da so passiert und quatschen einfach so einen Abend schön drauf los. Und ja, es sind ja zwei großartige Entertainer, die haben ganz, ganz viele Geschichten zu erzählen. Und ja, man denkt sich so, wow, krass, was da oft eigentlich auch so hinter der Bühne passiert, ne?
0: Julia hat die beiden auch schon mal gesehen, hat gesagt, war sehr ein lustiger Abend.
2: Ja.
0: Und wir wollen euch einladen ins Rosenthal-Theater nach Selb, wenn die beiden kommen. Und haben heute Morgen folgende Aufgabe an euch gestellt oder Frage. Was verbindet ihr mit Harald Schmidt? Irgendeinen legendären Spruch, der euch immer noch einfällt. Oder vielleicht auch das Aussehen. Guten Morgen.
3: Servus, die Ude. Also wenn ich einen Herrn Schmidt beim Traumschiff immer spielen sehe, dann muss ich immer an meinen Onkel denken, an Onkel Alfred. Der ist auch so in seiner Art.
0: Okay.
3: Und das verbinde ich eigentlich mit dem Herrn Schmidt.
0: Dankeschön, Ute, fürs Mitmachen. Ihr könnt uns auch eine WhatsApp schicken an die 09281 880 880. Vielleicht klappt es ja mit Tickets.
2: Ja, guten Morgen euch am Dienstag.

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0: Ich bin Dominik Schweiger. Guten Morgen. Baustellen, Verspätungen, Ausfälle. Für viele, die regelmäßig die Deutsche Bahn nutzen, ist das leider Alltag. Am häufigsten ist das marode Schienennetz schuld. Ein neuer sogenannter Infraplan soll transparenter machen, wie die Infrastruktur Schritt für Schritt besser werden soll. Mehr von Fiona Reinert.
1: Der Infraplan soll zeigen, welche Maßnahmen in den kommenden 5 Jahren auf der Schiene geplant sind. Bis 2030 stehen hier zum Beispiel die Sanierung, Digitalisierung und Elektrifizierung von Strecken im Fokus. Es geht aber auch um Umbaumaßnahmen an Bahnhöfen, Lärmschutz und den Aus- und Neubau von Bahnstrecken. Einige Punkte sind aber auch noch offen. Zum Beispiel müssen noch Fragen zu einer verlässlicheren Finanzierung geklärt werden.
0: Immer mehr junge Männer haben keine Lust auf Dienst in der Bundeswehr. Die Zahl der Anträge auf Kriegsdienstverweigerung ist deutlich gestiegen, obwohl die Wehrpflicht weiter ausgesetzt ist. Mehr als 12.000 solcher Anträge sind beim zuständigen Bundesamt in den ersten 8 Monaten eingegangen. Zum Vergleich, letztes Jahr waren es insgesamt nicht einmal 4.000. Es gibt zwar keine Wehrpflicht, junge Männer müssen aber einen Fragebogen ausfüllen, wenn sie 18 werden. Der neu gewählte Landtag von Sachsen-Anhalt kommt heute zum ersten Mal zusammen und nimmt offiziell seine Arbeit auf. Die AfD stellt künftig mit Abstand die meisten Abgeordneten. Ihr Politiker Tobias Rausch soll zum neuen Landtagspräsidenten gewählt werden. Der AfD fehlen dafür 3 Stimmen, das BSW hat aber schon seine Unterstützung angekündigt. Die Wahl des neuen Ministerpräsidenten ist frühestens im Dezember geplant. Wenn Öl teurer wird, trifft das Haushalte in Bayern besonders schwer, also im Gesamtbild. Der Grund, laut Zensus läuft mehr als jede dritte Heizung in bayerischen Häusern mit Öl, mehr als in allen anderen Bundesländern. Gasnetze gibt's im Freistaat vor allem in größeren Städten, auf dem Land dagegen kaum. Aber vor allem bei neueren Häusern wird in Bayern mehr auf die Wärmepumpe gesetzt.
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3: Mit Julia Krause. Ende August hatte ein massives Fischsterben in der Kulmbacher Kieswäsch die Behörden vor Rätsel gestellt. Gut 4 Tonnen Fische sind durch Sauerstoffmangel erstickt. Kulmbachs Oberbürgermeister Ralf Hartnack hat jetzt Vertreter von Behörden, Wissenschaft, Fischerei, Landwirtschaft und Naturschutz zu einem runden Tisch ins Rathaus eingeladen. Die Beteiligten waren sich dabei einig, dass die unterschiedlichen Expertisen künftig stärker zusammengeführt werden sollen. Ziel ist es, die Kieswäsche langfristig ökologisch zu stabilisieren. Es ist nur ein kurzer Straßenabschnitt. Für Autofahrer bedeutet die Sperrung aber eine weiträumige Umleitung. Im Nailer Ortsteil Hölle laufen ab heute Arbeiten in der Humboldtstraße zwischen der Höllentalstraße und der Dr. Fritz-Wiede-Straße. Dort entsteht eine Fernwärmeleitung, heißt es aus dem Hofer Landratsamt. Die Arbeiten sollen bis 20. Oktober dauern. Die Umleitungsstrecke steht auf euroherz.de. Da findet ihr auch alle aktuellen News aus unserer Region und der ganzen Welt.
4: Kurz nach 7, morgen euch an einem fantastischen Herbsttag heute. Der liefert uns viel, viel Sonne und 20 Grad. Auch morgen, der Mittwoch, tipptopp. Gibt's nichts zu meckern. So schön könnte Oktober weitergehen, gell? Aber ab Donnerstag kommt der Wetterumschwung. Da haben wir es eher nass, grau und ganz schön finster herbstlich. Das ist dann so Teelichtwetter. Das ist das Euroherz-Wetter, euer Wetter für die Region.
5: Kurz nach 7, Radio Euroherz mit dem Verkehrsservice, aktuell mit der A9 in Richtung Berlin. Achtung bitte, zwischen oder auf Höhe Münchberg-Nord steht ein defekter LKW. Dann die Gegenrichtung zwischen Markt Schorgast und dem Dreieck Bayreuth-Kulmbach, schon wieder stockend an der Baustelle. Und B15 Rehau in Richtung Hof. Zwischen Döhler und Hof-Muschendorf auch heute die Baustelle und hier die Ampelschaltung, da braucht ihr ein bisschen länger. Geblitzt wird offenbar noch nicht. Staus und Blitzer gerne an uns über die 09281 880 880.
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5: Morgen zusammen, einen schönen Tag euch. Und Nebel gibt es jetzt auch morgens immer öfter, dass es so grau und suppig ist. Ja, da machen unsere Warnwesten von Radio Euroherz schon Sinn aktuell. Ja.
4: 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Die sind richtig schön knallig pink. Da kann man euch perfekt sehen jetzt in der dunklen Jahreszeit und vor allen Dingen ja eure Kinder.

0: Guten Morgen euch. Mit Tobi und Julia geht's in den Tag. Und auch mit einem Herbst-Highlight, das wir euch heute schon mal mitgeben wollen. Und zwar in Selb im Rosenthal-Theater.
1: Volker Heißmann, bekannt von Waltraud und Mariechen. Und Harald Schmidt. Ja, der Harald Schmidt kommen zusammen nach Selb ins Rosenthal-Theater am 20. November. Geholt hat sie die Leiterin des Rosenthal-Theaters, Barbara Baumann.
2: Ich habe dann gejubelt, habe ich gesagt, Leute, ich kriege einen Harald Schmidt fürs Rosenthal-Theater. Er ist nicht der Jüngste, aber er ist nach wie vor charmant und hübsch wie damals. Die werden, glaube ich, beide Wängen schwank aus ihrem Leben erzählen. Die haben einiges vorzuweisen. Es wird auch vielleicht viele Diskussionsthemen zu der jetzigen Geschichte, zu der jetzigen Entwicklung und Welt geben. Aber ich denke, es wird kein Abend zum Nachdenken sein, sondern einfach zum Dahinschmelzen, zum Lachen und vor allem auch in Erinnerungen zu schwelgen.
1: Mhm. Klare Empfehlung heute Morgen auch von Julia. Du hast es schon mal gesehen, die beiden in Kombi vor ein paar Jahren.
0: Ja, da sitzen die in ihrem Sessel und erzählen wirklich halt so ganz skurrile Geschichten. Die zwei sind ja wirklich auf den unterschiedlichsten Bühnen zu Hause oder auch mal vor der Kamera. Und da passieren natürlich viele Sachen in so einem langen Business. Und das ist schon ganz witzig, wenn man da so einfach mal ein paar Geschichten hört, die sie aus dem Nähkästchen erzählen.
1: Ja,
0: das ist
1: verstehe.
0: Schon sehr witzig.
1: Ja. Ja, wir wollen euch einladen und euch einen schönen Abend mit Harald Schmidt und Volker Heißmann bescheren, wenn ihr uns einfach eine WhatsApp schickt an die 09281 880 880 und dazu schreibt, was euch denn mit Harald Schmidt so verbindet oder was so typisch für ihn ist. Typischer Spruch oder auch so eine Szene, die euch immer in Erinnerung geblieben ist. Das teilt ihr heute Morgen mit uns und habt damit die Chance auf die Tickets.

0: Ganz viel Sonne schickt uns Petrus heute für diesen Dienstag. Das wird fein und auch nochmal richtig schön warm bei bis zu 20 Grad und kaum Wolken mit dabei.
1: Andreas hat gerade angerufen und meldet uns zwischen Kleinschloppen und Bad Weißenstadt eine Autopanne. Polizei ist auch vor Ort. Personen auf der Fahrbahn, passt dir bitte auf. Das ist ein blöder Start in den Tag. Dann morgens Auto kaputt.
0: Hurra.
1: Ja, gut. A9 Richtung Nürnberg zwischen Markt Schorgast und dem Dreieck Bayreuth-Kulmbach. 2 Kilometer Stau. Das liegt wieder an der Baustelle. Und B15 in Richtung Hof zwischen Dölau und Hofmoschendorf. Hier auch eine Baustelle und Ampel. Und deswegen dauert es länger. Kommt gut an heute Morgen.

0: Radio Eurerherz hier. Dienstagmorgen, 7.22 Uhr ganz genau. Ihr seid schon unterwegs durch die Region und kommt hoffentlich gut und sicher an. Es klappt ja nicht immer und dann gibt's auch mal Stau. Und ein Riesenproblem ist dann, wenn die Rettungsgasse nicht funktioniert. Mhm. Und das ist heute Morgen wieder Thema hier bei uns bei Radio Eurerherz, weil wir sehen, euch Einsatzkräfte fordern das wirklich hier raus. Ne?
1: Ja.
0: Wir haben das jetzt gesehen bei der Feuerwehr Münchberg. Vergangene Woche auf der A9. Kein Durchkommen mit dem Rettungswagen. Und genau so ist es jetzt auch diese Woche passiert.
1: Ja.
0: Deshalb machen wir es zum Thema. Tobi, du hast für uns ja die Straßen auch im Blick und ja, bist auch im Austausch mit den Menschen hinterm Steuer.
1: Ja, ihr sprecht mit heute Morgen und Marc fährt auch Einsätze und sagt, Rettungsgasse auf der Autobahn, Katastrophe. Und zu 90% sind es dann ausländische Kennzeichen, vor allem LKW und Busse, die also die Autobahn verstopfen und das Prinzip der Rettungsgasse dann nicht verstehen. Im Stadtgebiet Hof klappt es sehr oft, nur auf der Autobahn eben nicht. Und das war jetzt letzte Woche das Problem und eben auch zum Wochenstart bei dem Unfall. Nochmal die Rettungsgasse erklärt. Also es ist ja wirklich easy. Linke Spur fährt man so weit wie möglich links. Und wenn man alle anderen, die daneben sind, fahren so weit wie möglich rechts, aber die Standspur bleibt bitte frei. Und das nicht erst, wenn es irgendwie steht, sondern auch, wenn es schon langsamer wird und wenn man dann Schrittgeschwindigkeit fährt, dann bildet man auch schon eine Rettungsgasse. Weil sobald man steht, hat ein LKW zum Beispiel keine Chance mehr, sich irgendwie noch einen Meter hin und her zu bewegen, ja, und frei zu machen. Wichtig.
0: Das ist so wichtig, denn da kommt es ja wirklich auf Sekunden, auf Minuten an, wenn jemand auf der Autobahn Hilfe braucht. Deshalb, ja, immer dran denken, Rettungsgasse rettet Leben.

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mit Julia Krause. Guten Morgen. Innerhalb weniger Tage ist es auf der A9 in der Region zu zwei schweren Unfällen gekommen. Zweimal hatten die Einsatzkräfte da

0: oder auf Schrittgeschwindigkeit runterbremst.
1: Wer auf dem linken Fahrstreifen unterwegs ist, weicht immer nach links aus. Wer auf den übrigen Fahrstreifen unterwegs ist, der fährt nach rechts. Ja, wird keine Rettungsgasse gebildet oder diese missbräuchlich genutzt, gehen wertvolle Minuten verloren, bis Notarzt und Feuerwehr zur Unfallstelle kommen können. Im Ernstfall kann dies bei manchen Unfallsituationen über Leben und Tod einer beteiligten Person entscheiden.
0: Wer keine Rettungsgasse bildet, muss mit einem Bußgeld von mindestens 200 €, 2 Punkten in Flensburg und einem Monat Fahrverbot rechnen, so Florian Frauenholz. Rund 300.000 € Schaden und Einschränkungen im Bahnverkehr. Das waren die Folgen einer Zugentgleisung vor gut einem Jahr vor dem Selbitzer Bahnhof. Eine Lokführerin soll die Haltesignale vor dem Bahnhof missachtet haben. Danach hat sie eine Weiche überfahren und der Zug ist entgleist. Wegen Gefährdung des Bahnverkehrs hatte die Frau einen Strafbefehl erhalten. Eine Geldstrafe von 90 Tagessätzen zu je 65 €. Dagegen gab es Einspruch. Das Amtsgericht Hof hat sich daher nochmal mit dem Strafbefehl beschäftigt. Die Tagessätze liegen jetzt bei je 26 €. Mit der Höhe des Tagessatzes wird den unterschiedlichen wirtschaftlichen Verhältnissen von angeklagten Personen im Strafrecht Rechnung getragen. Das heißt, je höher das Einkommen einer Person ist, desto höher ist auch der Tagessatz, schreibt uns das Amtsgericht Hof auf Nachfrage. Auf dem Weg in die Arbeit kann es heute länger dauern, wenn ihr bei Münchberg unterwegs seid. Die B289, auch bekannt als Südumfahrung, ist zwischen dem Kreisverkehr an der Sparnecker Straße und der Einmündung am Eibenberg halbseitig gesperrt. Dort laufen Baugrunderkundungen, schreibt das staatliche Bauamt Bayreuth. Eine Ampel regelt den Verkehr, sodass ihr an der Arbeitsstelle vorbeikommt. Es kann aber länger dauern als sonst. Der Verkehr, der aus Richtung A9 kommt, muss am Kreisverkehr mit einer Fahrbahnverengung rechnen. Die Arbeiten sollen etwa 2 Wochen dauern, je nach Wetterlage.
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0: Baustellen, Verspätungen, Ausfälle. Für viele, die regelmäßig die Deutsche Bahn nutzen, ist das leider Alltag. Am häufigsten ist das marode Schienennetz schuld. Ein neuer sogenannter Infraplan soll transparenter machen, wie die Infrastruktur Schritt für Schritt besser werden soll. Immer mehr junge Männer stellen einen Antrag auf Kriegsdienstverweigerung, obwohl die Wehrpflicht weiter ausgesetzt ist. Mehr als 12.000 solche Anträge sind beim zuständigen Bundesamt in den ersten 8 Monaten eingegangen. 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
3: Kurz nach 12:30 haben wir es morgen. Schon mit schöner goldener Sonne. Schöner Herbstsonne. Ist aber noch frisch. Wir haben im Moment 4 Grad bei euch gemessen in Marktredwitz und 5 im Moment in Bischofsgrün und 7 derzeit in Plauen. Wenn jetzt die Sonne da ist, dann werdet ihr merken, es wird minütlich wärmer und wir sind dann heute um den 20er-Wert unterwegs. Morgen, der Mittwoch, auch nochmal ganz viel Sonne und um die 20 Grad. Das sind so nochmal die 2 schönsten Tage auch der Woche. Und ab Donnerstag, da regnet es uns dann immer wieder rein. Es wird dann auch fürs Wochenende sehr grau bleiben, dann eher so Kuschelherbst.
4: Ja.
3: Mit.
4: Das ist so.
3: Ja, Kuschelherbst mit eher dann auch schon ein bisschen Kaminknistern oder ja. Lieblingstee.
4: Ich finde es einfach auch mal schön, weil momentan hat man einfach ein schlechtes Gewissen, irgendwie drin zu sein und sich drin aufzuhalten. Da macht man alles draußen. Ich freue mich aber auch mal, wenn es dann so ist im Herbst. Sehen wir das Gute,
3: ja,
4: oder?
3: Ab Donnerstag kannst du dich dann indoor verkrümeln.
4: Ja, genau.
3: Das ist das Euroherz-Wetter, euer Wetter für die Region.
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4: Schönen Dienstag euch auf die Straßen. Achtung bitte, eine Panne. Gibt es momentan zwischen Kleinschloppen und Bad Weißenstadt mit Personen auf der Fahrbahn. Dann A9 Richtung Nürnberg zwischen Markt Schorgast und dem Dreieck Bayreuth-Kulmbach, 4 Kilometer stockend. Und wir haben noch die B15 zwischen Döhlau und Hof-Muschendorf, betrifft beide Richtungen. Hier braucht ihr schon mal 10 Minuten länger an der Baustellenampel. Euch eine gute Fahrt.
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4: Euch einen wunderbaren Dienstag. Heute sind wir wieder komplett im Euroherz Morgen. Julia ist zurück von den Backstreet Boys. Na, wie war's, Julia?
3: Ja,

0: Irre. Also ganz Düsseldorf ist irgendwie gerade Backstreet Boys Town. Da feuern die Backstreet Boys ja ihre einzigen Europakonzerte ab und dementsprechend ja, lebt der ganze Ort gerade davon. Und fand ich krass, so wenn du so eine ganze Halle hast, so ein ganzes Stadion, all in white, waren ja alle weiß angezogen und alles hat geglitzert. Das ist schon Gänsehautmoment. Und dann kommen die Backstreet Boys oben aus dem Stadion raus auf rauchenden Surfbrettern.
1: Okay. Und ja, da ticken alle aus, oder?
0: Ja, also es war wirklich hochfrequent. Hochfrequent in dieser, in dieser Halle. Aber ja, eine schöne Zeitreise.
1: Björn schreibt heute Morgen auch dazu hier direkt per WhatsApp. Ja, Julia, das stimmt. Also man hat sich irgendwie ins Teenager-Alter zurückversetzt gefühlt. Seine Frau mehr als er selbst, aber trotzdem super Ausflug.
0: Ja, ist auf jeden Fall so ein richtig schönes Deutschland-Highlight gerade. Ja. Und bringt nochmal so ein paar 90er-Vibes.

0: Morgen euch. Gleich wird's 7:45. Ihr startet mit Julian Tobi hier bei Radio Eure
1: Morgen
0: Herz.
1: Und wir schicken euch in diesem Herbst nach Selb ins Rosenthal-Theater zu einem schönen Highlight. Harald Schmidt kommt und bringt Volker Heißmann mit. Und die beiden sind dann auf der Bühne und erzählen aus ihrem Leben auf der Bühne.
0: Ja, Tickets gibt's im Vorverkauf auf theater-selb.de. Und heute könnt ihr eure Tickets auch for free haben. Hier bei Radio Eure Herz. Wir laden euch gerne ein. Unsere Aufgabe an euch. Was verbindet ihr mit Harald Schmidt, wenn ihr gleich dran denkt? Ja.
2: Guten Morgen, liebes Eure Herz-Team. Hier ist die Sonja aus Schwarzenbach-Saale.
0: Hi.
2: Morgen. Also bei Harald Schmidt muss ich immer dran denken, dass er in seiner Late-Night-Show damals, das muss so vor 20 Jahren gewesen sein, mit Playmobil-Figuren historische Ereignisse nachgestellt hat. Also so große Schlachten oder auch komplexere Sachen. Und das fand ich immer ziemlich witzig, wie er halt versucht hat, das so ein bisschen einfach zu erklären.
0: Ja.
2: Ciao.
0: Ciao, danke dir, Sonja, fürs Mitmachen. Stimmt, ja. War immer Bestandteil seiner Show. Sehr kultig. Und was verbindet ihr mit Harald Schmidt? Ihr lasst uns auch eine Nachricht da und vielleicht klappt es dann mit den Tickets für den 20. November.

0: Guten Morgen euch mit teilweise ein bisschen Nebel, aber ansonsten auch schon schön goldene Oktobersonne. Die gibt heute Vollgas, hat heute den kompletten Tag Schicht bis zu 20 Grad.
1: Guten Morgen auf die A9, einmal Richtung Nürnberg, zwischen Markt Schorgast und dem Dreieck Bayreuth-Kulmbach, 5 Kilometer stockend und dann weiter ab dem Bindlacher Berg bis Bayreuth, hier Stau. Und B15 Ernst-Reuter-Straße, Zwischenhof Stelzenhof und Wunsiedlerstraße, dichter Verkehr. Genauso zwischen Wölbattendorf und der Ossecker Straße, auch hier schon Stau heute Morgen. Wenn es noch was gibt von euch, sagt Bescheid bitte über die 09281 880 880. Wir warten ja auch auf den ersten Blitzer des Morgens. Kommt gut
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0: Guten Morgen mit Radio Eure Herz.
1: Morgen.
0: Hier sind Julia Tobi und Bayern hat schon einen Nobelpreis gewonnen in dieser Woche. Den für Medizin, der geht nach Würzburg an die Uni. Und Professor Nagel wird ausgezeichnet von der Uni Würzburg. Er hat lange geforscht und andere auch ausgebildet in der Optogenetik. Also damit kann man bestimmte Nervenzellen mit Licht eben steuern, um Gehirnforschung zu betreiben, um Krankheiten zu bekämpfen. Dafür gibt es den Medizin-Nobelpreis.
1: Mhm. Ja, da gibt es noch einige Preise in dieser Woche. Heute ist zum Beispiel Physik dran. Im Laufe der Woche dann auch noch Chemie, Literatur und Freitag der Frieden.
0: Mhm. Guten Morgen euch.
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10: Ich bin Dominik Schweiger. Guten Morgen. So langsam gleichen sich die Preise von Autos mit Verbrenner und Elektromotoren wieder an. Im Durchschnitt kosten die beliebtesten E-Modelle gut 2.100 Euro mehr als Benziner- oder Dieselautos. Diana Kramer berichtet.
11: Der E-Automarkt ist enorm dynamisch. Sogenannte Stromer waren in den Anfängen der E-Mobilität teils noch 15.000 Euro teurer als vergleichbare Verbrennermodelle und damit für viele unerschwinglich. Inzwischen sorgen günstigere Preise, die staatliche E-Auto-Prämie und

0: nicht zuletzt gestiegene Spritpreise aber für eine deutlich gestiegene Nachfrage.
1: Immer mehr Männer in Deutschland verweigern vorsorglich den Kriegsdienst. In den ersten 8 Monaten gingen mehr als 12.000 Anträge ein, 3-mal so viel wie im gesamten Vorjahr. Als Grund gilt das neue Wehrdienstgesetz, nach dem 18-jährige Männer einen Fragebogen ausfüllen müssen. In Sachsen-Anhalt kommt heute zum ersten Mal der neu gewählte Landtag zusammen. Die AfD stellt mit Abstand die meisten Abgeordneten und will ihren Politiker Tobias Rausch zum Landtagspräsidenten wählen lassen. Für die nötige Mehrheit fehlen ihr 3 Stimmen. Das BSW hat seine Unterstützung aber bereits angekündigt. Wer neuer Ministerpräsident wird, entscheidet sich frühestens im Dezember. Dann will AfD-Spitzenkandidat Ulrich Siegmund antreten. In Nürnberg fährt inzwischen fast jeder 2. Linienbus elektrisch. Mit einer E-Quote von gut 48% landet die Stadt in einem Ranking der Deutschen Umwelthilfe bundesweit auf Platz 4. Spitzenreiter ist Mannheim vor Freiburg und Karlsruhe. Augsburg hat zwar keine Elektrobusse, setzt aber bereits seit 2011 vollständig auf Biogas.
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3: Mit Julia Krause. Vor gut einem Jahr ist vor dem Selbitzer Bahnhof ein Zug entgleist. Verantwortlich dafür soll die Lokführerin gewesen sein. Sie soll die Haltesignale missachtet haben. Deshalb sollte die Frau eine Geldstrafe von 90 Tagessätzen zu je 65 Euro zahlen. Dagegen gab es aber Einspruch. Das Hofer Amtsgericht hat die Strafe deshalb nochmal angepasst. Die Tagessätze liegen jetzt bei je 26 Euro. Das Amtsgericht erklärt, je höher das Einkommen einer Person ist, desto höher ist auch der Tagessatz. Im Raum Münchberg solltet ihr in den kommenden 2 Wochen mehr Zeit für euren Arbeitsweg einplanen. Die B289 ist zwischen dem Kreisverkehr an der Sparnecker Straße und der Einmündung am Eibenberg halbseitig gesperrt. Dort laufen Baugrunderkundungen, schreibt das staatliche Bauamt Bayreuth. Eine Ampel regelt den Verkehr. Ihr kommt also an der Arbeitsstelle vorbei, es kann aber länger dauern als sonst. 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
4: Kurz nach 8, Sonne. So schön heute dieser Dienstag ist zum Rauspflanzen, zum Genießen. So, bei bis zu 20 Grad. Morgen, der Mittwoch, genau das gleiche nochmal in grün. Und ab Donnerstag wird es dann schon deutlich herbstlicher, ungemütlich, immer wieder mit Regenschauern, mit viel Nebel. Es ist Kuschelzeit. Die Temperaturen werden nämlich auch kühler. Und dann gibt es auch schon wieder Schniefnasen. Ich weiß nicht, ob ihr gerade den Tobi hier gehört habt.
5: Sorry.
4: Töre. 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
5: A9 Richtung Nürnberg, zwischen Marktschorgast und dem Dreieck Bayreuth-Kulmbach, 4 Kilometer stockend. Dann zwischen Bindlacher Berg und Bayreuth Nord, 2 Kilometer Stau. A72 in Richtung Chemnitz, zwischen der Landesgrenze und Pirk, dichter Verkehr. Und wir haben dann hier im Stadtgebiet von Hof noch Stau, einmal auf der Ernst-Reuter-Straße, zwischen Hof-Stelzenhof rein zur Wunsiedler-Straße und auch auf der B15 Kulmbacher Straße zwischen Mill-Battendorf und Ossecker Straße. Gibt's noch was von euch? Meldet euch einfach auch gerne mit dem ersten Blitzer des Morgens über die 09281 880 880.
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5: Morgen. Julia hat erst vor ein paar Tagen ein Video der Feuerwehr Münchberg gepostet zum Thema Rettungsgasse, die gar nicht funktioniert hat. Was sieht man da?
4: Ja, wir sind da auf der A9 und du siehst ein Video vom Fahrersitz aus diesem Feuerwehrauto, wie der Fahrer halt einfach nicht vorwärts kommt. Einer der Einsatzkräfte ist dann ausgestiegen, wirklich auch, um direkt an die Autos zu klopfen und zu sagen, hey, weg. Macht mal Platz, wir müssen hier durch, ne? Es wird gehupt, es wird geschimpft, es ist ja wirklich dann auch Zeitdruck da. Und fand ich sehr krass, negativ beeindruckend, wie die Einsatzkräfte da eben zu kämpfen haben. Ja.
5: Ähnliches Bild dann, ja gut, vor 24 Stunden auf der A9, wieder bei einem Einsatz, auch mit der Feuerwehr Münchberg. Und dann habe ich mir gestern gedacht, das kann doch nicht wahr sein. Wie funktioniert's richtig? Ich dachte, das Thema haben wir schon hinter uns gelassen, aber wir sagen es euch gleich nochmal ganz ausführlich.

0: Morgen am Dienstag um 8:45. Wir reden über die Rettungsgasse heute Morgen.
1: Ja, Problem auch in dieser Woche wieder auf der A9 bei Münchberg. Die Einsatzkräfte kommen nicht durch. Die Feuerwehr Münchberg haut das auch ins Netz und sagt, Leute, guckt euch das mal an. Das kann so nicht funktionieren. Und deshalb holen wir es als Thema hierher und wollen es gerne nochmal mit euch teilen hier bei Radio Eurer Herz. Und zwar heute Morgen mit Florian Frauenholz vom ADAC.
2: Ja, die Rettungsgasse muss nicht erst bei einem Stau gebildet werden, sondern schon, wenn der Verkehr anfängt zu stocken bzw. Schrittgeschwindigkeit gefahren wird. Das gilt sowohl bei zwei- als auch bei drei- und vierspurigen Autobahnen. Wer auf dem linken Fahrstreifen unterwegs ist, weicht immer nach links aus. Wer auf dem übrigen Fahrstreifen unterwegs ist, der fährt nach rechts. Bei einer Annäherung an einen Stau darf das Warnblinklicht kurzzeitig eingeschaltet werden, um andere zu warnen. Mhm.
0: Ja, also es ist eigentlich total easy. Alle, die links sind, links und der Rest fährt rechts. Man kann sich das auch merken mit der rechten Hand. Da habt ihr ja den Daumen und dann alle anderen Spuren stellen die Finger da und da, wo die Lücke ist, ne, da ist die Trennung auch bei der Rettungsgasse. Ist eigentlich total easy. Merkt euch einfach, Standspur, was ist mit der?
2: Grundsätzlich muss der Standstreifen ja frei bleiben. Ausnahmen sind, wenn die Polizei zum Befahren auffordert oder wenn es aus Platzgründen keine andere Möglichkeit gibt, eine Rettungsgasse zu bilden, ohne den Standstreifen zu benutzen.
0: Gut.
1: Unser Reminder heute Morgen nochmal zur richtigen Rettungsgasse, weil es wieder nicht funktioniert hat in der Woche und eine Rettungsgasse aber einfach Leben rettet.

0: mit Radio Eure Herz und heute einem wundervollen Bilderbuch-Herbsttag. Der Dienstag strahlt. 20 Grad sind drin.
1: A9 Richtung Nürnberg zwischen Markt Schorgast und dem Dreieck Bayreuth-Kulmbach, 5 Kilometer stockend. Dann weiter zwischen Bindlacher Berg und Bayreuth, 3 Kilometer Stau. Also ihr braucht hier schon ein bisschen länger Richtung Nürnberg aktuell. Wir haben die A72 Richtung Chemnitz zwischen der Landesgrenze und Pirk. Achtung hier, dichter Verkehr. Und wir warten auf den ersten Blitzer des Morgens. Wer hat den schon gesehen? Sagt uns einfach Bescheid über die 09281 880 880.

0: Schönen Herbst.
1: Jawohl, schönen Oktober. Und du hast schon die Winterreifen drauf?
0: Nee. Also wir haben jetzt einen Termin, 22. Oktober, wenn du es genau wissen willst. ich habe noch neue Reifen gebraucht und dann kommen die drauf.
1: Ja, es ist, der Winterreifenmonat. Ja. Wie schaut es bei euch aus?
2: Hast noch Zeit, weil es kommt der Spätsommer noch und es bleibt noch warm und so. Es liegt kein Schnee, außer du wohnst im Fichtelgebirge.
3: Also ich habe noch die Sommerreifen drauf, weil ich finde, bei so schönem Wetter braucht man nicht unbedingt wechseln. Und die sind ja auch schnell umgesteckt, wenn man es selber machen kann. Von daher denke ich, haben wir noch ein wenig Zeit.
4: Ich muss sie nicht mehr wechseln, weil ich habe diese Winter-Sommerreifen und die sind eigentlich sehr gut, wenn man wenige Kilometer fährt. Man spart sich das Reifenwechseln. Die Arbeit, die Zeit.
5: Es kommt schon aufs Wetter an, aber wir haben jetzt Termin 30.10., wo wir die runterkriegen, wo ausgemacht ist mit dem Autohaus.
6: Vom Wetter abhängig, wenn es jetzt wieder kälter wird, die Temperaturen werden kälter, weil es ja wegen Temperatur abhängig, dann macht man es eher. Aber bis jetzt, ja.
7: Also ich werde wahrscheinlich Winterreifen aufziehen lassen, aber wahrscheinlich erst im November. Jetzt ist es noch ziemlich warm.
0: Gut, jetzt Julia, schauen wir mal auf die nächsten Wochen, also so bis Ende Oktober. Ist da irgendwie Winter im Anflug?
1: Nee, ist erstmal alles fein. Wirklich entspannt. Wir haben jetzt zwar kühle Nächte, aber so richtig unter Null fallen wir nicht. Schnee ist auch noch kein Thema. Also von daher, stresst euch nicht. Ein Termin wäre jetzt mal fein.
0: Das ist der Reminder heute Morgen. Genau. Guten Morgen.
1: Geht's ruhig an.

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mit Julia Krause. Guten Morgen. Die Ersten hat es schon erwischt mit einer Erkältung. Der Herbst erinnert aber auch daran, dass die Grippesaison bald wieder beginnt. Um sich zu schützen, ist im Oktober und November der richtige Zeitpunkt, um sich impfen zu lassen.

0: übertragen wird und endlich auch zum Tod führen kann.
1: Los geht's ab heute, immer dienstags, mittwochs und donnerstags. Termine könnt ihr ab sofort online buchen. Die Ständige Impfkommission empfiehlt die Impfung allen Menschen mit einem hohen Risiko für schwere Verläufe. Das sind alle ab 60, Menschen mit Vorerkrankungen und diejenigen, die mit solchen Menschen Kontakt haben. In den nächsten Monaten könnt ihr auch wieder mit Schlittschuhen eure Runden auf dem Hofer Eisteich drehen. Auf dem Freigelände hat die Stadt Hof in den vergangenen Jahren außerdem weitere Sommer- und Ganzjahresangebote geschaffen. Zum Beispiel einen Pumptrack für Mountainbiker, einen Skatepark, einen Fitnessparcours und einen Inliner-Rundkurs. Für den dritten und letzten Bauabschnitt am Eisteich hat die Regierung von Oberfranken jetzt eine Förderung von 1,1 Millionen Euro bewilligt. Insgesamt kosten die Arbeiten über 1,8 Millionen Euro. Der finale Bauabschnitt soll das Freizeitangebot rund um den Hofer Eisteich vervollständigen, schreibt die Regierung von Oberfranken. Es ist ein kurzer Abschnitt im Neilaer Ortsteil Hölle, der ab heute gesperrt ist. Dafür müssen Autofahrer die Baustelle aber ganz schön weit umfahren. In Hölle laufen ab heute Arbeiten in der Humboldtstraße zwischen der Höllentalstraße und der Dr. Fritz-Wiede-Straße. Dort entsteht eine Fernwärmeleitung, teilt das Landratsamt Hof mit. Der Bereich ist deshalb gesperrt und auch die Gehwege sind abwechselnd betroffen. Die Umleitung geht unter anderem über Neila, die B173 und Berg. Die genaue Strecke findet ihr auf euroherz.de. Bis zum 20. Oktober soll die Sperrung in Hölle dauern.
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1: So langsam gleichen sich die Preise von Autos mit Verbrenner und Elektromotoren wieder an. Im Durchschnitt kosten die beliebtesten E-Modelle gut 2.100 Euro mehr als Benziner- oder Dieselautos. In Sachsen-Anhalt kommt heute zum ersten Mal der neu gewählte Landtag zusammen. Die AfD stellt mit Abstand die meisten Abgeordneten und will ihren Politiker Tobias Rausch zum Landtagspräsidenten wählen lassen. 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
3: Der Dienstag ist einer der schönsten Tage der Woche. Herzlich willkommen. Mit heute ganz viel Sonne und bis zu 20 Grad. Außerdem haben wir auch morgen nochmal einen richtig schönen Oktobertag. Richtiger goldener Herbsttag bei ähnlich blauem Himmel, ähnlich viel Sonnenschein und ähnlichen Temperaturen. Auch da nochmal rund um die 20er-Marke. Ab Donnerstag wird's fies. Da haben wir es windig, nass, neblig. Da könnt ihr euch alle drin verkrümeln und kommt vielleicht auch indoor mal wieder zu was. Das könnt ihr euch für den Wochenendspurt aufheben. Das ist das Euroherz-Wetter, euer Wetter für die Region.
4: Kurz nach 8:30 Radio Euroherz mit dem Verkehrsservice. Aktuell gibt es ein paar Meldungen von den Autobahnen. Passt bitte auf der A9 Richtung Nürnberg zwischen Findlacher Berg und Bayreuth Nord. Da liegen Reifenteile auf der Fahrbahn. Und dann haben wir hier auch 3 Kilometer Stau. Vorher zwischen Markt Schorgast und dem Dreieck Bayreuth-Kulmbach 4 Kilometer Stau, der Zeitverlust aktuell bei 10 Minuten, A72 in Richtung Chemnitz zwischen der Landesgrenze und Pürg, dichter Verkehr. Und wir warten hier auf den ersten Blitzer des Morgens von euch. Wenn ihr den gesehen habt, dann sagt bitte Bescheid über die 09281 880 880.
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3: Morgen und Servus ins Rosenthal-Theater in Selb. Da haben wir ein schönes Herbst-Highlight für euch.
4: 20. Harald November.
3: Harald Schmidt und Volker Heißmann zusammen auf der Bühne.
4: Und heute Morgen schenken wir euch die Tickets dafür hier bei Radio Euroherz und erzählen euch, was an diesem Abend dort dann eben auch passiert. Ihr lasst uns einfach eine Sprachnachricht da. Und sagt uns, was euch mit Harald Schmidt verbindet oder was ihr so mögt an ihm oder ja, an was ihr euch erinnern könnt.
5: Servus, die Ude. Also wenn ich einen Herrn Schmidt beim Traumschiff immer spielen sehe, dann muss ich immer an meinen Onkel denken, an Onkel Alfred. Der ist auch so in seiner Art.
4: Verstehe.
5: Und das verbinde ich eigentlich mit dem Herrn Schmidt.
4: Ja, Oskar Schifferle heißt er da, ja.
3: Ja, Entertainment-Chef. Ja. Auch eine schöne Rolle. Ja.
4: Ja,

0: Guten Morgen. Mit Radio Oberherz.
1: Wir gehen nochmal schnell auf die A93 Richtung Regensburg bei Mitterteich. Achtung, hier ein Stau aktuell. Danke schon mal für eure Info. Wir gucken mal, was da passiert ist. Plant das auf jeden Fall mit ein Richtung Regensburg bei Mitterteich. Aktuell Stau, da geht's nicht voran. Gute Fahrt.
0: Ihr kennt ihn als Riesenentertainer, als Kabarettist, Kolumnist, er ist Fernsehmoderator, aber auch Schauspieler. Ihr kennt ihn aus der Harald Schmidt Show oder auch von der Crew des Traumschiffes. Harald Schmidt kommt jetzt hier bald in diesem Herbst in die Region ans Rosenthal Theater in Selb und bringt Volker Heißmann mit. Den kennt ihr wiederum aus der Faschingsszene, aus der Faschingsbranche als Mariechen, vielleicht auch, ne, von Waltraud und Mariechen. Und die beiden zusammen werden auf der Bühne stehen und aus ihrem Leben oder auch aus ihrem Business erzählen.
1: Ja, das ist ein schönes fränkisches, schwäbisches Duo. Ja. Also Harald Schmidt und Volker Heißmann, die am 20. November im Rosenthal Theater in Selb auftreten. Und die Leiterin Barbara Baumann sagt, die werden Selb auch nicht vergessen.
2: Ich habe das auch schon so weit organisiert, dass er sich ins Goldene Buch einträgt oder beziehungsweise beide. Ich glaube, das wird auf jeden Fall die Stadt selbst prägen. Ich gehe immer so aus den Gedanken der Künstler. Ich weiß nicht, ob der Harald Schmidt überhaupt weiß, wo Selb liegt. Mit Sicherheit wird er uns als die Porzellanstadt kennen. 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
3: Let's go, girls.

0: auf jeden Fall. Wir haben es heute komplett sonnig und auch schön eingeschürt warm bei 20 Grad.
1: Wir haben ja eben gesagt, wir erkundigen uns mal, was auf der A93 los ist beim Mitterteich. Ja, das wissen wir jetzt. Also in beide Richtungen gibt es mehrfach kurzfristige Sperrungen heute. Zwischen 9:30 und 12 Uhr kann dann immer mal der Verkehr angehalten werden. Grund ist, dass das Stromkabel über die Autobahn verlegt werden und das ist dann schlecht, wenn jemand unten durchfährt. Deswegen die Sperrung. Außerdem gerade noch die A9 Richtung Nürnberg zwischen Bindlacher Berg und Bayreuth Nord. Gegenstände auf der linken Spur und 3 Kilometer Stau. Geblitzt wird scheinbar noch nicht. Wenn ihr heute Morgen was habt für uns, sagt bitte Bescheid über die 09281 880 880.
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0: Euch einen schönen Dienstag mit der Sonne in der Region. Wir sind Julia und Tobi. Guten Morgen.
1: Und wir hüpfen rein in diesen Dienstag gleich mit Bruno Mars. So schöner, gute Laune ist nochmal Hit.
0: Ja.
1: Nach neun.
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13: Ich bin Dominik Schweiger. Guten Morgen.
14: Immer mehr junge Männer haben keine Lust auf Dienst in der Bundeswehr. Die Zahl der Anträge auf Kriegsdienstverweigerung ist deutlich gestiegen, obwohl die Wehrpflicht weiter ausgesetzt ist. Mehr als 12.000 solcher Anträge sind beim zuständigen Bundesamt in den ersten 8 Monaten eingegangen. Zum Vergleich, letztes Jahr waren es insgesamt nicht einmal 4.000. Es gibt zwar keine Wehrpflicht, junge Männer müssen aber einen Fragebogen ausfüllen, wenn sie 18 werden. Die Preise von Elektroautos und Verbrennern nähern sich weiter an. Im Durchschnitt kosten die beliebtesten E-Modelle noch gut 2.100 Euro mehr als vergleichbare Benziner oder Diesel. Zu Beginn der Elektromobilität betrug der Unterschied teilweise noch 15.000 Euro. Günstigere Modelle, die staatliche Kaufprämie und hohe Spritpreise sorgen inzwischen für eine deutlich stärkere Nachfrage. Baustellen, Verspätungen, Ausfälle. Für viele, die die Deutsche Bahn regelmäßig nutzen, ist das leider Alltag. Am häufigsten ist das marode Schienennetz schuld. Ein neuer sogenannter Infraplan soll transparenter machen, wie die Infrastruktur Schritt für Schritt besser werden soll. Mehr von Fiona Reinhardt.
15: Der Infraplan soll zeigen, welche Maßnahmen in den kommenden 5 Jahren auf der Schiene geplant sind.

0: geplant sind. Bis 2030 stehen hier zum Beispiel die Sanierung, Digitalisierung und Elektrifizierung von Strecken im Fokus. Es geht aber auch um Umbaumaßnahmen an Bahnhöfen, Lärmschutz und den Aus- und Neubau von Bahnstrecken. Einige Punkte sind aber auch noch offen. Zum Beispiel müssen noch Fragen zu einer verlässlicheren Finanzierung geklärt werden.
1: Die Stadt München hat mit Wiesenlizenzen für Influencer mehr als 100.000 Euro eingenommen. Rund 450 Genehmigungen wurden für kommerzielle Posts und Werbeaktionen erteilt. Wer ohne Lizenz mit Oktoberfest-Inhalten Geld verdient und nachträglich entdeckt wird, muss mehr bezahlen. Die Einnahmen sollen in den Schutz der Marke Oktoberfest fließen.
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3: Mit Julia Krause. Mit dem Oktober beginnt allmählich auch die Grippesaison. Wer sich schützen möchte, kann sich jetzt schon impfen lassen. Der Vogtlandkreis bietet dafür eine Impfaktion an. Ab heute immer dienstags, mittwochs und donnerstags. Termine könnt ihr online machen. Die Ständige Impfkommission empfiehlt die Grippeschutzimpfung allen Menschen mit einem hohen Risiko für schwere Verläufe. Das sind alle ab 60, Menschen mit Vorerkrankungen und diejenigen, die mit solchen Menschen Kontakt haben. Es ist nur ein kurzer Straßenabschnitt. Für Autofahrer bedeutet die Sperrung aber eine weiträumige Umleitung. Im Nailer Ortsteil Hölle laufen ab heute Arbeiten in der Humboldtstraße zwischen der Höllentalstraße und der Dr. Fritz-Wiede-Straße. Dort entsteht eine Fernwärmeleitung, heißt es aus dem Hofer Landratsamt. Die Arbeiten sollen bis 20. Oktober dauern. Die Umleitungsstrecke steht auf euroherz.de. Da findet ihr auch alle aktuellen News aus unserer Region und der ganzen Welt.
4: Euch einen guten Morgen um kurz nach neun. Dieser Dienstag ist heute nahezu wolkenlos. Ein paar süße Kleine sind unterwegs. Aber ansonsten genießt ihr blauen Himmel, richtig viel Sonnenschein und auch nochmal richtig warme Temperaturen. Wir landen bei bis zu 20. Morgen, der Mittwoch, spielt da auch nochmal mit. Und ab Donnerstag könnt ihr dann ja alles mal so abwickeln, was vielleicht indoor auf der To-Do-Liste steht. Wenn da eine Bügelwäsche wartet, zum Beispiel.
5: Dann muss man ins Büro, ja.
4: So, ja, auch das. Aber echt erst ab Donnerstag, weil da wird es dann fies, windig, grau und immer wieder nass mit Regenschauern. Und so zieht sich dann auch durch das Herbstwetter ins Wochenende. 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
5: Radio Euroherz mit dem Verkehrsservice um kurz nach neun. Es ist ein bisschen was los auf den Autobahnen. Achtung auf der A9 Richtung Nürnberg zwischen Bindlacher Berg und Bayreuth Nord. Hier Gegenstände auf der Fahrbahn und 2 Kilometer Stau. Und zwischen Markt Schorgast und dem Dreieck Bayreuth-Kulmbach hier 3 Kilometer stockend. A93, beide Richtungen zwischen Mitterteich Süd und Mitterteich Nord. Da gibt es heute immer mal kurzfristige Sperrungen bis mittags. Da wird dann das Stromkabel über die Autobahn gezogen und der Verkehr angehalten. Rechnet da einfach damit. Und damit euch eine gute Fahrt.
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4: Radio Euroherz. Richtig schönen Dienstag euch.
5: Hi.

0: schönen Dienstagmorgen. Es ist gute 24 Stunden her. Da hatten wir einen dicken Stau auf der A9. Mhm. Aber auch wieder ein Problem mit der Rettungsgasse. Michael war als Ersthelfer direkt dort an der Unfallstelle und berichtet.
1: Ja, die Rettungsgasse ist immer noch das größte Problem bei uns. Wie gesagt, keiner checkt es, einer links, einer rechts und die Mitte freizuhalten. Jeder muss noch bis vorne hinfahren, dass er gerade noch vorbeikommt, statt dass er einfach einmal links und rechts vorbeifährt und Platz macht. Nein, ich verstehe das überhaupt nicht. Bei den anderen, überall anders klappt es ja auch. Bloß bei uns leider nicht.
0: Ja, er bringt es auf den Punkt, der Michael. Und es ist ja nicht das erste Mal auf der A9. Jetzt haben wir das ja innerhalb weniger Tage öfter gesehen, ja.
2: Ja, wir haben schon so oft zum Thema gemacht hier bei Radio Herz, aber offenbar müssen wir nochmal drüber reden. Und das machen wir heute Morgen auch mit Florian Fraunholz vom ADAC.
3: Ja, die Rettungsgasse muss nicht erst bei einem Stau gebildet werden, sondern schon, wenn der Verkehr anfängt zu stocken bzw. Schrittgeschwindigkeit gefahren wird. Das gilt sowohl bei zwei- als auch bei drei- und vierspurigen Autobahnen. Wer auf dem linken Fahrstreifen unterwegs ist, weicht immer nach links aus. Mhm. Wer auf den übrigen Fahrstreifen unterwegs ist, der fährt nach rechts. Bei einer Annäherung an einen Stau darf das Warnblinklicht kurzzeitig eingeschaltet werden, um andere zu warnen.
0: Mhm. Standspur bleibt bitte auch immer frei. Es sei denn, die Polizei weist das an. Es ist nicht so schwer und wenn es einer macht, folgen auch viele andere danach. Also denkt einfach dran, sobald es langsamer wird auf der Autobahn, gleich Rettungsgasse bilden.

0: Gleich wird es halb 10. Euch einen wunderbaren Dienstag mit Sonne und heute dann nochmal 20 Grad. So wie Julia sagt, hast du die Winterräder jetzt schon drauf?
1: Nee, ach, ich mach da erstmal noch gar keinen Stress. Wirklich noch keinen Stress. Ich meine, ja, es ist Oktober. Kann man sich jetzt schon mal Gedanken machen, aber wenn ich jetzt das Euroherz-Wetter mal check, kühle Nächte bei 0 bis 4, wir rutschen jetzt nicht in den Minusbereich. Schnee ist jetzt auch noch kein Thema, also.
0: Wie ist es bei euch denn?
2: Hast noch Zeit, weil es kommt der Spätsommer noch und es bleibt noch warm und so. Es liegt kein Schnee, außer du wohnst im Fichtelgebirge.
3: Ich muss ja nicht mehr wechseln, weil ich habe diese Winter-Sommerreifen und die sind eigentlich sehr gut, wenn man wenige Kilometer fährt. Man spart sich das Reifenwechseln, die Arbeit, die Zeit.
4: Also ich habe noch die Sommerreifen drauf, weil ich finde, bei so schönem Wetter braucht man nicht unbedingt wechseln. Und die sind ja auch schnell umgesteckt, wenn man es selber machen kann. Von daher denke ich, haben wir noch ein wenig Zeit.
5: Wenn es jetzt wieder kälter wird, die Temperaturen werden kälter, weil es ja ein wenig temperaturabhängig, dann macht man es eher. Aber bis jetzt, ja.
0: Gibt ja auch noch die, die noch gar keine Reifen haben oder wieder neue brauchen. Da fragen wir heute Morgen bei Peter Deubzer nach, der einen Reifenhandel hier in Oberfranken hat. Wie schaut es mit den Preisen aus? Werden Winterreifen teurer?
6: Aufgrund dieser hohen

0: Kosten produzieren die Reifenhersteller deutlich weniger Ware. Und so könnte es schon sein, dass es ab Ende Oktober, Anfang November zu Lieferengpässen kommt. Dann liefert der Großhandel. Der Großhandel hat auch seine Kosten. Der Großhandel will auch Geld verdienen. Und dann bezahlt man halt einfach mehr für den Reifen.
1: Okay, also wenn ihr bestellen müsst, dann unverzüglich und ganz schnell. Mhm. Guten Morgen.
2: Guten Morgen.

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12: Mit Julia Krause. Guten Morgen. Gut 4 Tonnen tote Fische hat der Fischereiverein Ende August aus der Kulmbacher Kieswäsch geholt, erstickt durch Sauerstoffmangel. Ein runder Tisch im Rathaus hat sich jetzt damit beschäftigt, wie es mit dem Badesee in Zukunft weitergehen kann. Oberbürgermeister Ralf Hartnack ging es dabei nicht darum, auf jede Frage sofort eine fertige Antwort zu finden. Vielmehr ging es darum, die Erkenntnisse der vergangenen Wochen zusammenzutragen und mögliche Maßnahmen für die Zukunft zu besprechen, so Hartnack. Mit dabei waren Vertreter aus Behörden, Wissenschaft, Fischerei, Landwirtschaft und Naturschutz und verschiedene Nutzergruppen. Die Beteiligten sind sich einig, dass die unterschiedlichen Experten

Expertisen künftig stärker zusammengeführt werden sollen. Ziel ist es, die Kieswäsch langfristig ökologisch zu stabilisieren. Die Stadt will den Austausch mit den beteiligten Behörden, Organisationen und Nutzergruppen fortsetzen. Die 60. internationalen Hofer Filmtage eröffnen in genau 2 Wochen mit dem Film Zoe und

0: ihr heute noch die Möglichkeit, euch für die offizielle Pressekonferenz zu bewerben. Das Filmtage-Team kommt dann am 11. Oktober zu euch nach Hause. Filmtage-Chef Thorsten Schaumann.
1: Denn Kino lebt von Begegnungen, Gesprächen und gemeinsamen Momenten. Und manchmal beginnt genau das auf deinem Sofa.
0: Alles Wichtige zur Bewerbung um die Pressekonferenz im Wohnzimmer findet ihr nochmal auf euroherz.de. Auf dem Weg in die Arbeit kann es ab sofort länger dauern, wenn ihr bei Münchberg unterwegs seid. Die B289, auch bekannt als Südumfahrung, ist zwischen dem Kreisverkehr an der Sparnecker Straße und der Einmündung am Eibenberg halbseitig gesperrt. Dort laufen Baugrunderkundungen, schreibt das staatliche Bauamt Bayreuth. Eine Ampel regelt den Verkehr, sodass ihr an der Arbeitsstelle vorbeikommt. Es kann aber länger dauern als sonst. Der Verkehr, der aus Richtung A9 kommt, muss am Kreisverkehr mit einer Fahrbahnverengung rechnen. Die Arbeiten sollen etwa 2 Wochen dauern, je nach Wetterlage.
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0: Immer mehr junge Männer haben keine Lust auf Dienst in der Bundeswehr. Die Zahl der Anträge auf Kriegsdienstverweigerung ist deutlich gestiegen, obwohl die Wehrpflicht weiter ausgesetzt ist. Die Preise von Elektroautos und Verbrennern nähern sich weiter an. Im Durchschnitt kosten die beliebtesten E-Modelle noch gut 2.100 Euro mehr als vergleichbare Benziner oder Diesel. Zu Beginn der Elektromobilität betrug der Unterschied teilweise noch 15.000 Euro. 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
3: Gute Laune Wetter heute und morgen. Viel Sonne, blauer Himmel, 20 Grad, mega für Oktober.
4: Heute und morgen sind nochmal die 2 Premium-Tage der Woche.
3: Ab Donnerstag wird es grau und nass, dann mit so richtigem Schmuddelwetter und es zieht sich auch bis rein ins Wochenende. Das ist das Euroherz-Wetter, euer Wetter für die Region.
5: Guten Morgen auf die Straßen. Der Radio Euroherz Verkehrsservice ist hier mit der A9 in Richtung Nürnberg. Zwischen Markt Schorgast und dem Dreieck Bayreuth-Kulmbach immer wieder stockend, das liegt an der Baustelle dort. Dann haben wir die A93 zwischen Mitterteich Süd und Mitterteich Nord. Hier eine Baustelle und immer wieder kurzfristige Sperrungen. Dort wird ein Stromkabel über die Autobahn gespannt oder gezogen. Und wir haben einen Blitzer, der kam gerade rein von Uwe. Dankeschön für deine Meldung. A9 Richtung Nürnberg. Zwischen Gefrees und Markt Schorgast die Abstandskontrolle. Euch eine gute Fahrt.
2: 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Radio Euroherz am Morgen. Diese beiden stehen gern mit euch auf. Hier sind Julia und Tobi.
3: Wundervollen Dienstag euch.
5: Ja, dieser blaue Himmel dazu genießt. Schön.

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2: 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Die haben einiges vorzuweisen. Es wird auch vielleicht viele Diskussionsthemen zu der jetzigen Geschichte, zu der jetzigen

0: Welten, Entwicklung und Welt geben. 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
2: Servus, die Ude. Also wenn ich einen Herrn Schmidt beim Traumschiff immer spielen sehe, dann muss ich immer an meinen Onkel denken, an Onkel Alfred. Der ist auch so in seiner Art.
3: Hier ist die Sonja aus Schwarzenbach-Saale. Also bei Harald Schmidt muss ich immer dran denken, dass er in seiner Late-Night-Show damals, das muss so vor 20 Jahren gewesen sein, mit Playmobil-Figuren historische Ereignisse nachgestellt hat. Also so große Schlachten oder auch komplexere Sachen. Und das fand ich immer ziemlich witzig, wie er halt versucht hat, das so ein bisschen einfach zu erklären.
4: Schickt uns gern auch noch eure Nachricht hier ins Studio an die 09281 880 880.
1: Bis morgen.
4: Bis morgen.
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10: Ich bin Dominik Schweiger. Seit knapp einer Woche gilt der neue Tankrabatt. Der soll Autofahrerinnen und Autofahrer eigentlich ja von den hohen Spritpreisen entlasten. Jetzt kommt bei vielen aber die Ernüchterung. Der Rabatt verpufft nämlich und macht Tanken nicht günstiger. Im Gegenteil, Diana Kramer berichtet.
11: Es ging zuerst gut los. Zum Start am 1. Oktober sanken die Preise an vielen Tankstellen schon nach Mitternacht. Einige Tage später ist davon aber kaum noch etwas übrig. Die Entlastung durch die Energiesteuersenkung schmilzt wieder zusammen, heißt es vom ADAC. Der Liter Super E10 unter 2 Euro, die absolute Ausnahme. Eine offensichtliche Begründung dafür hat der ADAC aber nicht, da sich Ölpreis und Euro-Dollar-Wechselkurs nur wenig verändert haben.
10: In Sachsen-Anhalt könnte heute zum ersten Mal ein AfD-Politiker zum Präsidenten eines Landtags gewählt werden. Die AfD stellt seit der Wahl im September die stärkste Fraktion und schickt Tobias Rausch ins Rennen. Das BSW hat seine Unterstützung zugesagt und begründet das damit, dass die stärkste Fraktion den Landtagspräsidenten stellen sollte. Die Linke kritisiert die geplante Wahl scharf. Die Bundesregierung plant eine neue Plastiksteuer. Ab dem kommenden Sommer sollen für jede Tonne Kunststoff in Verpackungen 550 Euro fällig werden. Das geht aus einem Gesetzentwurf von Union und SPD hervor, über den mehrere Medien berichten. Für Unternehmen soll das ein Anreiz sein, weniger Plastik zu verwenden. In Barcelona haben wieder tausende Menschen gegen die Wohnungsnot protestiert. Die Behörden sprachen von 20.000 Teilnehmern, die Veranstalter von 120.000. Die Demonstration verlief weitgehend friedlich. Spaniens Ministerpräsident Sanchez hatte zuvor Neuwahlen für den 29. November angekündigt, nachdem 2 Vorhaben gegen die Wohnungsnot im Parlament gescheitert waren. Die neue Abnehmtablette stößt in Deutschland bislang auf wenig Interesse. Einen Monat nach der Markteinführung melden die Apotheken eine eher schwache Nachfrage. Apothekerpräsident Thomas Preis hält das allerdings nicht für überraschend. Viele Patientinnen und Patienten seien bereits auf die Abnehmspritzen eingestellt.
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12: Mit Julia Krause. Ende August hatte ein massives Fischsterben in der Kulmbacher Kieswäsch die Behörden vor Rätsel gestellt. Gut 4 Tonnen Fische sind durch Sauerstoffmangel erstickt. Kulmbachs Oberbürgermeister Ralf Hartnack hat jetzt Vertreter von Behörden, Wissenschaft, Fischerei, Landwirtschaft und Naturschutz zu einem runden Tisch ins Rathaus eingeladen. Die Beteiligten waren sich dabei einig, dass die unterschiedlichen Expertisen künftig stärker zusammengeführt werden sollen. Ziel ist es, die Kieswäsch langfristig ökologisch zu stabilisieren. Heute in genau 2 Wochen starten die 60. internationalen Hofer-Filmtage. Das Programm ist ab sofort online. Genauer vorstellen will es das Filmtage-Team am 11. Oktober bei einer Pressekonferenz. Und die könnte bei euch zu Hause stattfinden.

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1: Hochdieter sorgt erneut für goldenen Oktober bei uns in Hochfranken mit viel Sonne den Tag hindurch und das bei rund 20 Grad. In der kommenden sternklaren Nacht kühlt es dann auf etwa 6 Grad ab, inklusive örtlichem Nebel in einigen Senken. Und auch morgen haben wir noch einmal Sonne zu erwarten und erst gegen Abend mehr Wolken. Es geht wieder auf angenehme 20 Grad. Am Donnerstag schlägt es aber komplett um, hin zu windigem Schauermix bei höchstens um 14 Grad. Aus der Radio Euroherz bei der Redaktion Christian König.
2: Es ist damit kurz nach 10 der Euroherz Verkehrsservice mit der A93 Fahrt Richtung Hof. Zwischen Mitterteich Süd und Mitterteich Nord läuft eine Baustelle. Es sind heute den ganzen Vormittag noch immer mal kurzfristige Sperrungen möglich und das noch bis 12. Einen Blitzerhammer, eine Abstandsmessung auf der A9 Richtung Nürnberg zwischen Gefries und Marktschorgast. 09281 880 880. Wenn ihr Staus oder Blitzer entdeckt, meldet sie jederzeit gerne.
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2: Und wir sind bei euch. Wir verbringen diesen Vormittag gemeinsam. Staus, Blitzer einfach jederzeit gerne melden, wenn ihr unterwegs seid. Nummer fürs Studio-Handy steht bei uns auf der Homepage. Ansonsten Michael Jackson, The Way You Make Me Feel, Kid Rock, Born Free und Avicii und Aloe Black. Jetzt um kurz nach 10. Ich wünsche euch einen schönen Dienstag.

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2: Wunderschönen Dienstag euch, jetzt um kurz vor 22:30. Nachts ist es mittlerweile wirklich kalt. Die Frühwerte zum Beispiel heute Morgen zwischen 3 und 5 Grad. Und es wird nicht mehr lang dauern. Nur noch ein paar Wochen, dann sind die Temperaturen vermutlich auch irgendwann wieder unter Null. Zumindest nachts. Habt ihr denn schon Reifen gewechselt? O bis O ist ja immer die Regel. 6. Oktober, eigentlich sollten wir ja inzwischen. Wie ist es denn bei euch?
3: Hast noch Zeit, weil es kommt der Spätsommer noch und es bleibt noch warm und so. Es liegt kein Schnee, außer du wohnst im Fichtelgebirge.
4: Also ich habe noch die Sommerreifen drauf, weil ich finde, bei so schönem Wetter braucht man nicht unbedingt wechseln. Und die sind ja auch schnell umgesteckt, wenn man es selber machen kann. Von daher denke ich, haben wir noch ein wenig Zeit.
5: Ich muss ja nicht mehr wechseln, weil ich habe diese Winter-Sommerreifen und die sind eigentlich sehr gut, wenn man wenige Kilometer fährt. Man spart sich das Reifenwechseln. Die Arbeit, die Zeit.
6: Es kommt schon aufs Wetter an, aber wir haben jetzt Termin 30.10., wo wir die runterkriegen, wo ausgemacht ist mit dem Autohaus.
7: Vom Wetter abhängig, wenn es jetzt wieder kälter wird, die Temperaturen werden kälter, weil es ja wegen Temperatur abhängig, dann macht man es eher. Aber bis jetzt, ja.
8: Also ich werde wahrscheinlich Winterreifen aufziehen lassen, aber wahrscheinlich erst im November. Jetzt ist es noch ziemlich warm.
2: Ja, und jetzt Stichwort Kosten bei den Winterreifen. Wenn ihr neue Winterreifen braucht, da gibt es einen ganz einfachen Tipp. Wir haben uns mit einem Experten unterhalten und der sagt, rechtzeitig kaufen. Sprich jetzt, direkt beim Hersteller. Dann könnte es sogar sein, dass ihr bei den Winterreifen keine Preiserhöhung spüren werdet. Also auf jeden Fall ein guter Tipp für alle, die jetzt noch Winterreifen für diese Saison brauchen.

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7: Mit Julia Krause. Innerhalb weniger Tage ist es auf der A9 in der Region zu zwei schweren Unfällen gekommen. Zweimal hatten die Einsatzkräfte dabei Probleme, durch die Rettungsgasse zu kommen, weil viele Fahrzeuge nicht richtig eingeordnet waren. Florian Fraunholz vom ADAC Nordbayern erklärt, eine Rettungsgasse muss nicht erst bei Stau gebildet werden, sondern auch dann schon, wenn der Verkehr auf der Autobahn ins Stocken gerät oder auf Schrittgeschwindigkeit runterbremst.
8: Wer auf dem linken Fahrstreifen unterwegs ist, weicht immer nach links aus. Wer auf den übrigen Fahrstreifen unterwegs ist, der fährt nach rechts. Ja, wird keine Rettungsgasse gebildet oder diese missbräuchlich genutzt, gehen wertvolle Minuten verloren, bis Notarzt und Feuerwehr zur Unfallstelle kommen können. Im Ernstfall kann dies bei manchen Unfallsituationen über Leben und Tod einer beteiligten Person entscheiden.
7: Der Standstreifen muss grundsätzlich frei bleiben, außer es geht aus Platzgründen nicht anders oder die Polizei fordert dazu auf, so Florian Fraunholz. In den nächsten Monaten könnt ihr wieder mit Schlittschuhen eure Runden auf dem Hofer Eisteich drehen. Auf dem Freigelände hat die Stadt Hof in den vergangenen Jahren außerdem weitere Sommer- und Ganzjahresangebote geschaffen. Zum Beispiel einen Pumptrack für Mountainbiker, einen Skatepark, einen Fitnessparcours und einen Inliner-Rundkurs. Für den dritten und letzten Bauabschnitt am Eisteich hat die Regierung von Oberfranken jetzt eine Förderung von 1,1 Millionen Euro bewilligt. Insgesamt kosten die Arbeiten über 1,8 Millionen Euro. Der finale Bauabschnitt soll das Freizeitsportangebot rund um den Hofer Eisteich vervollständigen, schreibt die Regierung von Oberfranken. Prag, Dresden und ab heute Berlin. Plauen rührt gerade die Werbetrommel für den Tag der Sachsen im kommenden Jahr. Das größte Volksfest Sachsens soll im Juni gemeinsam mit dem Spitzenfest stattfinden. Die Touristinfo, das Hotel Alexandra, die Fabrik der Fäden und die Falknerei Hermann sind in den kommenden Wochen und Monaten auf verschiedenen Messen und Veranstaltungen unterwegs. Heute bei der BDO Tourismuswerkstatt in Berlin, Ende des Monats dann bei der Reisen und Karawan in Erfurt und im November in Leipzig. Im neuen Jahr geht's dann weiter. Es geht dabei nicht darum, das Interesse bei den Gästen zu wecken, sondern auch um Kontakte zu Reiseveranstaltern, Busunternehmen und touristischen Partnern, schreibt die Stadt Plauen.
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7: Seit knapp einer Woche gilt der neue Tankrabatt. Er soll Autofahrerinnen und Autofahrer von den hohen Spritpreisen entlasten. Jetzt kommt bei vielen die Ernüchterung. Der Rabatt verpufft nämlich und macht Tanken nicht günstiger. In Sachsen-Anhalt könnte heute erstmals ein AfD-Politiker zum Präsidenten eines Landtags gewählt werden. Die AfD stellt seit der Wahl im September die stärkste Fraktion und schickt Tobias Rausch ins Rennen. 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
9: Mit Hochdieter gibt's einen weiteren goldenen Oktobertag bei uns in Hochfranken mit viel Sonne bei rund 20 Grad. In der kommenden Nacht haben wir es erstmal sternklar, dann in einigen Senken auch neblig bei Frühwerten um 6 Grad. Morgen scheint noch einmal die Sonne bei angenehmen 20 Grad. Erst zum Abend werden die Wolken dichter und die bringen dann zum Donnerstag den Umschwung. Dann wird's windiger mit Schauermix und dazu höchstens um 14 Grad. Aus der Radio Euroherz, Wetterredaktion Christian König.
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1: Also es ist kurz nach 10:30 und das ist der Euroherz Verkehrsservice mit der A93 in Richtung Hof. Da sind immer mal kurzfristige Sperrungen heute möglich zwischen Mitterteich Süd und Mitterteich Nord. Da laufen Bauarbeiten und das noch gut 1,5 Stunden bis 12. So lang kann es hier immer zu Einschränkungen kommen. A9 Fahrt Richtung Nürnberg, da haben wir einen Blitzer, eine Abstandsmessung, um genau zu sein, zwischen Gefrees und Marktschorgast. 09281 880 880.

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1: So, und dieser Mann hat gestern Abend die Olympiahalle in München gerockt. Jetzt sitzt er vielleicht noch gemütlich im Hotel beim Frühstück, um sich dann später auf den Weg nach Nürnberg zu machen. Denn heute Abend ist dort Bryan Adams live. Und bei einer Sache dürfte sich seit 1985 wenig verändert haben. Wenn er diesen Song spielt, dann steht die ganze Halle. Jetzt bei uns Bryan Adams, Summer of 69.

0: Es geht durch den Vormittag mit Rihanna bei uns in der Playlist Love on the Brain, jetzt um kurz vor 11. Das ist Radio Euroherz. Ich wünsche euch einen schönen Dienstag.
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1: Ich bin Dominik Schweiger. Der frühere Chef des Bundesnachrichtendienstes August Hanning ist wegen Spionageverdachts festgenommen worden. Die Vorwürfe: Ausspähen von Landesgeheimnissen, Landesverrat und Spionage für eine fremde Macht. Hanning soll von einem früheren BND-Mitarbeiter geheime Infos gegen Geld gekauft und für seine Beratertätigkeit weiterverkauft haben. Hanning war von 1998 bis 2005 BND-Chef. Einen Monat nach der Landtagswahl gehen heute wieder viele Blicke nach Sachsen-Anhalt. Es ist die erste Sitzung des neu gewählten Parlaments. Auf dem Programm steht auch die Wahl des Landtagspräsidenten. Weil die AfD stärkste Kraft ist, hat sie das Vorschlagsrecht. Begleitet wird die Sitzung von Protesten. Simon Krämer berichtet aus Magdeburg.
2: Schon früh am Morgen, Stunden vor Beginn der Landtagssitzung, kamen die ersten Demonstranten. Der Landtag, mitten in der Innenstadt von Magdeburg, ist mit Polizeigittern weiträumig abgesperrt und dutzende Polizeiautos stehen davor und in den angrenzenden Straßen. Denn auf der ersten Landtagssitzung nach der Wahl in Sachsen-Anhalt liegt ein ganz besonderer Fokus. Denn zum ersten Mal könnte in Deutschland ein Landtagspräsident der AfD gewählt werden. Die AfD wird vom Verfassungsschutz in Sachsen-Anhalt als gesichert rechtsextrem eingestuft.
1: Knapp eine Woche nach dem Start des Tankrabatts ist von der Entlastung kaum noch etwas zu spüren. Zwar sanken die Preise am 1. Oktober zunächst deutlich, inzwischen sind sie laut ADAC aber wieder gestiegen. Super E10 für weniger als 2 Euro pro Liter bleibt die Ausnahme. Einen offensichtlichen Grund dafür sieht der Verkehrsclub nicht. Ölpreis und Euro-Dollar-Kurs haben sich nämlich kaum verändert. Die Zahl der Kriegsdienstverweigerer steigt stark. Bis Ende August gingen bereits mehr als 12.000 Anträge ein, dreimal so viele wie im gesamten Vorjahr. Als Gründe gelten die angespannte Sicherheitslage und das neue Wehrdienstgesetz. Mit dem müssen Männer, die 18 werden, einen Fragebogen ausfüllen. Eine Wehrpflicht gibt es nicht. Die Stadt München hat mit Wiesenlizenzen für Influencer mehr als 100.000 Euro eingenommen. Rund 450 Genehmigungen wurden für kommerzielle Posts und Werbeaktionen erteilt. Wer ohne Lizenz mit Oktoberfest-Inhalten Geld verdient und nachträglich entdeckt wird, muss mehr bezahlen. Die Einnahmen sollen in den Schutz der Marke Oktoberfest fließen.
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3: Mit Julia Krause. Vergangene Woche ist ein Video der Feuerwehr Münchberg über eine gescheiterte Rettungsgasse auf der Autobahn durch die sozialen Medien gegangen. Und auch gestern gab es bei einem Unfall auf der A9 wieder Probleme damit. Florian Frauenholz vom ADAC Nordbayern erklärt, eine Rettungsgasse muss schon dann gebildet werden, wenn der Verkehr auf der Autobahn ins Stocken gerät oder auf Schrittgeschwindigkeit runterbremst, nicht erst bei Stau. Wer auf dem linken Fahrstreifen fährt, weicht immer nach links aus. Wer auf den übrigen Fahrstreifen unterwegs ist, fährt nach rechts, so Florian Frauenholz. Am Hofer Eisteich könnt ihr im Winter nicht nur Schlittschuh fahren, sondern das ganze Jahr über Mountainbike oder Inliner fahren und skaten. Jetzt geht es an den dritten und letzten Bauabschnitt auf dem Freigelände am Eisteich. Der soll das Freizeitsportangebot vervollständigen, schreibt die Regierung von Oberfranken. Sie hat jetzt eine Förderung von 1,1 Millionen Euro für den finalen Bauabschnitt bewilligt. Insgesamt kosten die Arbeiten über 1,8 Millionen Euro. 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
4: Hochdieter sorgt erneut für goldenen Oktober bei uns in Hochfranken mit viel Sonne den Tag hindurch und das bei rund 20 Grad. In der kommenden sternklaren Nacht kühlt es dann auf etwa 6 Grad ab, inklusive örtlichem Nebel in einigen Senken. Und auch morgen haben wir noch einmal Sonne zu erwarten und erst gegen Abend mehr Wolken. Es geht wieder auf angenehme 20 Grad. Am Donnerstag schlägt es aber komplett um, hin zu windigem Schauermix bei höchstens um 14 Grad. Aus der Radio Euroherz bei der Redaktion Christian König.

0: Es ist kurz nach 11, das ist der Euroherz Verkehrsservice mit dem Blick auf die A93 Richtung Hof. Zwischen Mitterteich Süd und Mitterteich Nord, da laufen Bauarbeiten. Es sind immer mal kurzfristige Sperrungen möglich und das noch ungefähr eine Stunde bis ca. 12 Uhr. Ein Blitzer noch, die Abstandsmessung auf der A9 zwischen Gefrees und Matschokast. 09281 880 880, vielleicht habt ihr noch was entdeckt, dann meldet's gerne, gibt's einfach kurz durch.
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0: So, mittlerweile sind ja auch immer mehr und mehr Kürbisstände bei uns in der Region aufgebaut. Ist auch wirklich so ein ganz typisches Herbstbild, oder? Die Kürbisse stehen jetzt wieder auch in ganz vielen Gärten, auf ganz vielen Balkonen. Entweder ihr nehmt den klassischen großen orangefarbenen oder aber ihr nehmt diese kleinen, bunteren Zierkürbisse. Da gibt es zum Beispiel die kleinen roten oder die kleinen orangenen oder auch die eher grünlichen mit den weißen Punkten. Also Kürbisse jetzt auf jeden Fall momentan richtig schön. Vielleicht auch bei euch in der Kantine. Heute Mittag Kürbissuppe. Bieten ja auch jetzt langsam immer mehr Arbeitgeber bei uns in der Region an. Es ist jetzt einfach so ein ganz typisches Herbstgericht, der Kürbis. Und ich hoffe, ihr habt einen schönen Vormittag bei richtig schönem Herbstwetter. Für die richtige Playlist sorgen wir gleich mit Alana Miles und Black Velvet und davor Fast Boy und Beautiful Life.

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2: Einen wunderschönen Dienstagvormittag euch allen. Es geht heute mal wieder um die Bahn. Ja, und es geht vor allen Dingen um die Dinge, die in Deutschland bahntechnisch, sage ich jetzt mal, eher nicht so gut laufen. Mal vorsichtig formuliert. Aber die Bahn will halt auch was tun. Gegen Verspätungen, gegen Umleitungen und Zugausfälle. Das Hauptproblem in Deutschland, da sind sich die Experten einig, das ist halt die Infrastruktur im Schienennetz. Teilweise ist das einfach alles völlig überaltert.

Heute wird das Bundesverkehrsministerium den sogenannten Infraplan vorstellen. Da soll es mal darum gehen, welche Baustellen die Bahn eigentlich in den kommenden 5 Jahren angehen möchte. Da geht es zum Beispiel um mehr Barrierefreiheit an den Bahnhöfen. Es geht um das Thema Elektrifizierung. Es geht um Lärmschutz und noch um vieles mehr. Die Maßnahmen dazu sollen einfach dazu dienen, unsere Züge zuverlässiger zu machen. Sind wir gespannt, was da heute rauskommt. 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
4: Mit Julia Krause. Die Ersten hat es schon erwischt mit einer Erkältung. Der Herbst erinnert aber auch daran, dass die Grippesaison bald wieder beginnt. Um sich zu schützen, ist im Oktober und November der richtige Zeitpunkt, um sich impfen zu lassen. Ansprechpartner dafür ist in erster Linie der Hausarzt oder bei Schwangeren der Frauenarzt. Der Vogtlandkreis bietet heuer aber auch wieder eine Impfaktion an. Amtsärztin Dorit Wunderlich.
5: Wir empfehlen die Grippeschutzimpfung, weil das nicht eine einfache Erkältung ist, wie wir uns das vorstellen würden, sondern dass eine Erkrankung ist, die über Viren übertragen wird und endlich auch zum Tod führen kann.
4: Los geht's ab heute, immer dienstags, mittwochs und donnerstags. Termine könnt ihr ab sofort online buchen. Die Ständige Impfkommission empfiehlt die Impfung allen Menschen mit einem hohen Risiko für schwere Verläufe. Das sind alle ab 60, Menschen mit Vorerkrankungen und diejenigen, die mit solchen Menschen Kontakt haben. Rund 300.000 Euro Schaden und Einschränkungen im Bahnverkehr. Das waren die Folgen einer Zugentgleisung vor gut einem Jahr vor dem Selbitzer Bahnhof. Eine Lokführerin soll die Haltesignale vor dem Bahnhof missachtet haben. Danach hat sie eine Weiche überfahren und der Zug ist entgleist. Wegen Gefährdung des Bahnverkehrs hatte die Frau einen Strafbefehl erhalten. Eine Geldstrafe von 90 Tagessätzen zu je 65 Euro. Dagegen gab es Einspruch. Das Amtsgericht Hof hat sich daher nochmal mit dem Strafbefehl beschäftigt. Die Tagessätze liegen jetzt bei je 26 Euro. Mit der Höhe des Tagessatzes wird den unterschiedlichen wirtschaftlichen Verhältnissen von angeklagten Personen im Strafrecht Rechnung getragen. Das heißt, je höher das Einkommen einer Person ist, desto höher ist auch der Tagessatz, schreibt uns das Amtsgericht Hof auf Nachfrage. Es ist ein kurzer Abschnitt im Naila-Ortsteil Hölle, der ab heute gesperrt ist. Dafür müssen Autofahrer die Baustelle aber ganz schön weit umfahren. In Hölle laufen ab heute Arbeiten in der Humboldtstraße zwischen der Höllentalstraße und der Dr. Fritz-Wiede-Straße. Dort entsteht eine Fernwärmeleitung, teilt das Landratsamt Hof mit. Der Bereich ist deshalb gesperrt und auch die Gehwege sind abwechselnd betroffen. Die Umleitung geht unter anderem über Naila, die B173 und über Berg. Die genaue Strecke findet ihr auf euroherz.de. Die Sperrung in Hölle soll bis zum 20. Oktober dauern.
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4: Der frühere Chef des Bundesnachrichtendienstes August Hanning ist wegen Spionageverdachts festgenommen worden. Die Vorwürfe: Ausspähen von Landesgeheimnissen, Landesverrat und Spionage für eine fremde Macht. Einen Monat nach der Landtagswahl gehen heute wieder viele Blicke nach Sachsen-Anhalt. Es ist die erste Sitzung des neu gewählten Parlaments. Auf dem Programm steht auch die Wahl des Landtagspräsidenten. Weil die AfD stärkste Kraft ist, hat sie das Vorschlagsrecht. 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
6: Mit Hochdieter gibt's einen weiteren goldenen Oktobertag bei uns in Hochfranken mit viel Sonne bei rund 20 Grad. In der kommenden Nacht haben wir es erstmal sternklar, dann in einigen Senken auch neblig bei Frühwerten um 6 Grad. Morgen scheint noch einmal die Sonne bei angenehmen 20 Grad. Erst zum Abend werden die Wolken dichter und die bringen dann zum Donnerstag den Umschwung. Da wird's windiger mit Schauermix und dazu höchstens um 14 Grad. Aus der Radio Euroherz-Wetterredaktion Christian König.

Damit ist es 11:30 Uhr, das ist der Euroherz-Verkehrsservice mit der A93 Richtung Hof. Zwischen Mitterteich Süd und Mitterteich Nord kommt es noch zu Behinderungen, da laufen Bauarbeiten. Es ist immer mal möglich, dass die Autobahn kurzfristig gesperrt wird, das Ganze noch ungefähr eine halbe Stunde.

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0: Und ich hoffe sehr, ihr habt einen schönen Dienstagvormittag. Servus.

0: Drei Konzerte in der Allianz Arena sind geplant. Jetzt verbringen wir aber erstmal diesen Dienstagvormittag gemeinsam. Es ist kurz vor 12 und das ist Radio Plassenburg.
1: Wir sind Tobi und Julia.
2: Hi.
1: Eure Herz am Morgen. Herbst-Highlight in Selb im Rosenthal-Theater. Harald Schmidt kommt bald zu uns hier in die Region und bringt Volker Heißmann mit. Sind ja zwei super Entertainer.
3: Was für ein Abend. Barbara Baumann, die Leiterin des Rosenthal-Theaters.
4: Die werden, glaube ich, beide Wängen schwank aus ihrem Leben erzählen. Die haben einiges vorzuweisen. Es wird auch vielleicht viele Diskussionsthemen zu der jetzigen Geschichte, zu der jetzigen Entwicklung und Welt geben. Aber ich denke, es wird kein Abend zum Nachdenken sein, sondern einfach zum Dahinschmelzen, zum Lachen und vor allem auch in Erinnerungen zu schwelgen. Mit Sicherheit wird er uns als die Porzellanstadt kennen, aber ich glaube, wenn er bei uns im Theater ist, würde sich verlieben und vielleicht sagt er, ich komme noch einmal vorbei.
3: 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Ihr lasst uns einfach eine WhatsApp da und erzählt uns, was euch mit Harald Schmidt verbindet oder an was ihr euch noch erinnern könnt. Vielleicht auch einen großen Sketch oder Spruch.
5: Servus, die Ude. Also wenn ich einen Herrn Schmidt beim Traumschiff immer spielen sehe, dann muss ich immer an meinen Onkel denken, an Onkel Alfred, der ist auch so in seiner Art.
6: Hier ist die Sonja aus Schwarzenbach-Saale. Also bei Harald Schmidt muss ich immer dran denken, dass er in seiner Late-Night-Show damals, das muss so vor 20 Jahren gewesen sein, mit Playmobil-Figuren historische Ereignisse nachgestellt hat. Also so große Schlachten oder auch komplexere Sachen. Und das fand ich immer ziemlich witzig, wie er halt versucht hat, das so ein bisschen einfach zu erklären.
1: Schickt uns gern auch noch eure Nachricht hier ins Studio an die 09281 880 880.
3: Bis morgen.
1: Bis morgen.
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4: Ich bin Dominik Schweiger.
5: Die Aufträge für die deutsche Industrie sind im August deutlich eingebrochen. Nach Angaben des Statistischen Bundesamtes gingen sie um mehr als 10% zurück, so stark wie seit Jahresbeginn nicht mehr. Hauptgrund ist, dass die großen Bestellungen etwa für Schiffe, Flugzeuge und Militärfahrzeuge aus dem Juli dieses Mal fehlten. Besonders kräftig sank die Nachfrage nach Investitionsgütern aus Deutschland. Der frühere BND-Präsident August Hanning ist wegen Spionageverdachts festgenommen worden. Der Generalbundesanwalt wirft ihm unter anderem Landesverrat und Spionage für eine fremde Macht vor. Jan-Henner Reitze berichtet.
6: Bis 2005 war Hanning BND-Präsident, später wechselte er als Sicherheitsberater in die Privatwirtschaft. Für diese Tätigkeit soll er seinen ehemaligen Büroleiter als Quelle angezapft haben, der immer noch für den BND arbeitete und dem jetzt Beihilfe vorgeworfen wird. Er wurde ebenfalls festgenommen. Über Jahre soll Hanning so einen anderen Nachrichtendienst mit internen BND-Infos versorgt haben.
5: Investitionen in den Klimaschutz sind auch Investitionen in die Sicherheit. Das hat Außenminister Wadefohl betont. In seiner Rede auf einer Konferenz hat er gesagt, dass der Klimawandel zu neuen Migrationsbewegungen führen könne, weil er Not und Hunger verstärke. Und das kann laut Wadefohl auch zu einem Nährboden für Extremismus und Terrorismus werden. Im Prozess um weiteres Schmerzensgeld für Angehörige der Opfer des Germanwings-Absturzes von 2015 ist die Klage abgewiesen worden. Das hat das Landgericht Braunschweig entschieden. 30 Hinterbliebene haben den Behörden vorgeworfen, die Flugtauglichkeit des Co-Piloten nicht ausreichend überwacht zu haben. Bei dem Absturz waren 150 Menschen ums Leben gekommen. Letztes Jahr hat es erneut deutlich weniger politisch motivierte Straftaten gegen Kommunalpolitiker in Bayern gegeben. Die Statistik weist für 2025 125 Vorfälle aus und damit rund ein Viertel weniger als 2024. Das geht aus einer Antwort des Innenministeriums auf eine Grünen-Anfrage hervor. Mehr als ein Drittel der Taten wurde letztes Jahr über das Internet begangen.
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7: Mit Julia Krause. Knapp anderthalb Wochen nach der Verpuffung in einer Grillhütte auf der Kirwa in Brand kommt jetzt die nächste Meldung der Polizei über eine Verpuffung in der Region. Passiert ist das gestern in Röslau, als 7 Personen einen Ölofen in einer Wohnung anzünden wollten. Die Beteiligten wurden im Nachgang auf eine Rauchgasvergiftung untersucht. Ein 9 Monate altes Baby und seine Mutter sind zur weiteren Untersuchung ins Krankenhaus gekommen, heißt es. Vor gut einem Jahr ist vor demselbitzer Bahnhof ein Zug entgleist. Verantwortlich dafür soll die Lokführerin gewesen sein. Sie soll die Haltesignale missachtet haben. Deshalb sollte die Frau eine Geldstrafe von 90 Tagessätzen zu je 65 Euro zahlen. Dagegen gab es aber Einspruch. Das Hofer Amtsgericht hat die Strafe deshalb nochmal angepasst. Die Tagessätze liegen jetzt bei je 26 Euro. Das Amtsgericht erklärt, je höher das Einkommen einer Person ist, desto höher ist auch der Tagessatz. 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
8: Hochdieter sorgt erneut für goldenen Oktober bei uns in Hochfranken mit viel Sonne den Tag hindurch und das bei rund 20 Grad. In der kommenden sternklaren Nacht kühlt es dann auf etwa 6 Grad ab, inklusive örtlichem Nebel in einigen Senken. Und auch morgen haben wir noch einmal Sonne zu erwarten und erst gegen Abend mehr Wolken. Es geht wieder auf angenehme 20 Grad. Am Donnerstag schlägt es aber komplett um hin zu windigem Schauermix bei höchstens um 14 Grad. Aus der Radio Euroherz bei der Redaktion Christian König.
9: Es ist kurz nach 12, das ist der Euroherz Verkehrsservice. Leider ist ein Unfall passiert auf der A9 Richtung Nürnberg zwischen Bindlacher Berg und Bayreuth Nord, also kurz hinter dem Baustellenbereich. Mittlerweile ist die Unfallstelle geräumt, aber es staut sich hier leider immer noch ganz massiv. Aktuell eine halbe Stunde Zeitverlust zwischen Markt Schorgast und dem Bindlacher Berg. Außerdem auf der A3 und

0: 90 Richtung Hof, immer noch Bauarbeiten zwischen Mitterteich Süd und Mitterteich Nord. Auch da kann es immer mal zu Behinderungen, zu kurzfristigen Sperrungen kommen. Blitzer haben wir noch. Einmal den Blitzeranhänger in Furthammer, dann den Blitzer auf der B303 zwischen Schirnding und Hohenberg an der Eger und die Abstandsmessung auf der A9 zwischen Gefrees und Bad Schockast. Euch allen eine gute und sichere Fahrt.
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0: So, und heute vielleicht nochmal eine schöne Gelegenheit, die Mittagspause ganz besonders zu genießen. Traumhaftes Herbstwetter, perfekt, um vielleicht mal eine kleine Runde spazieren zu gehen, sich nochmal einfach schön mit Sonnenbrille in die Oktobersonne zu setzen und sich einfach ein paar Minuten gut gehen lassen, einfach ein paar Minuten runterkommen und entspannen. Wir sind gerne bei euch, wir haben die richtige Playlist. Phil Collins dafür gleich und Maroon 5 mit Payphone.

0: Das ist euer Dienstag, das ist Radio Euroherz mit Martin Zinner und wir sprechen über ein wichtiges Thema, denn immer wieder gehen nach schweren Unfällen auf Autobahnen wertvolle Minuten verloren, weil sich Autofahrer nicht an die Rettungsgasse halten. Helfer kommen dann kaum noch durch, die Autos stehen zu eng, können teilweise nicht mehr rangieren und dadurch werden zahlreiche Einsätze erschwert. LKW-Fahrer Michael Bayer.
1: Ja, die Rettungsgasse ist immer noch das größte Problem bei uns. Keiner checkt es, einer links, einer rechts und die Mitte freizuhalten. Jeder muss noch bis vorne hinfahren, dass er gerade noch vorbeikommt, statt dass er einfach einmal links und rechts vorbeifährt. Ich verstehe das überhaupt nicht, weil überall anders klappt es ja auch, bloß bei uns leider nicht.
0: Erst gestern ist es wieder auf der A9 bei Münchberg passiert und auch vergangene Woche ging ein Video der Feuerwehr Münchberg viral, wo die Rettungsgasse überhaupt nicht funktioniert hat. Oft sind viele Autofahrer unsicher, wie sie die Rettungsgasse bilden sollen. Dabei ist das gar nicht so schwer, sagt Florian Frauenholz vom ADAC Nordbayern. Und er erklärt uns das jetzt nochmal.
2: Ja, die Rettungsgasse muss nicht erst bei einem Stau gebildet werden, sondern schon, wenn der Verkehr anfängt zu stocken bzw. Schrittgeschwindigkeit gefahren wird. Das gilt sowohl bei zwei- als auch bei drei- und vierspurigen Autobahnen. Wer auf dem linken Fahrstreifen unterwegs ist, weicht immer nach links aus. Wer auf dem übrigen Fahrstreifen unterwegs ist, der fährt nach rechts. Bei einer Annäherung an einen Stau darf das Warnblinklicht kurzzeitig eingeschaltet werden, um andere zu warnen.
0: Und was ist mit dem Standstreifen?
2: Grundsätzlich muss der Standstreifen ja frei bleiben. Ausnahmen sind, wenn die Polizei zum Befahren auffordert oder wenn es aus Platzgründen keine andere Möglichkeit gibt, eine Rettungsgasse zu bilden, ohne den Standstreifen zu benutzen.
0: Also ganz vereinfacht gesagt, Platz machen für Helfer. Das kann Leben retten.
2: Ja, wird keine Rettungsgasse gebildet oder diese missbräuchlich genutzt, gehen wertvolle Minuten verloren, bis Notarzt und Feuerwehr zur Unfallstelle kommen können. Im Ernstfall kann dies bei manchen Unfallsituationen über Leben und Tod einer

0: beteiligten Person entscheiden.
1: Ja, und auch das wissen viele Autofahrer nicht. Wer die Rettungsgasse blockiert oder unberechtigt durchfährt, der muss mit einer ganz schön teuren Strafe rechnen.
0: Autofahrer, die keine Rettungsgasse bilden, drohen nach dem Bußgeldkatalog 200 Euro, 2 Punkte in Flensburg und 1 Monat Fahrverbot als Strafe. Kommt es dadurch zu Behinderungen, werden aus 200 Euro dann 240 Euro. Mit Gefährdung liegt die Buße schon bei 280 Euro und dazu kommen dann noch 2 Punkte in Flensburg und 1 Monat Fahrverbot.
1: Also immer wieder werden Ersthelfer auch bei uns in der Region durch die Rettungsgasse ausgebremst. Immer noch ein Riesenproblem. Und dabei ist es doch eigentlich ganz einfach. Wer auf der linken Spur fährt, geht ganz nach links. Alle anderen Spuren fahren ganz nach rechts. Yeah.

Das ist euer Mittag mit Natalie Imbruglia bei uns, kurz vor 12:30. Und das ist eine kurze Info für alle Autofahrer im Raum Münchberg. Ab heute Bauarbeiten auf der B289 und zwar im Bereich zwischen dem Kreisverkehr an der Spanneckerstraße und der Einmündung am Eibenberg. Ab sofort ist hier die Bundesstraße halbseitig gesperrt. Eine Baustellenampel wird den Verkehr regeln. Das bedeutet, gerade so morgens im Berufsverkehr und auch abends zur Drive-Time, ja, da kann es durchaus mal sein, dass es sich ein bisschen staut, dass es ein bisschen länger dauert. Das Ganze wird Stand jetzt bis zum 16. Oktober dauern, also ab heute genau 10 Tage. Was ist sonst noch wichtig bei uns in der Region? Sagen wir euch gleich in ein paar Minuten um 12:30.

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11: Mit Julia Krause. In Röslau ist gestern die Feuerwehr in die Ringstraße ausgerückt. Beim Anzünden eines Ölofens in einer Wohnung ist es zu einer Verpuffung gekommen, schreibt die Polizei. Zunächst waren die Flammen noch klein. Der Versuch, sie mit Wasser zu löschen, hat aber eine erneute Verpuffung ausgelöst. Die Beteiligten wollten das Feuer mit einer Decke eindämmen. Dadurch ist der Ofen aber implodiert und hat stark geraucht. Zum Zeitpunkt der Verpuffung waren 7 Menschen in der Wohnung. Sie wurden im Nachgang auf eine Rauchgasvergiftung untersucht. Ein 9 Monate altes Baby und seine Mutter sind zur weiteren Untersuchung ins Krankenhaus gekommen, heißt es. Viele erinnert der Vorfall sicherlich an die Verpuffung in einer Grillhütte auf der Kirwa in Brand, bei der ein Vater und sein 10-jähriger Sohn schwer verletzt worden sind. Bei der Spendenaktion für die betroffene Familie sind inzwischen schon mehr als 50.000 Euro zusammengekommen.

0: Die 60. internationalen Hofer Filmtage eröffnen in genau 2 Wochen mit dem Film Zoe und Ben. Das gesamte Programm gibt's ab sofort online. Außerdem habt ihr heute noch die Möglichkeit, euch für die offizielle Pressekonferenz zu bewerben. Das Filmtage-Team kommt dann am 11. Oktober zu euch nach Hause. Filmtage-Chef Thorsten Schaumann.
1: Denn Kino lebt von Begegnungen, Gesprächen und gemeinsamen Momenten. Und manchmal beginnt genau das auf deinem Sofa.
0: Alles Wichtige zur Bewerbung um die Pressekonferenz im Wohnzimmer findet ihr auf euroherz.de. Prag, Dresden und ab heute Berlin. Plaun rührt gerade die Werbetrommel für den Tag der Sachsen im kommenden Jahr. Das größte Volksfest Sachsens soll im Juni gemeinsam mit dem Spitzenfest stattfinden. Die Touristinfo, das Hotel Alexandra, die Fabrik der Fäden und die Falknerei Hermann sind in den kommenden Wochen und Monaten auf verschiedenen Messen und Veranstaltungen unterwegs. Heute bei der BDO Tourismuswerkstatt in Berlin, Ende des Monats dann bei der Reisen und Caravan in Erfurt und im November in Leipzig. Im neuen Jahr geht's dann weiter. Es geht dabei nicht darum, das Interesse bei den Gästen zu wecken, sondern auch um Kontakte zu Reiseveranstaltern, Busunternehmen und touristischen Partnern, schreibt die Stadt Plauen.
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0: Die Aufträge für die deutsche Industrie sind im August deutlich eingebrochen. Nach Angaben des Statistischen Bundesamts gingen sie um mehr als 10% zurück, so stark wie seit Jahresbeginn nicht mehr. Der frühere BND-Präsident August Hanning ist wegen Spionageverdachts festgenommen worden. Der Generalbundesanwalt wirft ihm unter anderem Landesverrat und Spionage für eine fremde Macht vor. 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
3: Mit Hochdieter gibt's einen weiteren goldenen Oktobertag bei uns in Hofrang mit viel Sonne bei rund 20 Grad. In der kommenden Nacht haben wir es erstmal sternklar, dann in einigen Senken auch neblig bei Frühwerten um 6 Grad. Morgen scheint noch einmal die Sonne bei angenehmen 20 Grad. Erst zum Abend werden die Wolken dichter und die bringen dann zum Donnerstag den Umschwung. Dann wird's windiger mit Schauermix und dazu höchstens um 14 Grad. Aus der Radio Euroherz Wetterredaktion Christian König.
4: Das ist 12:30. Wir schauen auf die A93 in Fahrtrichtung Weiden. Vorsicht bitte zwischen Hof Ost und Regnitz-Losau. Hier steht ein Pannen-LKW, rechte Spur blockiert. In der Gegenrichtung zwischen Mitterteich Süd und Mitterteich Nord immer noch kurzfristige Sperrungen möglich. Das Ganze noch ein paar Minuten. Schauen wir mal, vielleicht wird sich das jetzt innerhalb der nächsten Stunde dann erledigen. Aber rechnen vielleicht noch mal kurz mit Behinderungen. In Furthammer der Blitzeranhänger, dann auf der B303 zwischen Schirnding und Hohenberg an der Eger in Blitzer und die Abstandsmessung weiterhin auf der A9 zwischen Gefries und Marktschorgast. 09281 880 880. Wenn ihr Updates habt, gebt sie gerne durch.
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4: Jawohl, und zu diesem spätsommerlichen Dienstagmittag sagen wir doch nur eins.

0: Alice Merton hier bei uns bei Radio Euroherz. Kurz vor eins, das ist der Dienstagnachmittag, 21 Grad heute nochmal in der Euroherz-Region. Strahlender Sonnenschein, ein wunderbarer Herbsttag und ich hoffe sehr, ihr könnt ihn genießen.
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1: Ich bin Dominik Schweiger. Zum ersten Mal stellt die AfD in Deutschland einen Landtagspräsidenten. Das Landesparlament von Sachsen-Anhalt hat den 35 Jahre alten Tobias Rausch im ersten Wahlgang ins höchste Amt des Landes gewählt. 48 Abgeordnete haben für ihn gestimmt, 29 gegen ihn. Außerdem gab es 5 Enthaltungen. Die Wahl zum Ministerpräsidenten soll im Dezember sein. Deutschland wird bis 2045 schrumpfen. Bei der Studie Demografische Lage der Nation ist herausgekommen, dass die Bevölkerung bis 2045 auf rund 81,8 Millionen Menschen zurückgehen wird. Zum Vergleich, aktuell leben über 83 Millionen Menschen hier. Die Studie hat auch ergeben, dass die Bevölkerung aber nicht überall gleich schrumpfen wird. In einigen ländlichen Regionen werden immer weniger Menschen leben, in vielen Großstädten dagegen mehr. 11 Jahre ist es her, dass eine Germanwings-Maschine in den französischen Alpen abstürzte. 150 Menschen starben dabei. Heute hat das Landgericht Braunschweig die Klage von Angehörigen der Opfer um weiteres Schmerzensgeld abgewiesen. Diana Kramer berichtet.
2: Nach Auffassung des Gerichts steht den Hinterbliebenen kein Schmerzensgeld vom Staat zu. Die Ansprüche müssten gegenüber der Airline geltend gemacht werden. Die Germanwings-Maschine war am 24. März 2015 auf dem Weg von Barcelona nach Düsseldorf in den französischen Alpen abgestürzt. Ermittlungen ergaben, dass der Co-Pilot das Flugzeug absichtlich gegen einen Berg gesteuert hatte.
1: Physik-Nobelpreis für ein Observatorium, das tief im Eis der Antarktis steckt. Francis Hudson bekommt die Auszeichnung für Ice Cube, ein Detektor, der Neutrinos aus dem Weltall aufspürt. Die geisterhaften Teilchen fliegen fast ungehindert durchs Universum. Hudson hat ihre Spur sichtbar gemacht. München bekommt im Rennen um die Olympischen Sommerspiele 2036 Konkurrenz aus 6 Ländern. Das IOC nannte Katar, Indien, Südkorea, Ungarn, die Türkei und Südafrika als weitere Interessenten. Im März kommenden Jahres entscheidet sich, welche Bewerber in die nächste Auswahlrunde kommen. Die Spiele werden Mitte 2029 vergeben. München setzt bei seiner Bewerbung vor allem auf kurze Wege und die vorhandenen Anlagen im Olympiapark.
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3: Mit Julia Krause. Knapp anderthalb Wochen nach der Verpuffung in einer Grillhütte auf der Kirwa in Brand kommt jetzt die nächste Meldung der Polizei über eine Verpuffung in der Region. Passiert ist das gestern in Röslau, als 7 Personen einen Ölofen in einer Wohnung anzünden wollten. Die Beteiligten wurden im Nachgang auf eine Rauchgasvergiftung untersucht. Ein 9 Monate altes Baby und seine Mutter sind zur weiteren Untersuchung ins Krankenhaus gekommen, heißt es. Heute in genau 2 Wochen starten die 60. internationalen Hofer Filmtage. Das Programm ist ab sofort online. Genauer vorstellen will es das Filmtage-Team am 11. Oktober bei einer Pressekonferenz. Und die könnte bei euch zu Hause stattfinden. Dafür könnt ihr euch noch heute bewerben. Wie es genau funktioniert, lest ihr auf euroherz.de. Da findet ihr auch alle aktuellen News aus der Region und der ganzen Welt.
4: Hochdieter sorgt erneut für goldenen Oktober bei uns in Hochfranken mit viel Sonne den Tag hindurch und das bei rund 20 Grad. In der kommenden sternklaren Nacht kühlt es dann auf etwa 6 Grad ab, inklusive örtlichem Nebel in einigen Senken. Und auch morgen haben wir noch einmal Sonne zu erwarten und erst gegen Abend mehr Wolken. Es geht wieder auf angenehme 20 Grad. Am Donnerstag schlägt es aber komplett um hin zu windigem Schauermix bei höchstens um 14 Grad. Aus der Radio Euroherz bei der Redaktion Christian König.
5: Es ist kurz nach 1. Wir schauen auf die A72 Zwickau Richtung Plauen. Bitte Vorsicht. Zwischen Reichenbach und Plauen Ost steht ein Pannen-LKW. Rechte Spur hier blockiert. Außerdem Reifenteile auf der Fahrbahn. Dann die A93 Hof Richtung Weiden. Da ist ein Unfall passiert zwischen Hof Ost und Regnitz-Losau. Auch hier rechte Spur blockiert. Und wir haben noch den Blitzeranhänger in Forthammer, den Blitzer auf der B303 zwischen Schörnding und Hohenberg und die Abstandsmessung zwischen Gefrees und Marktschorgast. Euch allen eine gute und sichere Fahrt.
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5: Und ich hoffe sehr, es geht euch gut. Ihr genießt diesen Nachmittag. Wir setzen gleich die Segel und zwar auf hart am Wind Richtung Feierabend. Denn so geht's rein in die zweite Tageshälfte mit Christopher Cross und Ride Like the Wind. Davor Nico Santos mit Why Don't You Stay. Eure Playlist, euer Dienstag und ich freue mich, dass ihr mit dabei seid.

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2: Viel Musik für diesen wunderschönen spätsommerlichen Dienstagnachmittag. Jetzt ist es kurz vor 2:30. Tagsüber ist es richtig schön. Nachts ist es mittlerweile aber wirklich kalt. Also heute die Frühwerte zwischen 3 und 5 Grad. Und es wird nicht mehr lang dauern. Da werden vermutlich auch die nächtlichen Tiefstwerte dann wieder unter die 0 Grad Marke rutschen. Das heißt natürlich für euch, habt ihr eure Winterreifen schon drauf? Wie schaut's denn aus?
3: Hast noch Zeit, weil es kommt der Spätsommer noch und es bleibt noch warm und so. Es liegt kein Schnee, außer du wohnst im Fichtelgebirge.
4: Also ich habe noch die Sommerreifen drauf, weil ich finde, bei so schönem Wetter braucht man nicht unbedingt wechseln. Und die sind ja auch schnell umgesteckt, wenn man es selber machen kann. Von daher denke ich, haben wir noch ein wenig Zeit.
5: Ich muss sie nicht mehr wechseln, weil ich habe diese Winter-Sommerreifen und die sind eigentlich sehr gut, wenn man wenige Kilometer fährt. Man spart sich das Reifenwechseln, die Arbeit, die Zeit.
6: Es kommt von das Wetter an, aber wir haben jetzt Termin 30.10., wo wir die runterkriegen, wo ausgemacht ist mit dem Autohaus.
7: Vom Wetter abhängig, wenn es jetzt wieder kälter wird,

0: temperaturabhängig, dann macht man es eher. Aber bis jetzt, ja.
1: Also ich werde wahrscheinlich Winterreifen aufziehen lassen, aber wahrscheinlich erst im November. Jetzt ist es noch ziemlich warm.
2: Und Stichwort Geld, wenn ihr neue Winterreifen kaufen müsst in diesem Jahr, dann gibt es den klaren Tipp vom Experten, mit dem wir uns unterhalten haben. Macht das jetzt, also frühzeitig, denn momentan ist es tatsächlich so, dass die Preise für Winterreifen noch nicht gestiegen sind im Vergleich zu den Vorjahren. Also jetzt kaufen, schnell sein, das lohnt sich auf jeden Fall, wenn der Winter kommt und die Winterreifen dann drauf müssen.

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4: Mit Lisa Grieshammer. Die ersten hatte schon erwischt mit einer Erkältung. Der Herbst erinnert aber auch daran, dass die Grippesaison bald wieder beginnt. Um sich zu schützen, ist im Oktober und November der richtige Zeitpunkt, um sich impfen zu lassen. Ansprechpartner dafür ist in erster Linie der Hausarzt oder bei Schwangeren der Frauenarzt. Der Vogtlandkreis bietet heuer aber auch wieder eine Impfaktion an. Amtsärztin Dorit Wunderlich.
5: Wir empfehlen die Grippeschutzimpfung, weil das nicht eine einfache Erkältung ist, wie wir uns das vorstellen würden, sondern dass eine Erkrankung ist, die über Viren übertragen wird und endlich auch zum Tod führen kann.
4: Los geht's ab heute, immer dienstags, mittwochs und donnerstags. Termine könnt ihr ab sofort online buchen. Die Ständige Impfkommission empfiehlt die Impfung allen Menschen mit einem hohen Risiko für schwere Verläufe. Das sind alle ab 60, Menschen mit Vorerkrankungen und diejenigen, die mit solchen Menschen Kontakt haben. In den nächsten Monaten könnt ihr wieder mit Schlittschuhen eure Runden auf dem Hofer Eisteich drehen. Auf dem Freigelände hat die Stadt Hof in den vergangenen Jahren außerdem weitere Sommer- und Ganzjahresangebote geschaffen. Zum Beispiel einen Pumptrack für Mountainbiker, einen Skatepark, einen Fitnessparcours und einen Inliner-Rundkurs. Für den dritten und letzten Bauabschnitt am Eisteich hat die Regierung von Oberfranken jetzt eine Förderung von 1,1 Millionen Euro bewilligt. Insgesamt kosten die Arbeiten über 1,8 Millionen Euro. Der finale Bauabschnitt soll das Freizeitsportangebot rund um den Hofer Eisteich vervollständigen, schreibt die Regierung von Oberfranken. Eine Zughaltestelle mit dem Namen Helmbrechts Freibad, das hat es tatsächlich mal so gegeben. Davon zeugt eine Fotoausstellung, die ab heute Abend im Helmbrechtser Rathaus zu sehen ist. Die historischen Bilder stammen aus dem Fundus von Rainer Hoffmann. Sie zeigen, wo einst überall Schienen durch die Stadt liefen und zum Alltag gehörten. Und sie zeigen gleichzeitig, wie stark sich Helmbrechts gewandelt hat. Start ist um 18 Uhr. Die Ausstellung auf Schienen durch Helmbrechts ist Teil der Helmbrechtser Herbstkultur. Ihr könnt sie bis Ende Dezember bei freiem Eintritt besuchen.
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4: Zum ersten Mal stellt die AfD in Deutschland einen Landtagspräsidenten. Das Landesparlament von Sachsen-Anhalt hat den 35 Jahre alten Tobias Rausch im ersten Wahlgang in das höchste Amt des Landes gewählt. Die Wahl zum Ministerpräsidenten soll im Dezember sein. Deutschland wird bis 2045 schrumpfen. Bei der Studie Demografische Lage der Nation ist rausgekommen, dass die Bevölkerung bis 2045 auf rund 81,8 Millionen Menschen zurückgehen wird. Zum Vergleich, aktuell leben über 83 Millionen Menschen hier. 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
6: Mit Hochdieter gibt's einen weiteren goldenen Oktobertag bei uns in Hochfranken mit viel Sonne bei rund 20 Grad. In der kommenden Nacht haben wir es erstmal sternklar, dann in einigen Senken auch neblig bei Frühwerten um 6 Grad. Morgen scheint noch einmal die Sonne bei angenehmen 20 Grad. Erst zum Abend werden die Wolken dichter und die bringen dann zum Donnerstag den Umschwung. Dann wird's windiger mit Schauermix und dazu höchstens um 14 Grad. Aus der Radio Euroherz Wetterredaktion Christian König.
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8: Es ist damit 13:30 Uhr. Wir schauen auf den Euroherz Verkehrsservice und bitte Vorsicht auf der A72 Zwickau Richtung Plauen. Zwischen Reichenbach und Plauen Ost steht ein Pannen-LKW. Rechte Spur aktuell blockiert. Hier liegen außerdem Reifenteile auf der Autobahn. Dann die A93 Hof Richtung Weiden. Auch da bitte Vorsicht. Pannen-LKW zwischen Hof Ost und Regnitz-Losau. Rechte Spur hier ebenfalls blockiert. Und dann hat sich auch der Kollege Kai Losert

0: Meldet. Servus.
1: Hallo auf die Straßen. Bitte aufpassen, die B15 Rehau Richtung Hof. An der Abfahrt Hof Moschendorf in Fahrtrichtung Oberkotzau hat es einen kleinen Unfall gegeben. Hier kommt es derzeit zu Behinderungen. Gute Fahrt.
0: Dankeschön, Kai. Dir natürlich auch eine gute und

0: aus dem Blitzer, könnt ihr jederzeit gerne melden. 0921 880 880.
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0: Also wirklich ein traumhafter Spätsommernachmittag jetzt gerade bei uns in der Region. Vielleicht kommen manche gerade aus der Mittagspause zurück. Dann verbringen wir auf jeden Fall jetzt nochmal die nächsten Stunden gemeinsam und wir haben die richtige Playlist. Einen schönen Dienstag euch.

0: Donna Lewis, richtig schön entspannter Sound hier bei uns, Radio Euroherz. Das ist der Nachmittag um kurz vor zwei. Ich wünsche euch einen schönen Dienstag.
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2: Ich bin Gregor Jose Moser. Zum ersten Mal hat ein deutsches Landesparlament einen Präsidenten aus der AfD. Der neu gewählte Landtag in Sachsen-Anhalt hat den 35-jährigen Tobias Rausch bereits im ersten Wahlgang ins höchste Amt des Bundeslandes gewählt. Er erhielt 48 Ja-Stimmen, 29 Abgeordnete stimmten gegen ihn, 5 enthielten sich. Die Wahl zum neuen Ministerpräsidenten soll im Dezember stattfinden. Die AfD ist in Sachsen-Anhalt gesichert rechtsextrem. Der frühere BND-Präsident August Hanning ist wegen Spionageverdachts festgenommen worden. Der Generalbundesanwalt wirft ihm unter anderem Landesverrat und Spionage für eine fremde Macht vor. Hanning soll von einem ehemaligen BND-Mitarbeiter geheime Informationen gekauft und für seine Beratertätigkeit genutzt oder weiterverkauft haben. Auch der mutmaßliche Informant wurde festgenommen. In Deutschland werden 2045 voraussichtlich rund 1,7 Millionen Menschen weniger leben als heute. Das geht aus einer Studie des Berliner Instituts für Bevölkerung und Entwicklung hervor. Großstädte wie Berlin, Frankfurt, Düsseldorf und Leipzig dürften weiter wachsen. Andere Regionen verlieren dagegen deutlich an Bevölkerung. Im thüringischen Suhl könnte die Einwohnerzahl um rund 30% sinken. Betrüger haben einen Mann in Oberfranken mit angeblichen Investitionen in Kryptowährungen um rund 200.000 Euro gebracht. Eine App zeigte ihm frei erfundene Gewinne an und brachte ihn dazu, immer mehr Geld zu überweisen. Später zahlte er nochmal 40.000 Euro an Betrüger, die versprachen, sein verlorenes Geld zurückzuholen. Die Polizei warnt erneut vor unrealistisch hohen Gewinnversprechen. Die meisten Studierenden bleiben für Studium in ihrem Heimatbundesland. Zumindest trifft das auf 7 von 10 Studienanfängerinnen und Anfänger zu. Mehr von Fiona Reinhardt.
3: Neben der Nähe zur Heimat entscheidet aber auch das Studienangebot darüber, wo junge Menschen studieren. Das zeigt sich zum Beispiel in Brandenburg. Dort bleibt nur rund ein Drittel der Erstsemester im eigenen Land. Fast genauso viele zieht es ins benachbarte Berlin. Ganz anders ist es in Nordrhein-Westfalen. Dort gibt es viele Hochschulen. Dementsprechend bleiben mit rund 80% besonders viele Studienanfänger hier.
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4: Mit Lisa Grieshammer. Mitte Oktober beginnt allmählich auch die Grippesaison. Wer sich schützen möchte, kann sich jetzt schon impfen lassen. Der Vogtlandkreis bietet dafür wieder eine Impfaktion an. Ab heute immer dienstags, mittwochs und donnerstags. Termine könnt ihr online machen. Die Ständige Impfkommission empfiehlt die Grippeschutzimpfung allen Menschen mit einem hohen Risiko für schwere Verläufe. Das sind alle ab 60, Menschen mit Vorerkrankungen und diejenigen, die mit solchen Menschen Kontakt haben. Am Hofer Eisteich könnt ihr im Winter nicht nur Schlittschuh fahren, sondern das ganze Jahr über Mountainbike oder Inliner und Skaten. Jetzt geht es an den dritten und letzten Bauabschnitt auf dem Freigelände am Eisteich. Der soll das Freizeitsportangebot vervollständigen, schreibt die Regierung von Oberfranken. Sie hat jetzt eine Förderung von 1,1 Millionen Euro für den finalen Bauabschnitt bewilligt. Insgesamt kosten die Arbeiten über 1,8 Millionen Euro. 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
5: Hochdieter sorgt erneut für goldenen Oktober bei uns in Hochfranken mit viel Sonne den Tag hindurch und das bei rund 20 Grad. In der kommenden sternklaren Nacht kühlt es dann auf etwa 6 Grad ab, inklusive örtlichem Nebel in einigen Senken. Und auch morgen haben wir noch einmal Sonne zu erwarten und erst gegen Abend mehr Wolken. Es geht wieder auf angenehme 20 Grad. Am Donnerstag schlägt es aber komplett um, hin zu windigem Schauermix bei höchstens um 14 Grad. Aus der Radio Euroherz bei der Redaktion Christian König.
6: Es ist kurz nach zwei, das ist der Euroherz Verkehrsservice mit der A72 Zwickau Richtung Plauen. Vorsicht bitte, zwischen Reichenbach und Plauen Ost kommt ein LKW nicht mehr weiter, außerdem hier Reifenteile auf der Autobahn. Dann die A390 Hof Richtung Weiden zwischen Hof Ost und Regnitz-Losau, auch nochmal ein Pannen-LKW, rechte Spur blockiert. Und auf der B15 könnte auch noch aktuell sein, Reau Richtung Hof an der Ausfahrt Hof Moschendorf. Der Unfall, auch hier kommt es noch zu Behinderungen. Blitzer haben wir heute auf der A9, eine Abstandsmessung zwischen Gefrees und Markt Schorgast, dann auf der B303 zwischen Schirnding und Hohenberg, in Reau in der Regnitz-Losauer Straße stadtauswärts, Markt Redwitz, Lorenz-Reuter-Straße und weiterhin auch den

0: Blitzeranhänger in Furtammer. 09281 880 880. Wenn ihr noch was entdeckt, gebt's gerne weiter.
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0: Und wir machen uns einen schönen Nachmittag. Ich schlage vor, wir genießen das Herbstwetter bei uns in der Region. Gleich Blue, Boyband Pop aus den 2000ern, und Taylor Swift, der neueste Song von ihr, I Knew It, I Knew You. Schönen Dienstag.

0: Das ist euer Dienstag, das ist Radio Euroherz mit Martin Zinner und wir sprechen über ein wichtiges Thema, denn immer wieder gehen nach schweren Unfällen auf Autobahnen wertvolle Minuten verloren, weil sich Autofahrer nicht an die Rettungsgasse halten. Helfer kommen dann kaum noch durch, die Autos stehen zu eng, können teilweise nicht mehr rangieren und dadurch werden zahlreiche Einsätze erschwert. LKW-Fahrer Michael Bayer.
1: Ja, die Rettungsgasse ist immer noch das größte Problem bei uns. Keiner checkt es, einer links, einer rechts, um die Mitte freizuhalten. Jeder muss noch bis vorne hinfahren, dass er gerade noch vorbeikommt, statt dass er einfach einmal links und rechts vorbeifährt. Ich verstehe das überhaupt nicht, weil überall anders klappt es ja auch, bloß bei uns leider nicht.
0: Erst gestern ist es wieder auf der A9 bei Münchberg passiert und auch vergangene Woche ging ein Video der Feuerwehr Münchberg viral, wo die Rettungsgasse überhaupt nicht funktioniert hat. Oft sind viele Autofahrer unsicher, wie sie die Rettungsgasse bilden sollen. Dabei ist das gar nicht so schwer, sagt Florian Frauenholz vom ADAC Nordbayern. Und er erklärt uns das jetzt nochmal.
2: Ja, die Rettungsgasse muss nicht erst bei einem Stau gebildet werden, sondern schon, wenn der Verkehr anfängt zu stocken bzw. Schrittgeschwindigkeit gefahren wird. Das gilt sowohl bei zwei- als auch bei drei- und vierspurigen Autobahnen. Wer auf dem linken Fahrstreifen unterwegs ist, weicht immer nach links aus. Wer auf dem übrigen Fahrstreifen unterwegs ist, der fährt nach rechts. Bei einer Annäherung an einen Stau darf das Warnblinklicht kurzzeitig eingeschaltet werden, um andere zu warnen.
0: Und was ist mit dem Standstreifen?
2: Grundsätzlich muss der Standstreifen ja frei bleiben. Ausnahmen sind, wenn die Polizei zum Befahren auffordert oder wenn es aus Platzgründen keine andere Möglichkeit gibt, eine Rettungsgasse zu bilden, ohne den Standstreifen zu benutzen.
0: Also ganz vereinfacht gesagt, Platz machen für Helfer. Das kann Leben retten.
2: Ja, wird keine Rettungsgasse gebildet oder diese missbräuchlich genutzt, gehen wertvolle Minuten verloren, bis Notarzt und Feuerwehr zur Unfallstelle kommen können. Im Ernstfall kann dies bei manchen Unfallsituationen über Leben und Tod einer beteiligten Person entscheiden.
0: Ja, und auch das wissen viele Autofahrer nicht. Wer die Rettungsgasse blockiert oder unberechtigt durchfährt, der muss mit einer ganz schön teuren Strafe rechnen.
2: Autofahrer, die keine Rettungsgasse bilden, drohen nach dem Bußgeldkatalog 200 Euro, 2 Punkte in Flensburg und 1 Monat Fahrverbot als Strafe. Kommt es dadurch zu Behinderungen, werden aus 200 Euro dann 240 Euro. Mit Gefährdung liegt die Buße schon bei 280 Euro und dazu kommen dann noch 2 Punkte in Flensburg und 1 Monat Fahrverbot.
0: Also immer wieder werden Ersthelfer auch bei uns in der Region durch die Rettungsgasse ausgebremst. Immer noch ein Riesenproblem. Und dabei ist es doch eigentlich ganz einfach. Wer auf der linken Spur fährt, geht ganz nach links. Alle anderen Spuren fahren ganz nach rechts.

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2: Wunderschönen Dienstag euch. Das ist der Nachmittag um kurz vor 3:30. Schnell eine Verkehrsmeldung aus Münchberg. Und zwar von der B289. Wenn ihr da unterwegs seid, dann kann es sein, dass ihr ab heute vielleicht ein bisschen mehr Fahrzeit braucht. Denn es gibt eine neue Baustelle. Und zwar zwischen dem Kreisverkehr an der Sparneckerstraße und der Einmündung am Eibenberg. Ja, das ist jetzt für 10 Tage so, dass da eine Baustellenampel den Verkehr regelt. Heißt also, gerade morgens im Berufsverkehr oder auch jetzt langsam zum Nachmittag, wo es auf die Drive-Time zugeht, da könnte es immer mal sein, dass es sich da ein bisschen staut. Wird Stand jetzt bis zum 16. Oktober dauern, also in dieser Zeit einfach mal dort ein bisschen mehr Zeit einplanen. Gleich wieder der aktuelle Blick auf die Verkehrsmeldungen, aufs Wetter und natürlich auch auf alle wichtigen Nachrichten bei uns aus der Region an diesem 6. Oktober.

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17: Mit Lisa Grieshammer. Schockanrufe, Phishing-Mails oder auch das sogenannte Cyber-Trading. Die Polizei Oberfranken warnt immer wieder vor verschiedenen Betrugsmaschen in der Region. Aktuell geht es um Betrug mit Kryptowährungen und vermeintlich lukrativen Geldanlagen im Internet. In diesem Jahr sind dadurch in Oberfranken schon Schäden in Millionenhöhe entstanden, schreibt die Polizei. Ein Fall aus dem Landkreis Hof. Der Mann wurde Ende 2023 mit dem Versprechen angelockt, mithilfe künstlicher Intelligenz ganz einfach Geld zu verdienen. Zunächst überwies er 250 Euro auf ein angeblich sicheres Investmentkonto. Später schlossen die Betrüger aber unter seinem Namen mehrere Kreditverträge ab. Das Geld wurde schließlich von seinem Privatkonto ins Ausland überwiesen. Die Polizei warnt, hinter solchen Angeboten stecken oft gefälschte Handelsplattformen und manipulierte Gewinnanzeigen. Die wichtigste Regel: Wenn sich ein Angebot zu gut anhört, ist es meistens Betrug. In Röslau ist gestern die Feuerwehr in die Ringstraße ausgerückt. Beim Anzünden eines Ölofens in einer Wohnung ist es zu einer Verpuffung gekommen, schreibt die Polizei. Zunächst waren die Flammen noch klein. Der Versuch, sie mit Wasser zu löschen, hat aber eine erneute Verpuffung ausgelöst. Die Beteiligten wollten das Feuer mit einer Decke eindämmen. Dadurch ist der Ofen aber implodiert und hat stark geraucht. Zum Zeitpunkt der Verpuffung waren 7 Menschen in der Wohnung. Sie wurden im Nachgang auf eine Rauchgasvergiftung untersucht. Ein 9 Monate altes Baby und seine Mutter sind zur weiteren Untersuchung ins Krankenhaus gekommen, heißt es. Viele erinnern

0: Der Vorfall sicherlich an die Verpuffung in einer Grillhütte auf der Kirwa in Brand, bei der ein Vater und sein 10-jähriger Sohn schwer verletzt worden sind. Bei der Spendenaktion für die betroffene Familie sind inzwischen schon mehr als 50.000 Euro zusammengekommen. Prag, Dresden und ab heute Berlin. Plauen rührt gerade die Werbetrommel für den Tag der Sachsen im kommenden Jahr. Das größte Volksfest Sachsens soll im Juni gemeinsam mit dem Spitzenfest stattfinden. Die Touristinfo, das Hotel Alexandra, die Fabrik der Fäden und die Falknerei Hermann sind in den kommenden Wochen und Monaten auf verschiedenen Messen und Veranstaltungen unterwegs. Heute bei der BDO Tourismuswerkstatt in Berlin. Ende des Monats dann bei der Reisen und Caravan in Erfurt und im November in Leipzig. Im neuen Jahr geht's dann weiter. Es geht dabei nicht nur darum, das Interesse bei den Gästen zu wecken, sondern auch um Kontakte zu Reiseveranstaltern, Busunternehmen und touristischen Partnern, schreibt die Stadt Plauen.
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0: Zum ersten Mal hat ein deutsches Landesparlament einen Präsidenten aus der AfD. Der neu gewählte Landtag in Sachsen-Anhalt hat den 35-jährigen Tobias Rausch bereits im ersten Wahlgang ins höchste Amt des Bundeslandes gewählt. Die AfD ist in Sachsen-Anhalt gesichert rechtsextrem. Der frühere BND-Präsident August Hanning ist wegen Spionageverdachts festgenommen worden. Der Generalbundesanwalt wirft ihm unter anderem Landesverrat und Spionage für eine fremde Macht vor. 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
2: Mit Hochdieter gibt's einen weiteren goldenen Oktobertag bei uns in Hochfranken mit viel Sonne bei rund 20 Grad. In der kommenden Nacht haben wir es erstmal sternklar, dann in einigen Senken auch neblig bei Frühwerten um 6 Grad. Morgen scheint noch einmal die Sonne bei angenehmen 20 Grad. Erst zum Abend werden die Wolken dichter und die bringen dann zum Donnerstag den Umschwung. Dann wird's windiger mit Schauermix und dazu höchstens um 14 Grad. Aus der Radio Euroherz Wetterredaktion Christian König.
3: Es ist 14:30, das ist der Euroherz Verkehrsservice mit der A72 in Fahrtrichtung Plauen von Zwickau kommend. Vorsicht bitte, zwischen Reichenbach und Plauen Ost steht ein Pannen-LKW, rechte Spur hier blockiert. Dann zur A93, Hofrichtung Weiden zwischen Hof Ost und Regnitz-Losau, auch da ein Pannen-LKW, rechte Spur ist blockiert. Und weiterhin auch noch Behinderungen auf der B15, Rehau Richtung Hof in der Ausfahrt Hof-Moschendorf. Da ist ein Unfall passiert. Auch da immer noch bitte gut aufpassen, vorsichtig fahren. Wir haben noch ein paar Blitzer, zum Beispiel eine Abstandsmessung zwischen Gefrees und Marktschorgast, A9, dann die B303 zwischen Schirnding und Hohenberg, da wird geblitzt, in Rehau, stadtauswärts in der Regnitz-Losauer Straße, in Marktredwitz in der Lorenzreuther Straße und in Furthammer steht der Blitzeranhänger. Euch allen eine gute und sichere Fahrt.
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3: Und das ist ein sehr schöner und sehr gefühlvoller Song für euren Nachmittag. Milo und Matt Simons mit Lay Your Worry Down.

0: Something in the way you move. Ellie Goulding hier bei uns in der Playlist. Damit ist es kurz vor drei. Das ist euer Nachmittag. Ich bin Martin Zinner. Wünsche euch jetzt einen guten Start in den Feierabend. Vielleicht habt ihr heute noch ein bisschen die Gelegenheit, das schöne Wetter zu genießen. Heute und morgen noch. Ab Donnerstag ist es ja dann ein bisschen wechselhafter. Da kommen Wolken, Regen, Wind und auch die herbstlichen Temperaturen wieder zu uns. Also macht euch einen schönen Dienstag.
1: Wir sind Tobi und Julia.
2: Hi.
1: Eure Herz am Morgen. Herbst-Highlight in Selb im Rosenthal-Theater. Harald Schmidt kommt bald zu uns hier in die Region und bringt Volker Heißmann mit. Sind ja zwei super Entertainer.
2: Was für ein Abend. 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
3: Die werden, glaube ich, beide Wängen schwank aus ihrem Leben erzählen. Die haben einiges vorzuweisen. Es wird auch vielleicht viele Diskussionsthemen zu der jetzigen Geschichte, zu der jetzigen Entwicklung und Welt geben. Aber ich denke, es wird kein Abend zum Nachdenken sein, sondern einfach zum Dahinschmelzen, zum Lachen und vor allem auch in Erinnerungen zu schwelgen. Mit Sicherheit wird er uns als die Porzellanstadt kennen. Aber ich glaube, wenn er bei uns im Theater ist, würde sich verlieben und vielleicht sagt er, ich komme noch einmal vorbei.
2: Die Tickets gibt es im Vorverkauf auf theater-selb.de oder wir schenken sie euch heute und auch morgen. Ihr lasst uns einfach eine WhatsApp da und erzählt uns, was euch mit Harald Schmidt verbindet oder an was ihr euch noch erinnern könnt. Vielleicht auch einen großen Sketch oder Spruch.
4: Servus, die Ude. Also wenn ich einen Herrn Schmidt beim Traumschiff immer spielen sehe, dann muss ich immer an meinen Onkel denken, an Onkel Alfred, der ist auch so in seiner Art.
5: Hier ist die Sonja aus Schwarzenbach-Saale. Also bei Harald Schmidt muss ich immer dran denken, dass er in seiner Late-Night-Show damals, das muss so vor 20 Jahren gewesen sein, mit Playmobil-Figuren historische Ereignisse nachgestellt hat. Also so große Schlachten oder auch komplexere Sachen. Und das fand ich immer ziemlich witzig, wie er halt versucht hat, das so ein bisschen einfach zu erklären.
1: Schickt uns gern auch noch eure Nachricht hier ins Studio an die 09281 880 880.
2: Bis morgen.
1: Bis morgen.
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14: Ich bin Helen Martin. Deutschland wird bis 2045 schrumpfen. Bei der Studie Demografische Lage der Nation ist rausgekommen, dass die Bevölkerung bis 2045 auf rund 81,8 Millionen Menschen zurückgehen wird. Zum Vergleich, aktuell leben über 83 Millionen Menschen hier. Laut der Studie werden künftig in einigen ländlichen Regionen weniger Menschen leben, in vielen Großstädten dagegen mehr. Zum ersten Mal hat ein deutsches Landesparlament einen Präsidenten aus der AfD. Der neu gewählte Landtag in Sachsen-Anhalt hat den 35-jährigen Tobias Rausch bereits im ersten Wahlgang ins höchste Amt des Landes gewählt. Er erhielt 48 Ja-Stimmen, 29 Abgeordnete stimmten gegen ihn, 5 enthielten sich. Die Wahl zum neuen Ministerpräsidenten soll im Dezember stattfinden. Das Landgericht Braunschweig hat eine Klage von 30 Germanwings-Hinterbliebenen gegen den Staat abgewiesen. Sie hatten bis zu 110.000 Euro Schmerzensgeld gefordert und werfen den Behörden vor, die

0: Fluglotstauglichkeit des Co-Piloten nicht ausreichend kontrolliert zu haben. Die Richter sagen, die Angehörigen könnten stattdessen gegen Germanwings vorgehen. 2015 hatte der Co-Pilot eines Germanwings-Flugzeugs die Maschine absichtlich zum Absturz gebracht. 150 Menschen kamen ums Leben. Der Nobelpreis für Physik geht dieses Jahr an den belgisch-amerikanischen Forscher Francis Hulson. Der 82-Jährige wird für seine Beiträge zum Neutrino-Observatorium IceCube am Südpol ausgezeichnet. Hulson hatte erkannt, dass sich das antarktische Eis zum Nachweis sogenannter Geisterteilchen eignet. Laut dem Nobelkomitee hat er damit den Weg für eine neue Art der Astronomie geebnet. Das Wintersemester an den bayerischen Unis hat ja offiziell letzten Donnerstag begonnen. Und dieses Jahr gibt es deutlich mehr Erstsemester, nämlich fast 68.400, wie das Statistische Landesamt berichtet. Das sind fast 20% mehr als im letzten Wintersemester. Grund dafür ist, dass an den Gymnasien von G8 auf G9 umgestellt wurde. Deshalb gab es dieses Jahr einen besonders großen Abi-Jahrgang, der letztes Jahr war besonders klein.
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2: Mit Lisa Grieshammer. Die Polizei warnt erneut vor Anlagebetrug im Internet, dem sogenannten Cybertrading. Allein in Oberfranken liegt der Schaden in diesem Jahr bereits bei mehreren Millionen Euro. Die Masche beginnt oft mit einem kleinen Investment von rund 250 Euro, so wie bei einem Betroffenen aus dem Landkreis Hof. Geworben wird mit manipulierten Anzeigen mit Prominenten oder über soziale Medien und Messenger wie Telegram. In Bamberg zum Beispiel haben Betrüger auf den Namen eines Anfang 20-Jährigen Kredite über insgesamt 50.000 Euro abgeschlossen, nachdem er sich auf einer angeblichen KI-Handelsplattform per Ausweis registriert hatte. Die Polizei rät, wenn es sich zu gut anhört, ist es meistens Fake. Knapp anderthalb Wochen nach der Verpuffung in einer Grillhütte auf der Kirwanbrand kommt jetzt die nächste Meldung der Polizei über eine Verpuffung in der Region. Passiert ist das gestern in Röslau, als 7 Personen einen Ölofen in einer Wohnung anzünden wollten. Die Beteiligten wurden im Nachgang auf eine Rauchgasvergiftung untersucht. Ein 9 Monate altes Baby und seine Mutter sind zur weiteren Untersuchung ins Krankenhaus gekommen, heißt es. 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
4: Klarer blauer Himmel, kaum eine Wolke und Sonnenschein. So muss goldener Oktober laufen. Und das tut er bis zum Abend in Hochfranken bei angenehmen 19, 20 Grad. In der Nacht ist es dann sternklar und es wird natürlich wieder frisch mit Tiefstwerten um 7 Grad. Nebel gibt es aber nur vereinzelt in Senken. Morgen wird es noch einmal herrlich goldenen Oktober geben mit viel Sonne. Erst zum Abend ziehen allmählich mehr Wolken auf. Bis dahin geht es auf rund 20 Grad. Am Donnerstag kommt aber der Umbruch. Schauerartiger Regen ist angesagt mit starken Böen bei höchstens 14 Grad und wechselhaft mit teils Schauern und Wind geht's bis ins Wochenende und da ist es dann noch frischer mit kaum über 10 Grad. Aus der Radio Euroherz Wetterredaktion Christian König.
5: Der Euroherz-Service, die schnellsten Verkehrsinfos von hier. A9 Berlin-Nürnberg zwischen Bad Wennekemmelkron und im Dreieck Bayreuth-Kulmbach 3 Kilometer stockender Verkehr. Die A70 Bamberg in Richtung Bayreuth zwischen Kulmbach und Nordrossenfeld und im Dreieck Bayreuth-Kulmbach liegt ein toter Fuchs auf der Fahrbahn. A93 Hof-Regensburg zwischen Hof-Ost und Regnitz-Losau. Eine defekte LKW, Standstreifen und rechte Spur sind blockiert. Die B15 von Rehau in Richtung Hof an der Ausfahrt Moschendorf hat es einen Unfall gegeben. Hier laufen Bergungsarbeiten, es kommt zu Behinderungen. Und nochmal gerade eben reingekommen, die A93 Hof Regensburg zwischen Selb-West und Höchstädt. Dichter Verkehr, hier dauert es ein paar Minuten länger. Wir wünschen euch eine gute Fahrt. Geblitzt wird, und zwar aktuell auf der A9 in Richtung Nürnberg. Da gibt es zwischen Gefrese und Marktschorgas eine Abstandsmessung. Regulär geblitzt wird auf der B303 zwischen Schirnding und Hohenberg. In Furthammer, dort steht der Blitzeranhänger. In Marktredwitz steht ein Blitzer in der Lorenzreuther Straße und einer noch in Rehau, Regnitz-Loser Straße stadtauswärts. Wenn ihr noch mehr habt oder sagt, Moment, den Blitzer in Rehau zum Beispiel, den gibt es nicht mehr, der ist abgebaut oder umgezogen, dann ruft uns bitte an und schickt uns eine WhatsApp, dann geben wir es weiter und es wissen alle. Die Nummer ist die 09281 880 880. Dankeschön.
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1: Momentan ist es ja noch wirklich super schön, super warm, auch draußen für die Jahreszeit. Aber der nächste Winter kommt bestimmt und der könnte richtig teuer werden. Zumindest für alle mit Ölheizung. Im Vergleich zum Vorjahr hat sich der Heizölpreis in Deutschland fast verdoppelt. 100 Liter kosten aktuell durchschnittlich so an die 180 Euro. Vor einer Woche waren es noch 155 Euro. Aber keine Sorge, wie bei der Hitze im Sommer, werden die Politiker jetzt auch die Heizölpreise ganz genau beobachten.

0: Auch ein Hit für Robin Beck. Das ist die Version von Cher bei Radio Eure Herz auf der besten Playlist für die Region. Save up all your tears. Es ist gleich 3:45. Ich bin Thomas Ploss. Ihr hört den Feierabendstarter bei Radio Eure Herz am Dienstag. Resterampe, das Wort kennt ihr bestimmt. Und so wird ja auch die Mittelschule manchmal abgestempelt als die Schulart für alle, die woanders nicht unterkommen. Stefan Stadelmann ist Schulamtsdirektor hier in Hof. Und wenn er das hört, sträuben sich bei ihm sämtliche Nackenhaare. Die Initiative Mittelschule stark für jeden Weg soll das Image der Mittelschule jetzt verbessern, denn das Vorurteil ist wirklich hartnäckig. Wer auf die Mittelschule geht, hat irgendwie den Kürzeren gezogen, heißt es. So denken zumindest viele. Auch Stadelmann kennt dieses Bild und er widerspricht klar und direkt.
1: In der öffentlichen Wahrnehmung kommen die Mittelschulen oft zu schlecht weg, weil man denkt, das ist so die Resterampe und da muss jeder hin, der nirgendwo anders seinen Weg findet. Genau das Gegenteil ist der Fall. Jeder unserer Mittelschüler hat seine individuellen Stärken und Schwächen. Und ich finde, jeder Schüler ist es wert, dass man ihm eine Chance, vielleicht auch eine zweite Chance gibt, die er dann nutzen kann, eben seinen Stärken und Schwächen entsprechend eingesetzt zu werden.
0: Also jeder Schüler zählt, das ist bei Stadelmann keine Phrase, sondern Haltung.
1: Ich denke schon, dass die bayerische Schullandschaft stolz sein kann, dass es Mittelschulen gibt und wir brauchen die Mittelschulen, das ist meine grundlegende Überzeugung.
0: Ja, denn die Mittelschule ist definitiv keine Sackgasse, sie ist die Schulart, die die Fachkräfte formt, die dieses Land wirklich braucht, nicht irgendwann, sondern jetzt und in Zukunft erst recht.
1: Ich bin hundertprozentig von der Mittelschule überzeugt, nicht weil ich selber dort jahrelang unterrichtet und die Schule geleitet habe, sondern weil wir auch in Zukunft Handwerker brauchen, weil wir auch in Zukunft Schüler mit Ausbildung brauchen, die passgenau sind. Also wir können ja nicht nur Akademiker ausbilden und Akademiker liefern, sondern jeder muss seinen Weg finden, der seinen Stärken angemessen ist. Und da denke ich schon, dass die Mittelschule definitiv eine wunderbare Schulart ist.
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0: Einen schönen Dienstagnachmittag wünsche ich euch. Hier ist der Feierabendstarter am Dienstag bei Radio Euroraz um 3:58. Und bei Amazon gibt's gerade wieder das große Rabattversprechen bei den sogenannten Prime Deal Days. Damit beginnt wohl auch der Schnäppchenherbst, der sich erfahrungsgemäß dann bis zum Black Friday und bis Weihnachten immer weiter steigert. Jäger, vermeintliche Schnäppchen sollten jetzt im Herbst aber dann doch auf einige Fallstricke achten, sagt Radio Euroraz-Reporter Ronny Thorau. Ronny, die Prozentzahlen, die uns riesige Rabatte versprechen, sind ja oft nur schöner Schein, ne?
1: Ja, denn wenn da zum Beispiel 60% billiger steht, dann ist ja erstmal die Frage, 60% billiger im Vergleich wozu? Ja, oft genau. Bezieht sich Händler da auf die ursprüngliche unverbindliche Preisempfehlung, die sowieso nie oder schon lange nicht mehr der Verkaufspreis eines Produktes war. Und so schrumpft dann der vermeintliche Rabatt oft deutlich, so Georg Trüber von der Verbraucherzentrale NRW.
2: In Wirklichkeit sind es nicht die versprochenen Prozent, die reduziert worden sind, sondern es sind eben nur 20%. Das haben wir oftmals eben festgestellt.
1: Um einen Preis wirklich einzuschätzen, helfen Preisvergleichsportale und Verbraucherschützer empfehlen, auch immer zwei davon zu verwenden, um einen wirklich aussagekräftigen Vergleich zu haben.
0: Okay, der eine Fallstrick sind also diese irreführenden Prozentzahlen. Wie tricksen Amazon und Co. denn sonst noch?
1: Ja, vor allem mit Zeitdruck. Angeblich begrenzte Rabatttage, runterzählende Uhren, schrumpfende Restbestände. Okay. Alles nur psychologischer Druck, der einen zur schnellen Kaufentscheidung drängen soll. Verbraucherschützer Georg Trüber rät, sich da nicht hetzen zu lassen.
2: Es gilt immer Ruhe zu bewahren.
1: Bester Tipp ist immer, erst checken, ob man was wirklich kaufen wollte oder zumindest gerade wirklich braucht, um dann zu gucken, ob das jetzt gerade in der Rabattschlacht bei einem Anbieter wirklich billiger ist als anderswo.
0: Okay, bleibt die Frage, gibt's denn überhaupt momentan gute Schnäppchen?
1: Also ich habe gerade mal einfach so drei Produkte gecheckt, die ich zuletzt überlegt habe zu kaufen und bei einem könnte ich es jetzt für 5 € weniger haben. Also da überlege ich, ob ich jetzt zuschlage. Besonders günstig sind auch gerade immer Eigenprodukte, die einen aber oft zum Beispiel an Amazon-Dienste binden sollen mit Folgekosten. Gerade für solche Produkte gilt immer besonders überlegen, ob man die wirklich sowieso kaufen wollte. Und dann kann man die Chance nutzen, wobei der Schnäppchenherbst ja jetzt auch noch lang ist. Also auch solche Angebote wird es wahrscheinlich in den nächsten Wochen immer wieder geben.
0: Amazon Prime Deal Days, damit beginnen die Herbst-Rabatt-Schlachten. Informationen von Radio Euroherz-Reporter Ronny Thorau waren das. Danke dir, Ronny.
1: Sehr gerne. Tschüss.

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9: Es ist 3:30.
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11: Mit Lisa Grieshammer. Von O bis O, das ist die Faustregel für den Reifenwechsel. Um den werden sich jetzt wieder viele im Oktober kümmern. Für alle, die neue Winterreifen brauchen, gibt's gute Nachrichten. Die Hersteller haben bisher noch keine Preiserhöhung angekündigt. Das hat uns Peter Deubzer von einem Reifengeschäft in Oberfranken bestätigt. Die gestiegenen Transport- und Produktionskosten würden sie noch selbst tragen. Wer neue Reifen braucht, sollte aber nicht mehr allzu lange warten, rät Deubzer.
12: Aufgrund dieser hohen Kosten produzieren die Reifenhersteller deutlich weniger Ware. Und so könnte es schon sein, dass es ab Ende Oktober, Anfang November zu Lieferengpässen kommt. Dann liefert der Großhandel. Der Großhandel hat auch seine Kosten. Der Großhandel will auch Geld verdienen. Und dann bezahlt man halt einfach mehr für den Reifen.
11: Vor allem Fahrern von Elektroautos und Modellen aus China rät Deubzer, sich rechtzeitig um Neureifen zu kümmern. Für diese Fahrzeuge gäbe es häufig sehr ausgefallene

0: verschiedene Reifengrößen, die in geringerer Menge produziert werden. In Plauen ist es heute Nacht zu einer Auseinandersetzung zwischen insgesamt 9 Personen gekommen. Dazu sucht die Polizei jetzt Zeugen. In der Eugen-Fritz-Straße hatten sich die Beteiligten erst verbal gestritten, danach wurde es körperlich. Ein Unbekannter hat mehrere Gläser nach einem 32-Jährigen geworfen. Der hat sich dadurch leicht verletzt. Ein weiterer Unbekannter hat Pfefferspray versprüht. Das hat wieder den 32-Jährigen getroffen, außerdem 2 weitere Männer. Die beiden unbekannten Männer sind geflüchtet. Die Polizei ermittelt jetzt wegen gefährlicher Körperverletzung. Wer die Auseinandersetzung beobachtet hat oder Hinweise auf die Täter und deren Fluchtrichtung geben kann, soll sich bitte bei der Polizei in Plauen melden. Eine Zughaltestelle mit dem Namen Helmbrechts Freibad. Das hat es tatsächlich mal so gegeben. Davon zeugt eine Fotoausstellung, die ab heute Abend im Helmbrechtser Rathaus zu sehen ist. Die historischen Bilder stammen aus dem Fundus von Rainer Hoffmann. Sie zeigen, wo einst überall Schienen durch die Stadt liefen und zum Alltag gehört haben. Und sie zeigen gleichzeitig, wie stark sich Helmbrechts gewandelt hat. Start ist um 18 Uhr. Die Ausstellung auf Schienen durch Helmbrechts ist Teil der Helmbrechtser Herbstkultur. Ihr könnt sie bis Ende Dezember bei freiem Eintritt besuchen.
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0: Deutschland wird bis 2045 schrumpfen. Bei der Studie Demografische Lage der Nation ist rausgekommen, dass die Bevölkerung bis 2045 auf rund 81,8 Millionen Menschen zurückgehen wird. Zum Vergleich, aktuell leben über 83 Millionen Menschen hier. Zum ersten Mal hat ein deutsches Landesparlament einen Präsidenten aus der AfD. Der neu gewählte Landtag in Sachsen-Anhalt hat den 35-jährigen Tobias Rausch bereits im ersten Wahlgang ins höchste Amt des Landes gewählt. Die Wahl zum neuen Ministerpräsidenten soll im Dezember stattfinden. 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
2: Dankeschön, Lisa.
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3: Noch hält der goldene Oktober mit viel Sonne. Bis zum Abend sind es in Hochfranken durchaus an die 20 Grad. Nachts ist es sternklar, später örtlich ein bisschen neblig und es wird entsprechend der Jahreszeit frisch mit Frühwerten um 7 Grad. Morgen folgt noch eine Runde goldener Oktober mit viel Sonne und erst am Abend mehr Wolken. Davor sind es durchaus um 20 Grad. Am Donnerstag und danach wird es aber deutlich wechselhafter und heiß, sehr windig, unangenehm mit höchstens 14 Grad und schauerartigem Regen und bis zum Wochenende dann sogar kaum noch über 10 Grad. Aus der Radio Euroherz Wetterredaktion Christian König.
2: Es ist 4:05. Hier ist der Euroherz-Service mit den schnellsten Verkehrsinfos von hier. A9 Nürnberg-Berlin zwischen Dittersdorf und Triptis liegen Gegenstände auf der Fahrbahn. Außerdem ein defekter PKW auf dem Standstreifen. Die A9 in Richtung Nürnberg zwischen Marktschorgast und dem Dreieck Bayreuth-Kulmbach. 1 Kilometer Stau. Die A93 Hof Regensburg zwischen Schönwald und Seldnord. Eine ungesicherte Unfallstelle hier. Fahrzeugteile auf der Fahrbahn. Fahrt bitte ganz besonders vorsichtig. Und gekracht hat es auch auf der B15. Reau in Richtung Hof an der Ausfahrt Moschendorf. Auch hier kommt es zu Behinderungen. Wir wünschen euch, wo es geht, eine gute Fahrt. 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B303, da steht ein Blitzer zwischen Schirnding und Hohenberg in Furthammer. Da steht der Blitzeranhänger. In Marktredwitz steht ein Blitzer in der Lorenz-Reuter-Straße und einen haben wir noch gemeldet bekommen aus Reau. Hier regnet es Losauer Straße stadtauswärts. Weitere Meldungen, Blitzerstaus, Behinderungen könnt ihr uns jederzeit durchgeben. Ruft uns bitte an oder schickt eine WhatsApp an die 09281 880 880. Dankeschön.
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0: 3:15 und immer wieder gehen ja nach schweren Unfällen auf Autobahnen wertvolle Minuten verloren. Es bildet sich ein Stau, aber die Helfer kommen nicht durch, weil die Autos zu eng stehen, nicht mehr rangieren können. Mit einer ordentlichen Rettungsgasse würde das nicht passieren. Zahlreiche Einsätze werden dadurch erschwert, dass eine Rettungsgasse fehlt oder blockiert ist, sagt auch LKW-Fahrer Michael Bayer.
1: Ja, die Rettungsgasse ist immer noch das größte Problem bei uns. Keiner checkt es, einer links, einer rechts, um die Mitte freizuhalten. Jeder muss noch bis vorne hinfahren, dass er gerade noch vorbeikommt, statt dass er einfach einmal links und rechts vorbeifährt. Ich verstehe das überhaupt nicht, weil überall anders klappt es ja auch, bloß bei uns leider nicht.
0: Ja, erst gestern ist das auf der A9 bei Münchberg wieder passiert und auch vergangene Woche ging ein Video der Feuerwehr Münchberg viral, wo die Rettungsgasse überhaupt nicht funktioniert hat. Oft sind die Autofahrer einfach unsicher, wie sie die Rettungsgasse bilden sollen. Dabei ist das gar nicht so schwer, sagt Florian Fraunholz vom ADAC Nordbayern.
2: Ja, die Rettungsgasse muss nicht erst bei einem Stau gebildet werden, sondern schon, wenn der Verkehr anfängt zu stocken bzw. Schrittgeschwindigkeit gefahren wird. Das gilt sowohl bei 2- als auch bei 3- und 4-spurigen Autobahnen. Wer auf dem linken Fahrstreifen unterwegs ist, weicht immer nach links aus. Wer auf dem übrigen Fahrstreifen unterwegs ist, der fährt nach rechts. Bei einer Annäherung an einen Stau darf das Warnblinklicht kurzzeitig eingeschaltet werden, um andere zu warnen.
0: Okay, und was ist mit dem Standstreifen?
2: Grundsätzlich muss der Standstreifen ja frei bleiben. Ausnahmen sind, wenn die Polizei zum Befahren auffordert oder wenn es aus Platzgründen keine andere Möglichkeit gibt, eine Rettungsgasse zu bilden, ohne den Standstreifen zu benutzen.
0: Konkret heißt es also, kurz zusammengefasst, Platz machen für Helfer kann Leben retten.
2: Ja, wird keine Rettungsgasse gebildet oder diese missbräuchlich genutzt, gehen wertvolle Minuten verloren, bis Notarzt und Feuerwehr zur Unfallstelle kommen können. Im Ernstfall kann dies bei manchen Unfallsituationen über Leben und Tod einer beteiligten Person entscheiden.
0: Tja, nicht nur das. Wenn man die Rettungsgasse blockiert oder unberechtigt durchfährt, kann das auch richtig teuer werden.
2: Autofahrer, die keine Rettungsgasse bilden, drohen nach dem Bußgeldkatalog 200 Euro, 2 Punkte in Flensburg und 1 Monat Fahrverbot als Strafe. Kommt es dadurch zu Behinderungen, werden aus 200 Euro dann 240 Euro. Mit Gefährdung liegt die Buße schon bei 280 Euro und dazu kommen dann noch 2 Punkte in Flensburg und 1 Monat Fahrverbot.
0: Die Rettungsgasse ist immer noch das größte Problem bei uns im Straßenverkehr. Dabei ist es eigentlich ganz einfach. Linke Spur nach links, alle anderen Spuren nach rechts. Einsatzkräfte und vor allem auch die Betroffenen, die gerettet werden wollen und sollen, die werden es euch danken. Wir sind Texas, Wallrats mit Inner Smile.

0: Ed Sheeran im Eure Herz Feierabendstart am Dienstag 10 vor 4 und heute vor genau 20 Jahren ist der Song Das Beste erschienen. Mit dieser Liebeserklärung hat die Band Silbermond damals vielen Menschen mitten ins Herz getroffen und Sängerin Stefanie Kloß hat beim Texten an ihren verstorbenen Vater gedacht. Letztendlich ist es aber ein Liebeslied und wenn es jemand dann doch zu kitschig findet, kann Stefanie gut damit leben.
1: Ey, lass uns keine Angst haben vor der deutschen Sprache. Weißt du, manchmal hat die deutsche Sprache ein gewisses Klischee, ne? Und man weiß gar nicht, woher das kommt und wir können erst recht gar nichts dafür, ne? Aber das ist nun mal da, dass wenn man Worte, die im Alltag fallen, wie sowas wie, du bist das Beste, was mir je passiert ist, ne? Wie wir das bei Das Beste gemacht haben, dachten wir uns, hey, es ist einfach ein ehrlicher Satz und alles, was ehrlich ist, muss erlaubt sein und kann nicht falsch sein. Und deswegen haben wir das aus dem Bauch heraus so gemacht. Ich kann mir schon vorstellen, dass es nicht jedermanns Sache ist, was ich total verstehe. Aber es ist halt unsere.
0: Tja, unzählige Menschen haben sich trotzdem von dem Song angesprochen gefühlt. Das Beste ist zur erfolgreichsten Single und zum ersten Nummer 1-Hit von Silbermond geworden. Und hier ist der Hit Made in Germany, Silbermond bei Radio Eurherz mit Das Beste. 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
9: Es ist 16 Uhr. 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
10: Ich bin Helen Martin. Deutschlands Schienennetz ist teilweise marode, viele Züge sind unpünktlich. Jetzt will der Bund mit einem neuen Infraplan gegensteuern. 5 Jahre lang gibt es klare Zielvorgaben für die Bahnsanierung. Ein Fonds soll ab 2028 die Finanzierung sichern. Ein Punkt fehlt aber noch, Zielwerte für die am stärksten belasteten Strecken. Weil der Verdacht der Spionage im Raum steht, ist der frühere Chef des Bundesnachrichtendienstes Hanning festgenommen worden. Laut dem Generalbundesanwalt wurde auch ein enger Mitarbeiter von ihm festgenommen. Der soll Hanning auch nach dessen Amtszeit Erkenntnisse des BND weitergegeben haben. Hanning wiederum soll die Infos für seine Beratertätigkeit genutzt und auch weiterverkauft haben. Erstmals in Deutschland ist ein Politiker der AfD zum Präsidenten eines Landesparlaments gewählt worden. Der Landtag von Sachsen-Anhalt hat Tobias Rausch in das höchste Amt des Bundeslandes gewählt. Simon Krämer berichtet aus Magdeburg.
11: Am Ende waren es mehr Stimmen, als AfD und BSW gemeinsam haben. Mindestens 4 Stimmen kamen von anderen Politikern, was durchaus überraschend war. Ist die Abstimmung doch auch ein Fingerzeig für die mögliche Wahl eines AfD-Ministerpräsidenten, die im Dezember stattfinden soll. Der neu gewählte Landtagspräsident Rausch kündigte an, das Amt überparteilich zu führen und damit auch keine Abrechnung verbinden zu wollen.
10: Der Unterhaltungskonzern Paramount hat bekannt gegeben, die Übernahme des Konkurrenten Warner Brothers für rund 110 Milliarden Dollar ist abgeschlossen. Das neu geschaffene Unternehmen heißt Skydance. Kritiker fürchten politische Einflussnahme auf den dazugehörigen Nachrichtensender CNN, denn die Besitzer von Skydance

0: gelten als Unterstützer von US-Präsident Trump. München bekommt im Rennen um die Olympischen Sommerspiele 2036 Konkurrenz aus 6 Ländern. Laut dem IOC haben auch Katar, Indien, Südkorea, Ungarn, die Türkei und Südafrika Interesse. Im März nächstes Jahr entscheidet sich, wer in die nächste Auswahlrunde kommt. Die Spiele werden dann Mitte 2029 vergeben.
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2: Mit Lisa Grieshammer. Nach dem goldenen Oktober steht in den nächsten Tagen schon das erste ungemütliche Herbstgrau an. Für Autofahrer heißt es ab Oktober auch wieder Reifen wechseln. Wer neue Winterreifen braucht, der muss sich erstmal keine Sorgen um Preiserhöhungen machen. Das meint Reifenhändler Peter Deubzer aus Speichersdorf. Gestiegene Transport- und Produktionskosten tragen sie aktuell selbst, produzieren dafür aber weniger. Deubzer rechnet dann eher mit Lieferengpässen. Wer Elektroautos und Modelle aus China fährt, der sollte schnell sein. Die ausgefallenen Reifengrößen gibt es oft nur in geringen Mengen. In Plauen ist es heute Nacht zu einer Auseinandersetzung zwischen insgesamt 9 Personen gekommen. Dazu sucht die Polizei jetzt Zeugen. In der Eugen-Fritz-Straße hatten sich die Beteiligten erst verbal gestritten, danach wurde es körperlich. Ein Unbekannter hat mehrere Gläser nach einem 32-Jährigen geworfen, der hat sich dadurch leicht verletzt. Ein weiterer Unbekannter hat Pfefferspray versprüht. Das hat wieder den 32-Jährigen getroffen, außerdem 2 weitere Männer. Die beiden unbekannten Männer sind geflüchtet. Die Polizei ermittelt jetzt wegen gefährlicher Körperverletzung. 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
3: Klarer blauer Himmel, kaum eine Wolke und Sonnenschein. So muss goldener Oktober laufen. Und das tut er bis zum Abend in Hochfranken bei angenehmen 19, 20 Grad. In der Nacht ist es dann sternklar und es wird natürlich wieder frisch mit Tiefstwerten um 7 Grad. Nebel gibt es aber nur vereinzelt in Senken. Morgen wird es noch einmal herrlich goldenen Oktober geben mit viel Sonne. Erst zum Abend ziehen allmählich mehr Wolken auf. Bis dahin geht es auf rund 20 Grad. Am Donnerstag kommt aber der Umbruch. Schauerartiger Regen ist angesagt mit starken Böen bei höchstens 14 Grad und wechselhaft mit teils Schauern und Wind geht es bis ins Wochenende und da ist es dann noch frischer mit kaum über 10 Grad. Aus der Radio Euroherz Wetterredaktion Christian König.
4: Der Euroherz Service, die schnellsten Verkehrsinfos von hier. Die A9 habe ich, Berlin in Richtung Nürnberg zwischen Bad Benneck-Himmelkron und dem Dreieck Bayreuth-Kulmbach. Dichter Verkehr, da dauert es ein bisschen länger, alles aber überschaubar. Wir wünschen euch eine gute Fahrt. 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Geblitzt werdet ihr, wenn ihr zu schnell seid, auf der B303. Das Ganze zwischen Schirnding und Hohenberg. In Furthammer steht der Blitzeranhänger. Ein Blitzer auch in Marktredwitz, hier in der Lorenz-Reuter-Straße und einer noch in Rehau. Regnitz-Losauer Straße stadtauswärts. Wenn ihr auch noch was für uns habt, Blitzerstaus, Behinderungen, bitte anrufen oder eine WhatsApp schicken an die 09281 880 880. Dankeschön.
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4: Ja, so schön der goldene Oktober momentan auch ist, er bekommt dann doch einen Dämpfer. Ab Donnerstag sorgt Polarluft für einen Temperatursturz. Es wird so kalt, da muss man sich sogar eine zweite Übergangsjacke über die Übergangsjacke ziehen.

0: Bon Jovi, Living on a Prayer. Im Eurorats-Feierabendstarter am Dienstag gleich haben wir es 16:45 und auch wenn es sich nicht wirklich so anfühlt, aber der Blick auf den Kalender zeigt, wir sind im Oktober angekommen und was heißt das? Stichwort O bis O, das heißt jetzt nicht Ofenfeuer bis Ofenkürbis, nein, Ostern bis Oktober oder Oktober bis Ostern, je nachdem wie man es drehen und wenden will. Der Reifenwechsel steht an, aber wirklich jetzt schon Anfang Oktober, wo es noch so warm ist?
1: Hast noch Zeit. Weil es kommt der Spätsommer noch und es bleibt noch warm und so. Es liegt kein Schnee, außer du wohnst im Fichtelgebirge.
2: Also ich habe noch die Sommerreifen drauf, weil ich finde, bei so schönem Wetter braucht man nicht unbedingt wechseln. Und die sind ja auch schnell umgesteckt, wenn man es selber machen kann. Von daher denke ich, haben wir noch ein wenig Zeit.
3: Ich muss ja nicht mehr wechseln, weil ich habe diese Winter-Sommerreifen. Und die sind eigentlich sehr gut, wenn man wenige Kilometer fährt. Man spart sich das Reifenwechseln. Die Arbeit, die Zeit.
4: Es kommt schon das Wetter an, aber wir haben jetzt Termin 30.10., wo wir die runterkriegen, wo ausgemacht ist mit dem Autohaus.
5: Vom Wetter abhängig, wenn es jetzt wieder kälter wird, die Temperaturen werden kälter, weil es ja wegen Temperatur abhängig, dann macht man es eher. Aber bis jetzt, ja.
6: Also ich werde wahrscheinlich Winterreifen aufziehen lassen, aber wahrscheinlich erst im November. Jetzt ist es noch ziemlich warm.
0: Ja, zumindest bis Donnerstag soll es ja so warm bleiben. Danach können Sie ein bisschen anziehen, gerade in der Nacht. Es gibt derweil auch gute Nachrichten für die, die neue Winterreifen benötigen. Die Hersteller haben bislang nämlich noch keine Preiserhöhung angekündigt, sagt zumindest Peter Deubzer von Reifendeubzer in Speichersdorf. Die gestiegenen Transport- und Produktionskosten würden sie noch selbst tragen, sagt er. Wer neue Reifen braucht, sollte aber nicht allzu lange warten, meint der Experte.
7: Aufgrund dieser hohen Kosten produzieren die Reifenhersteller deutlich weniger Ware. Und so könnte es schon sein, dass es ab Ende Oktober, Anfang November zu Lieferengpässen kommt. Dann liefert der Großhandel. Der Großhandel hat auch seine Kosten. Der Großhandel will auch Geld verdienen. Und dann bezahlt man halt einfach mehr für den Reifen.
0: Tja, vor allem Fahrer von Elektroautos oder Modellen aus China, die sollten sich rechtzeitig um neue Reifen kümmern, denn für diese Fahrzeuge gibt es oft sehr ausgefallene Reifengrößen und die werden dann auch nur in geringerer Menge produziert. Also noch ist ein bisschen Zeit, aber den Termin könnt ihr vielleicht schon mal vereinbaren mit dem Autohaus eures Vertrauens.

0: Highlight in Selb im Rosenthal-Theater. Harald Schmidt kommt bald zu uns hier in die Region und bringt Volker Heißmann mit, sind ja zwei super Entertainer.
1: Was für ein Abend. 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
2: Die werden, glaube ich, beide Wängen schwank aus ihrem Leben erzählen. Die haben einiges vor.

0: zurückzuweisen. 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
2: Servus, die Ude. Also wenn ich einen Herrn Schmidt beim Traumschiff immer spielen sehe, dann muss ich immer an meinen Onkel denken, an Onkel Alfred. Der ist auch so in seiner Art.
3: Hier ist die Sonja aus Schwarzenbach-Saale. Also bei Harald Schmidt muss ich immer dran denken, dass er in seiner Late-Night-Show damals, das muss so vor 20 Jahren gewesen sein, mit Playmobil-Figuren historische Ereignisse nachgestellt hat. Also so große Schlachten oder auch komplexere Sachen. Und das fand ich immer ziemlich witzig, wie er halt versucht hat, das so ein bisschen einfach zu erklären.
4: Schickt uns gern auch noch eure Nachricht hier ins Studio an die 09281 880 880.
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4: Bis morgen.
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13: 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Es ist 16.30 Uhr.
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15: Mit Lisa Grieshammer. In Hof habt ihr gestern Nachmittag ein größeres Polizeiaufgebot beobachten können. Das hat bei vielen Fragen aufgeworfen. Jetzt gibt die Polizei Aufschluss. Die Hofer Polizei hat sich im Streifendienst Unterstützung von der Bereitschaftspolizei aus Nürnberg geholt. Einen expliziten Anlass gab es nicht. Fündig sind die Kräfte trotzdem geworden. Euroherz-Reporterin Miriam Hofmann mit den Details.
16: Die Beamten haben insbesondere im Bahnhofsviertel einige Verstöße festgestellt. 2 Männer haben sie betrunken auf einem Spielplatz an der Sophienschule angetroffen, wo die beiden weiter trinken wollten. Dafür gab es je eine Ordnungswidrigkeitsanzeige. Wenige Meter weiter im Wittelsbacher Park haben die Beamten 2 Jugendliche beim Kiffen erwischt, mit dabei Tütchen mit Marihuana und Utensilien für den Konsum. Kann sein, dass die beiden dealen, deshalb ermittelt die Polizei da jetzt weiter. Am Bahnhof sind die Beamten auf 2 Frauen gestoßen. Bei einer haben sie Tabletten gefunden und sichergestellt. Daraufhin hat die 33-Jährige die Beamten beleidigt und bekommt deshalb eine Anzeige. Insgesamt haben die Kontrollen bis in den Abend gedauert und sollten auch zum Sicherheitsgefühl der Hofer beitragen.
15: Schockanrufe, Phishing-Mails oder auch das sogenannte Cybertrading. Die Polizei Oberfranken warnt immer wieder vor verschiedenen Betrugsmaschen in der Region. Aktuell geht es um Betrug mit Kryptowährungen und vermeintlich lukrativen Geldanlagen im Internet. In diesem Jahr sind dadurch in Oberfranken schon Schäden in Millionenhöhe entstanden, schreibt die Polizei. Ein Fall aus dem Landkreis Hof. Ein Mann wurde Ende 2023 mit dem Versprechen angelockt, mit Hilfe künstlicher Intelligenz ganz einfach Geld zu verdienen.

0: Zunächst überwies er 250 Euro auf ein angeblich sicheres Investmentkonto. Später schlossen die Betrüger aber unter seinem Namen mehrere Kreditverträge ab. Das Geld wurde schließlich von seinem Privatkonto ins Ausland überwiesen. Die Polizei warnt, hinter solchen Angeboten stecken oft gefälschte Handelsplattformen und manipulierte Gewinnanzeigen. Die wichtigste Regel: Wenn sich ein Angebot zu gut anhört, ist es meistens Betrug. Selbst in die Rolle eines Ermittlers an einem Tatort schlüpfen, die dunklen Seiten der Porzellangeschichte und Vorträge über spektakuläre Kriminalfälle. Die Sonderausstellung im Porzellanikon in Selb hat großen Zuspruch gefunden. Eigentlich wäre sie letzten Sonntag zu Ende gegangen. Tatort Porzellanikon, ein Krimi in Selb, geht jetzt aber in die Verlängerung. Bis Mitte Februar könnt ihr die Sonderausstellung noch besuchen. Begleitend gibt es weitere Veranstaltungen und Vorträge, etwa zu Rechtsextremismus und Radikalisierung sowie zu den Themen Hate Speech und Femizide.
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0: Deutschlands Schienennetz ist teilweise marode, viele Züge sind unpünktlich. Jetzt will der Bund mit einem neuen Infraplan gegensteuern. 5 Jahre lang gibt's klare Zielvorgaben für die Bahnsanierung. Ein Fonds soll ab 2028 die Finanzierung sichern. Weil der Verdacht der Spionage im Raum steht, ist der frühere Chef des Bundesnachrichtendienstes Hanning festgenommen worden. Laut dem Generalbundesanwalt wurde auch ein enger Mitarbeiter von ihm festgenommen. Der soll Hanning auch nach dessen Amtszeit Erkenntnisse des BND weitergegeben haben. 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
2: Vielen Dank, Lisa.
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4: Noch hält der goldene Oktober mit viel Sonne. Bis zum Abend sind es in Hochfranken durchaus an die 20 Grad. Nachts ist es sternklar, später örtlich ein bisschen neblig und es wird entsprechend der Jahreszeit frisch mit Frühwerten um 7 Grad. Morgen folgt noch eine Runde goldener Oktober mit viel Sonne und erst am Abend mehr Wolken. Davor sind es durchaus um 20 Grad. Am Donnerstag und danach wird es aber deutlich wechselhafter und teils sehr windig, unangenehm mit höchstens 14 Grad und schauerartigem Regen und bis zum Wochenende dann sogar kaum noch über 10 Grad. Aus der Radio Euroherz Wetterredaktion Christian König.
2: Gleich 5:05. Wir schauen auf die Straßen. Hier ist der Euroherz Service. Die schnellsten Verkehrsinfos von hier. A9 Berlin-Nürnberg zwischen dem Dreieck Bayerisches Vogtland und Hof West ist der Standstreifen durch ein liegen gebliebenes Fahrzeug blockiert. Hier laufen momentan Bergungsarbeiten, kommt also zu Behinderungen. Die A93 Hof Regensburg zwischen Schönwald und Selb-Nord, 1 Kilometer Stau. Etwa 5 Minuten müsst ihr hier mehr einplanen. Wir wünschen euch eine gute Fahrt. 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Vorsicht auf der B303. Hier steht ein Blitzer zwischen Schirnding und Hohenberg. Geblitzt wird in Furthammer, da steht der Blitzeranhänger. In Marktredwitz, Lorenz-Reuter-Straße und Volkmannsgrün am Ortsausgang in Richtung Helmbrechts hier. Beidseitig, wenn ihr zu schnell seid, gibt es teure Fotos. Wenn auch ihr noch was habt, Staus oder Blitzer, meldet uns das gerne per Telefon oder WhatsApp an die 09281 880 880.
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0: Ihr hört Radio Euro Herz, den Feierabendstarter am Dienstag mit Thomas Ploss. Wir haben es gleich 16:45 und in den ersten Bundesländern, da laufen sie schon, in den meisten stehen sie bald an, die Herbstferien. Und manchmal ist man verblüfft, wie warm und sonnig es im Oktober, stellenweise auch im November noch sein kann. Werden die Herbstferien durch den Klimawandel etwa langsam zu den zweiten Sommerferien? Und was heißt das alles für so manche gelernte Regel? Etwa, wann man die Winterreifen aufziehen sollte? Stichwort Faustregel O bis O. Ist das überholt? Radio Euro Herz Reporter Ronny Thorau hat sich damit beschäftigt. Ronny, wäre statt O bis O, also Ostern, Oktober bis Ostern, vielleicht langsam N bis O als Faustregel angebrachter für Winterreifen, also November bis Ostern, weil bei teilweise über 20 Grad im Oktober Winterreifen aufzuziehen, kommt man sich ja albern irgendwie vor, oder?
1: Ja, also gefühlt werden die Oktober schon so ein bisschen weniger winterreifenbedürftig, sage ich mal. Allerdings über die letzten Jahrzehnte reden wir von einem Temperaturanstieg von so knapp 1,5 Grad. Und die Chancen, dass jetzt im Herbst schon mal ein Wintereinbruch passiert, die mögen zwar etwas kleiner werden, aber sind eben trotzdem da. Also wer täglich das Auto braucht, der sollte vielleicht doch lieber bei O bis O bleiben. Aber er kann sich vielleicht freuen, dass er eher einen Werkstatttermin für den Reifenwechsel kriegt. Weil an 20 Grad Tagen lassen das doch viele, denke ich, schleifen.
0: Okay, kann man trotzdem sagen, Ronny, dass Herbstferien ein bisschen mehr zu den zweiten Sommerferien werden?
1: Na, also vielleicht nicht so direkt vom Wetter her, weil etwas wärmer als früher heißt eben noch nicht wirklich hochsommerlich. Aber es gibt europaweite Tourismusstudien mit Hinweisen, dass sich unser Reiseverhalten vielleicht immer mehr ändert. Die klassischen warmen Urlaubsländer zum Beispiel, Italien, Spanien, Griechenland, die werden gerade attraktiver für Urlaube im Herbst, dafür weniger gefragt im Hochsommer. Also könnte man sagen, jetzt in den Herbstferien holen doch vielleicht eine Menge Leute ihren Sommerurlaub quasi nach.
0: Okay, das heißt also, die typischen Urlaubs-Hotspots sind darauf vorbereitet. Also Saisonende auf Mallorca ist zum Beispiel ja meist im Oktober. Das ist dann künftig ein bisschen früh, oder?
1: Ja, gut möglich, dass man da mal umdenken wird, wenn mehr Touristen bis in den November hineinkommen. Vielleicht noch zwei persönliche Beispiele. Die Eisdiele bei uns hier um die Ecke, die hat vor 2 Jahren im Oktober zum ersten Mal nochmal wieder eröffnet. Im Oktober, weil es da einfach nochmal so schön warm war. Und ich persönlich war seit einigen Jahren Anfang November immer an die Ostsee und meine Lieblingseisdiele da, die war früher am 3. Oktober geschlossen, aber die letzten Jahre hatte sie dann Anfang November sogar noch auf. Also es gibt Anzeichen, dass Herbst und Herbstferien sommerlicher werden als früher.
0: Also die zweiten Sommerferien werden es glaube ich nicht, aber zumindest werden die Herbstferien immer attraktiver. Informationen von Radio Euro Herz Reporter Ronny Thorau waren das. Danke dir, Ronny.
1: Sehr gerne. Tschüss.

Die neue von Michael Schulte bei Radio Euroherz, Cover You, es ist 8:05 und wenn es um Handyzeiten bei Kindern oder Jugendlichen geht, dann überschlagen sich ja oft die Negativschlagzeilen. Zu viel Bildschirmzeit, zu ungesund, zu viele fatale Auswirkungen.

0: Medienpädagogin Nina Börner vom Verein Aktion Jugendschutz Bayern möchte Eltern in diese Situation jetzt erstmal beruhigen.
1: Also es gibt Kinder, die sind zum Beispiel bis um 16 Uhr in der Schule und kommen dann nach Hause. Und wenn die dann da mal ein bisschen irgendwie abschalten wollen, und dann ist es vielleicht auch irgendwie am Handy, irgendwie sich Videos auf YouTube, auf TikTok etc. anschauen, dann ist es vielleicht auch erstmal okay, was diese Zeiten angeht. Und wenn wir Jahre zurückspulen, wo digitale Medien noch nicht so präsent waren oder Smartphones zumindest, auch da haben sich Jugendliche zurückgezogen manchmal und hatten Momente, in denen sie einfach nicht aus dem Zimmer gekommen sind.
0: Ja, und trotzdem sollten Eltern das nicht einfach so laufen lassen und immer wieder den Draht zu ihren Kindern suchen.
1: Vielleicht kann man auch sagen, so hey, heute Abend machen wir es uns richtig gemütlich, wir, weiß ich nicht, bestellen uns eine Pizza, wir schauen einfach eine Serie, und dann kommen manchmal die Gespräche von ganz alleine, glaube ich, raus. Und ich glaube, sowas hilft irgendwie auch Jugendlichen, um zu sehen, okay, ich bin nicht komplett falsch, ne? Weil wenn man immer nur kritisiert wird, ist doch manchmal auch nicht der Idealfall, um dann zu sagen, ich möchte jetzt auch gerne weiter darüber reden.
0: Kritisch wird es dann, wenn Kinder und Jugendliche sich gar nichts mehr anders vorstellen können, als nur noch am Handy zu hängen, wenn die Schule darunter leidet oder auch Freunde immer weniger werden, sagt Sozialpädagogin Alicia Wolf.
2: Ganz wichtig für die Eltern, sie sind nicht alleine. Gerade wenn es so ein hohes Konfliktthema zu Hause ist, ist es ganz hilfreich, wenn man sich Unterstützung von außen sucht. Man kann sich an Erziehungsberatungsstellen wenden, man kann sich auch an Suchtberatungsstellen wenden. Es gibt auch E-Mail-Beratungen.
0: Das Fazit der beiden Expertinnen: Vieles lässt sich in kleinen Schritten auch wieder umkehren. Und der Verein Aktion Jugendschutz Bayern hat dafür auch den sogenannten Elterntalk eingeführt zum gegenseitigen Austausch. Gleich gibt es die Nachrichten aus aller Welt, damit ihr besser informiert seid. Vorher habe ich Craig David am Start. Hier ist Walking Away auf der besten

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10: Ich bin Helen Martin. Zum ersten Mal stellt die AfD in Deutschland einen Landtagspräsidenten. Das Landesparlament von Sachsen-Anhalt hat den 35 Jahre alten Tobias Rausch im ersten Wahlgang in das höchste Amt des Landes gewählt. Außerdem wurde der AfD-Politiker Hans-Thomas Tillschneider zum Landtagsvizepräsidenten gewählt. Er gilt als rechter Vordenker in der Partei. Der frühere Präsident des Bundesnachrichtendienstes, August Hanning, ist heute Morgen festgenommen worden. Die Bundesanwaltschaft wirft ihm versuchten Landesverrat und Spionage vor. Jan-Henner Reitzer hat die Einzelheiten.
11: Bis 2005 war Hanning BND-Präsident, später wechselte er als Sicherheitsberater in die Privatwirtschaft. Für diese Tätigkeit soll er seinen ehemaligen Büroleiter als Quelle angezapft haben, der immer noch für den BND arbeitete und dem jetzt Beihilfe vorgeworfen wird. Er wurde ebenfalls festgenommen. Über Jahre soll Hanning so einen anderen Nachrichtendienst mit internen BND-Infos versorgt haben.
10: Über 130 Wissenschaftler, Künstler und Anwälte haben sich in einem offenen Brief hinter die Berliner Linke und weitere Parteimitglieder gestellt. Diese sind laut den Unterzeichnern einer rechten Hetzkampagne ausgesetzt. Außerdem heißt es in dem Brief, Kritik am Staat Israel sei nicht antisemitisch. Seit ihrem Wahlsieg in Berlin sind die Antisemitismusvorwürfe gegenüber der Linken lauter geworden. Ungefähr 5 Millionen Menschen in Bayern engagieren sich ehrenamtlich. Das entspricht 4 von 10 Bürgerinnen und Bürgern im Freistaat, wie die Staatskanzlei mitgeteilt hat. Demnach ist der Anteil deutschlandweit der größte. Fast alle bayerischen Landkreise würdigen das Engagement mit der Ehrenamtskarte, die Vergünstigungen und freie Eintritte bietet. Für Tennisstar Alexander Zverev wird nach dem Grand-Slam-Triumph auch der 2. große Karrieretraum in Erfüllung gehen. Der 29-Jährige wird noch in diesem Jahr höchstwahrscheinlich die Nummer 1 der Weltrangliste. Der aktuell führende Jannik Sinner fällt nämlich wegen Knieproblemen für den Rest der Saison aus.
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12: Mit Lisa Grieshammer. In Hof war gestern Nachmittag mehr Polizei unterwegs als sonst. Die Hintergründe sind jetzt geklärt. Die Hofer Polizei hat ohne bestimmten Anlass Kontrollen.

0: durchgeführt und das mit Unterstützung von Kräften aus Nürnberg. Dabei ging es vor allem darum, das Sicherheitsgefühl der Hofer zu stärken, heißt es. Verstöße haben die Beamten vor allem im Bahnhofsviertel festgestellt. Betrunkene und trinkende Männer auf einem Spielplatz an der Sophienschule, zwei kiffende Jugendliche im Wittelsbacher Park, die womöglich auch noch dealen. Und bei einer Frau am Bahnhof haben sie Tabletten gefunden. Sie bekommt aber Ärger, weil sie die Beamten beschimpft hat. Die Polizei warnt erneut vor Anlagebetrug im Internet, dem sogenannten Cybertrading. Allein in Oberfranken liegt der Schaden in diesem Jahr bereits bei mehreren Millionen Euro. Die Masche beginnt oft mit einem kleinen Investment von rund 250 Euro, so wie bei einem Betroffenen aus dem Landkreis Hof. Geworben wird mit manipulierten Anzeigen mit Prominenten oder über soziale Medien und Messenger wie Telegram. In Bamberg zum Beispiel haben Betrüger auf den Namen eines Anfang 20-Jährigen Kredite über insgesamt 50.000 Euro abgeschlossen, nachdem er sich auf einer angeblichen KI-Handelsplattform per Ausweis registriert hatte. Die Polizei rät, wenn es sich zu gut anhört, ist es meistens Fake. 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
2: Über Nacht funkeln die Sterne bei uns in Hochfranken. Nebel gibt's kaum. Die Tiefstwerte liegen so bei 7 Grad. Tagsüber hat dann der goldene Oktober nochmal Vorfahrt mit häufig Sonne und eher wenig Wolken bei an die 20 Grad. Das war's dann aber voraussichtlich, denn zum Abend und in der Nacht werden die Wolken dichter. Am Donnerstag folgt dann windiger Wolkenmix mit schauerartigem Regen und wenig Sonne. Das Ganze bei kaum über 15 Grad. Und wechselhaft und windig mit immer wieder mal Schauern bleibt dann auch von Freitag bis Sonntag und es wird noch ein gutes Stück empfindlich kühler mit kaum über 10, 11 Grad. Aus der Radio Euroherz, Wetterredaktion Christian Kühn.
3: Wir schauen auf die Straßen, hier ist der Euroherz-Service, die schnellsten Verkehrsinfos von hier. A9 Berlin-Nürnberg, zwischen Hochwest und Münchberg-Nord gibt es Behinderungen durch ein liegen gebliebenes Fahrzeug. Hier ist der Standstreifen blockiert, es laufen momentan Bergungsarbeiten. Im weiteren Verlauf dann zwischen Bad Bernkirchen-Kronen und dem Dreieck Bayreuth-Kulmbach 2 Kilometer stockender Verkehr. Etwa 5 Minuten müsst ihr hier mehr einplanen. Wir wünschen euch eine gute Fahrt. 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Vorsicht auf der B303, hier steht ein Blitzer zwischen Schirnig und Hohenberg. Der Blitzeranhänger steht in Furthammer. Geblitzt wird außerdem in Marktredwitz, in der Lorenzreuther Straße und in Volkmannsgrün, hier am Ortsausgang in Richtung Helmbrecht. Das Ganze beidseitig. Wenn ihr noch mehr habt, bitte anrufen oder eine WhatsApp schicken an die 09281 880 880. Dankeschön.
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3: Es gibt was Neues von unserer Regierung. Union und SPD planen ab Juli 2027 eine neue Steuer von 550 Euro pro Tonne Kunststoff in Verpackungen. Tupperpartys sind dann keine Kaffeekränzchen mehr, sondern exklusive Treffen für reiche Investoren. Hier sind die Pointer Sisters. Zum Start in diese Stunde ein Euroherz-Klassiker.

0: Der Abendstart bei Radio Euroherz am Dienstag. Ja, und auch wenn sie es noch nicht so anfühlt, wir sind im Oktober angekommen und da heißt eigentlich das Stichwort ja O bis O, also Oktober bis Ostern. Und das steht nicht für Ofenfeuer bis Ofenkürbis. Also Reifenwechsel steht eigentlich an, aber ja, ich bin da ein bisschen skeptisch. Jetzt schon Anfang Oktober bei 20 Grad.
1: Hast noch Zeit. Weil jetzt kommt der Spätsommer noch und es bleibt noch warm und so, es liegt kein Schnee, außer du wohnst im Fichtelgebirge.
2: Ich muss ja nicht mehr wechseln, weil ich habe diese Winter-Sommerreifen und die sind eigentlich sehr gut, wenn man wenige Kilometer fährt. Man spart sich das Reifenwechseln, die Arbeit, die Zeit.
3: Also ich habe noch die Sommerreifen drauf, weil ich finde, bei so schönem Wetter braucht man nicht unbedingt wechseln und die sind ja auch schnell umgesteckt, wenn man es selber machen kann. Von daher denke ich, haben wir noch ein wenig Zeit.
4: Wenn es jetzt wieder kälter wird, die Temperaturen werden kälter, weil es ja ein wenig temperaturabhängig. Dann macht man es eher, aber bis jetzt, ja.
0: Ja, bis jetzt haben wir noch ein bisschen Zeit, um die Reifen zu wechseln. Und eine gute Nachricht gibt es auch für diejenigen, die neue Winterreifen brauchen. Die Hersteller haben bisher nämlich noch keine Preiserhöhung angekündigt. Aber gestiegene Transport- und Produktionskosten werden momentan noch von den Werkstätten gezahlt und getragen. Trotzdem gibt es gerade bei Fahrern von Elektroautos und Modellen aus China durchaus Handlungsbedarf, sagen die Experten, wenn es um Neureifen geht. Denn für diese Fahrzeuge werden häufig sehr ausgefallene Reifengrößen benötigt und die werden dann auch nur in geringer Menge produziert.
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1: 6. Oktober 2013. Bastille sind mit Things We Lost in the Fire neu in den Charts. Dan Smith ist aufgeregt. Mitte der Nullerjahre ist er an der Uni. Zum ersten Mal wohnt er alleine, nicht mehr bei seinen Eltern. Klar, das will er auch. Das ist ein wichtiger Schritt in die Unabhängigkeit, aber vieles ist erstmal beängstigend. Zu allem Überfluss hat seine Freundin erst vor wenigen Tagen mit ihm Schluss gemacht. Wie dem auch sei, hier will er jetzt neu anfangen. Und wo kann man das besser als in einer neuen Stadt mit einem Haufen gleichaltriger Studenten? Mit einer Studentin kommt er ins Gespräch. Sie erzählt ihm von einem Brand, der, als sie klein war, ihr Haus zerstört. Alles, was ihre Familie besitzt, war in diesem Haus. Und von einem auf den anderen Moment ausgelöscht. Jedes Buch, jedes Foto an der Wand, für immer weg. Jahre später arbeiten Bastille an ihrem ersten Album. Und Dan Smith erinnert sich an eben diese Geschichte. Seit dem Tag hat sie ihn nicht losgelassen. Er erinnert sich daran, wie er auch am ersten Tag vor der Uni eigentlich vor dem Nichts stand. Und dass so ein Neuanfang immer etwas beängstigend ist, aber auch Chancen bietet. Also schreibt er genau darüber einen Song. Wie es ist, im Feuer plötzlich alles zu verlieren.

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6: Es ist kurz nach 6:30.
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8: Mit Lisa Grieshammer. Schönen guten Abend. Von O bis O, das ist die Faustregel für den Reifenwechsel. Um den werden sich jetzt wieder viele im Oktober kümmern. Für alle, die neue Winterreifen brauchen, gibt's gute Nachrichten. Die Hersteller haben bisher noch keine Preiserhöhung angekündigt. Das hat uns Peter Deubzer von einem Reifengeschäft in Oberfranken bestätigt. Die gestiegenen Transport- und Produktionskosten würden sie noch selbst tragen. Wer neue Reifen braucht, sollte aber nicht mehr allzu lange warten, rät Deubzer.
9: Aufgrund dieser hohen Kosten produzieren die Reifenhersteller deutlich weniger Ware. Und so könnte es schon sein, dass es ab Ende Oktober, Anfang November zu Lieferengpässen kommt. Dann liefert der Großhandel. Der Großhandel hat auch seine Kosten. Der Großhandel will auch Geld verdienen. Und dann bezahlt man halt einfach mehr für den Reifen.
8: Vor allem Fahrern von Elektroautos und Modellen aus China rät Deubzer, sich rechtzeitig um Neureifen zu kümmern. Für diese Fahrzeuge gäbe es häufig sehr ausgefallene Reifengrößen, die in geringerer Menge produziert werden. In Röslau ist gestern die Feuerwehr in die Ringstraße ausgerückt. Beim Anzünden eines Ölofens in einer Wohnung ist es zu einer Verpuffung gekommen, schreibt die Polizei. Zunächst waren die Flammen noch klein. Der Versuch, sie mit Wasser zu löschen, hat aber eine erneute Verpuffung ausgelöst. Die Beteiligten wollten das Feuer mit einer Decke eindämmen. Dadurch ist der Ofen aber implodiert und hat stark geraucht. Zum Zeitpunkt der Verpuffung waren 7 Menschen in der Wohnung. Sie wurden im Nachgang auf eine Rauchgasvergiftung untersucht. 9 Monate altes Baby und seine Mutter sind zur weiteren Untersuchung.

0: ins Krankenhaus gekommen, heißt es. Viele erinnert der Vorfall sicherlich an die Verpuffung in einer Grillhütte auf der Kirwanbrand, bei der ein Vater und sein 10-jähriger Sohn schwer verletzt worden sind. Bei der Spendenaktion für die betroffene Familie sind inzwischen schon mehr als 50.000 Euro zusammengekommen. In Plauen ist es heute Nacht zu einer Auseinandersetzung zwischen insgesamt 9 Personen gekommen. Dazu sucht die Polizei jetzt Zeugen. In der Eugen-Fritz-Straße hatten sich die Beteiligten erst verbal gestritten, danach wurde es körperlich. Ein Unbekannter hat mehrere Gläser nach einem 32-Jährigen geworfen, der hat sich dadurch leicht verletzt. Ein weiterer Unbekannter hat Pfefferspray versprüht. Das hat wieder den 32-Jährigen getroffen, außerdem 2 weitere Männer. Die beiden unbekannten Männer sind geflüchtet. Die Polizei ermittelt jetzt wegen gefährlicher Körperverletzung. Wer die Auseinandersetzung beobachtet hat oder Hinweise auf die Täter und deren Fluchtrichtung geben kann, soll sich bitte bei der Polizei in Plauen melden.
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0: Zum ersten Mal stellt die AfD in Deutschland einen Landtagspräsidenten. Das Landesparlament von Sachsen-Anhalt hat den 35 Jahre alten Tobias Rausch im ersten Wahlgang in das höchste Amt des Landes gewählt. Der frühere Präsident des Bundesnachrichtendienstes August Hanning ist heute Morgen festgenommen worden. Die Bundesanwaltschaft wirft ihm versuchten Landesverrat und Spionage vor. 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
2: Vielen Dank, Lisa.
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3: Sternklar geht's weitgehend durch die Nacht in Hochfranken mit Frühwerten um 7 Grad und dann haut der goldene Oktober nochmal einen raus mit viel Sonne und an die 20 Grad. Abends und in der Nacht auf den Donnerstag zieht's zu und dann kippt's. Der Donnerstag bringt uns windigen Wolkenmix mit Schauern bei kaum über 15 Grad. Und auch vom Freitag bis Sonntag ist es sehr wechselhaft und windig, immer mal wieder mit schauerartigem Regen. Und es wird noch ein Stück kälter, an sich fast schon jahreszeitgemäß, aber unangenehm nach der lauwarmen Phase mit höchstens 10, 11 Grad. Aus der Radio Euroherz, Wetterredaktion Christian König.
2: Es ist 5:05, hier ist Euroherz Service mit den schnellsten Verkehrsinfos von hier. A9 Berlin-Nürnberg zwischen Hof West und Münchberg Nord ist der Standstreifen durch ein liegen gebliebenes Fahrzeug blockiert. Hier laufen nach wie vor Bergungsarbeiten. B173 von Zwickau in Richtung Hoferhöhe, der A72 Anschlussstelle Plauen Ost hat es einen Unfall gegeben. Deshalb ist der Kreuzungsbereich hier komplett gesperrt. Ortskundige Autofahrer werden gebeten, das Gebiet weiträumig zu umfahren. Wir wünschen euch eine gute Fahrt. 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Die beiden sind übrig geblieben. Marktredwitz, Lorenz-Reuter-Straße, Volkmannsgrün, Ortsausgang Richtung Helmbrechts beidseitig. Wenn da noch mehr ist, bitte anrufen oder eine WhatsApp schicken an die 09281 880 880. Dankeschön.
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0: Es ist gleich 17:45, ihr hört Radio Euroherz mit dem Feierabendstarter am Dienstag. Ich bin Thomas Plost und immer wieder gehen nach schweren Unfällen auf Autobahnen wertvolle Minuten verloren, weil die Rettungsgasse fehlt oder blockiert ist. LKW-Fahrer Michael Bayer.
1: Ja, die Rettungsgasse ist immer noch das größte Problem bei uns. Keiner checkt es, einer links, einer rechts und die Mitte freizuhalten. Jeder muss noch bis vorne hinfahren, dass er gerade noch vorbeikommt, statt dass er einfach einmal links und rechts vorbeifährt. Ich verstehe das überhaupt nicht, weil überall anders klappt es ja auch, bloß bei uns leider nicht.
0: Ja, erst gestern ist es wieder auf der A9 bei Münchberg passiert und auch vergangene Woche ging ein Video der Feuerwehr Münchberg viral, wo die Rettungsgasse wirklich überhaupt nicht funktioniert hat. Oft sind die Autofahrer wohl unsicher, wie sie die Rettungsgasse bilden sollen. Dabei ist das gar nicht so schwer, sagt Florian Fraunholz vom ADAC Nordbayern.
2: Ja, die Rettungsgasse muss nicht erst bei einem Stau gebildet werden, sondern schon, wenn der Verkehr anfängt zu stocken bzw. Schrittgeschwindigkeit gefahren wird. Das gilt sowohl bei 2- als auch bei 3- und 4-spurigen Autobahnen. Wer auf dem linken Fahrstreifen unterwegs ist, weicht immer nach links aus. Wer auf dem übrigen Fahrstreifen unterwegs ist, der fährt nach rechts. Bei einer Annäherung an einen Stau darf das Warnblinklicht kurzzeitig eingeschaltet werden, um andere zu warnen.
0: Okay, und wie ist es mit dem Standstreifen?
2: Grundsätzlich muss der Standstreifen ja frei bleiben. Ausnahmen sind, wenn die Polizei zum Befahren auffordert oder wenn es aus Platzgründen keine andere Möglichkeit gibt, eine Rettungsgasse zu bilden, ohne den Standstreifen zu benutzen.
0: Also konkret heißt das Ganze, Platz machen für Helfer kann Leben retten.
2: Ja, wird keine Rettungsgasse gebildet oder diese missbräuchlich genutzt, gehen wertvolle Minuten verloren, bis Notarzt und Feuerwehr zur Unfallstelle kommen können. Im Ernstfall kann dies bei manchen Unfallsituationen über Leben und Tod einer beteiligten Person entscheiden.
0: Ja, und auch wenn man die Rettungsgasse blockiert oder unberechtigt durchfährt, kann es dann richtig teuer werden.
2: Autofahrer, die keine Rettungsgasse bilden, drohen nach dem Bußgeldkatalog 200 Euro, 2 Punkte in Flensburg und 1 Monat Fahrverbot als Strafe. Kommt es dadurch zu Behinderungen, werden aus 200 Euro dann 240 Euro. Mit Gefährdung liegt die Buße schon bei 280 Euro und dazu kommen dann noch 2 Punkte in Flensburg und 1 Monat Fahrverbot.
0: Geld, das man sich definitiv sparen kann. Die Rettungsgasse ist immer noch das größte Problem bei uns auf Autobahnen, wenn ein Unfall passiert ist. Dabei ist es doch ganz einfach. Linke Spur nach links, alle anderen Spuren nach rechts.

0: Schönen Dienstag wünsche ich euch mit Radio Euro Herz. Für viele ist er der beste Fußballer aller Zeiten. Und in seiner Heimat Argentinien ist Lionel Messi quasi ein Heiliger. Heute dürfte es entsprechend emotional werden, denn mit dem Spiel gegen Benin beendet Messi in Buenos Aires seine Karriere im Nationalteam. Mehr von Radio Euro Herz Reporter Thomas Brockt.
1: Es werden wohl viele Tränen fließen. Einen unvergesslichen Tag erwartet Argentiniens Trainer Scaloni. Und die Fans werden ihren Fußballgott, der das Team vor 4 Jahren zum WM-Titel führte, noch einmal feiern. Im Sondertrikot mit goldener Rückennummer wird Messi auflaufen und sich nach 21 Jahren verabschieden. Es tut mir in der Seele weh, aber es ist an der Zeit, hatte Messi gesagt, als er im August seinen Rücktritt ankündigte. Für seine Verein Inter Miami wird der 39-Jährige aber weiter spielen.
0: Ja, also ein Großer nimmt Abschied von der internationalen Bühne, sagt Servus zur Nationalmannschaft Lionel Messi. Ich sage auch Servus, aber nicht von der internationalen Bühne, sondern nur für den heutigen Nachmittag. Ich wünsche euch was. Servus, bis bald, macht's gut. Bis zu den Nachrichten gibt's noch Aerosmith und Alvaro Soler auf der besten Playlist für die Region. Hier ist

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4: Ich bin Gregor Jose Moser. Mit 4 Stimmen mehr als erwartet ist der AfD-Politiker Tobias Rausch zum Landtagspräsidenten von Sachsen-Anhalt gewählt worden. SPD-Generalsekretär Klüssendorf will deshalb Antworten von der CDU. Er erwartet, dass die Partei aufklärt, wer aus den eigenen Reihen für Rausch gestimmt hat. Das hat Klüssendorf der Rheinischen Post gesagt. Wer die Demokratie schützen wolle, habe die historische Verantwortung, an jeder Stelle rechtsextreme Kräfte von politischer Macht fernzuhalten, so der SPD-Politiker. Über 10 Jahre ist der Absturz des Germanwings-Flugzeugs mittlerweile her. Der Co-Pilot hatte die Maschine 2015 mit Absicht über den französischen Alpen zum Absturz gebracht. 150 Menschen starben. Jetzt hat das Landgericht Braunschweig eine Klage von Hinterbliebenen abgewiesen. Die hatten zusätzliches Schmerzensgeld gefordert. Ihr Vorwurf: Die Behörden hätten die Flugtauglichkeit des Co-Piloten nicht ausreichend überwacht. Seit Jahren verspricht die Bahn, wieder pünktlicher und verlässlicher zu werden. Über einen neuen Infraplan sollen Baumaßnahmen jetzt besser gesteuert werden. Das Verkehrsministerium hat den Plan heute offiziell an die Bahn übergeben. Mehr von Jan-Henner Reitze.
5: Wie viele Kilometer Gleise werden pro Jahr saniert? Wie viele Minuten Verspätung gibt es durch Schäden am Schienennetz? Der Bahn werden Vorgaben gemacht, auch mit dem Ziel, eher zu merken, wo genau etwas schief geht und nachsteuern zu können. Das soll mehr Kontrolle, mehr Transparenz und mehr Planbarkeit bringen, auch für alle, die mit der Bahn fahren.
4: Der Herr der Ringe, Harry Potter oder auch DC-Comic-Verfilmungen rund um Superman und Batman. Für diese Filmwelten ist das Hollywood-Studio Warner Brothers bekannt. Jetzt hat Konkurrent Paramount die Übernahme von Warner offiziell abgeschlossen. Die beiden traditionsreichen Studios werden damit unter dem Dachkonzern Skydance gebündelt. Physik-Nobelpreis für ein Observatorium, das tief im Eis der Antarktis steckt. Der belgisch-amerikanische Forscher Francis Hulson bekommt die Auszeichnung für IceCube, einen Detektor, der Neutrinos aus dem Weltall aufspürt. Die geisterhaften Teilchen fliegen fast ungehindert durchs Universum. Hulson hat ihre Spur sichtbar gemacht.
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6: Mit Lisa Grieshammer. Nach dem goldenen Oktober steht in den nächsten Tagen schon das erste ungemütliche Herbstgrau an. Für Autofahrer heißt es ab Oktober auch wieder Reifen wechseln. Wer neue Winterreifen braucht, der muss sich erstmal keine Sorgen um Preiserhöhungen machen. Das meint Reifenhändler Peter Deubzer aus Speichersdorf. Gestiegene Transport- und Produktionskosten tragen die Hersteller aktuell selbst, produzieren dafür aber weniger. Deubzer rechnet dann eher mit Lieferengpässen. Wer Elektroautos und Modelle aus China fährt, der sollte schnell sein. Die ausgefallenen Reifengrößen

0: gibt es oft nur in geringen Mengen. In Hof war gestern Nachmittag mehr Polizei unterwegs als sonst. Die Hintergründe sind jetzt geklärt. Die Hofer Polizei hat ohne bestimmten Anlass Kontrollen durchgeführt und das mit Unterstützung von Kräften aus Nürnberg. Dabei ging es vor allem darum, das Sicherheitsgefühl der Hofer zu stärken, heißt es. Verstöße haben die Beamten vor allem im Bahnhofsviertel festgestellt. Betrunkene und trinkende Männer auf einem Spielplatz an der Sophienschule, zwei kiffende Jugendliche im Wittelsbacher Park, die womöglich auch noch dealen, und bei einer Frau am Bahnhof haben sie Tabletten gefunden. Sie bekommt aber Ärger, weil sie die Beamten beschimpft hat. 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
1: Heute Nacht wird es erstmal sternenklar. Im Lauf der Nacht bildet sich dann aber Nebel. Die Frühwerte liegen morgen um 7 Grad. Morgen am Mittwoch dann nochmal goldener Oktober, viel Sonne und erst am Abend ein paar Wolken bei 19 bis 22 Grad. Am Donnerstag dreht das Ganze dann, es fällt immer wieder Regen, dazu weht ein kräftiger Wind mit 13 bis 16 Grad und auch danach bleibt es wechselhaft und windig. Es kann immer wieder Regen geben und die Temperaturen liegen nur noch bei 10 bis 13 Grad.
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1: Auf der A9 in Richtung Nürnberg ist zwischen Hof West und Münchbagnard ein Auto liegen geblieben. Die Standspur ist blockiert, es laufen Bergungsarbeiten. Dann weiter auf die B173. Auf Höhe der A72 bei Plauen Ost hat es einen Unfall im Kreuzungsbereich gegeben. Momentan ist da die Straße gesperrt. Autofahrer werden gebeten, dieses Gebiet weiträumig zu umfahren. Dann wird geblitzt in Marktredwitz in der Lorenz-Reuter Straße und am Ortsausgang von Volkmannsgrün in Richtung Helmbrechts in beiden Richtungen. Und wenn ihr sonst noch was habt, dann gebt Bescheid mit einer WhatsApp an die 09281 880 880.
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0: Wir sind Tobi und Julia. Eure Herz am Morgen. Herbst-Highlight in Selb im Rosenthal-Theater. Harald Schmidt kommt bald zu uns hier in die Region und bringt Volker Heißmann mit. Sind ja zwei super Entertainer.
1: Was für ein Abend. Barbara Baumann, die Leiterin des Rosenthal-Theaters.
2: Die werden, glaube ich, beide Wängen schwank aus ihrem Leben erzählen. Die haben einiges vorzuweisen. Es wird auch vielleicht viele Diskussionsthemen zu der jetzigen Geschichte, zu der jetzigen Entwicklung und Welt geben. Aber ich denke, es wird kein Abend zum Nachdenken sein, sondern einfach zum Dahinschmelzen, zum Lachen und vor allem auch in Erinnerungen zu schwelgen. Mit Sicherheit wird er uns als die Porzellanstadt kennen. Aber ich glaube, wenn er bei uns im Theater ist, würde sich verlieben und vielleicht sagt er, ich komme noch einmal vorbei.
1: 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Ihr lasst uns einfach eine WhatsApp da und erzählt uns, was euch mit Harald Schmidt verbindet oder an was ihr euch noch erinnert.

0: dann könnt. Vielleicht auch einen großen Sketch oder Spruch.
1: Servus, die Ude. Also wenn ich einen Herrn Schmidt beim Traumschiff immer spielen sehe, dann muss ich immer an meinen Onkel denken, an Onkel Alfred. Der ist auch so in seiner Art.
2: Hier ist die Sonja aus Schwarzenbach-Saale. Also bei Harald Schmidt muss ich immer dran denken, dass er in seiner Late-Night-Show damals, das muss so vor 20 Jahren gewesen sein, mit Playmobil-Figuren historische Ereignisse nachgestellt hat. Also so große Schlachten oder auch komplexere Sachen. Und das fand ich immer ziemlich witzig, wie er halt versucht hat, das so ein bisschen einfach zu erklären.
3: Schickt uns gern auch noch eure Nachricht hier ins Studio an die 09281 880 880.
0: Bis morgen.
3: Bis morgen.
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3: Mit Lisa Grieshammer. Schönen guten Abend. Von O bis O, das ist die Faustregel für den Reifenwechsel. Um den werden sich jetzt wieder viele im Oktober kümmern. Für alle, die neue Winterreifen brauchen, gibt's gute Nachrichten. Die Hersteller haben bisher noch keine Preiserhöhung angekündigt. Das hat uns Peter Deubzer von einem Reifengeschäft in Oberfranken bestätigt. Die gestiegenen Transport- und Produktionskosten würden sie noch selbst tragen. Wer neue Reifen braucht, sollte aber nicht mehr allzu lange warten, rät Deubzer.
4: Aufgrund dieser hohen Kosten produzieren die Reifenhersteller deutlich weniger Ware. Und so könnte es schon sein, dass es ab Ende Oktober, Anfang November zu Lieferengpässen kommt. Dann liefert der Großhandel. Der Großhandel hat auch seine Kosten. Der Großhandel will auch Geld verdienen. Und dann bezahlt man halt einfach mehr für den Reifen.
3: Vor allem Fahrern von Elektroautos und Modellen aus China rät Deubzer, sich rechtzeitig um Neureifen zu kümmern. Für diese Fahrzeuge gäbe es häufig sehr ausgefallene Reifengrößen, die in geringerer Menge produziert werden. In Hof habt ihr gestern Nachmittag ein größeres Polizeiaufgebot beobachten können. Das hat bei vielen Fragen aufgeworfen. Jetzt gibt die Polizei Aufschluss. Die Hofer Polizei hat sich im Streifendienst Unterstützung von der Bereitschaftspolizei aus Nürnberg geholt. Einen expliziten Anlass gab es nicht. Fündig sind die Kräfte trotzdem geworden. Euroherz-Reporterin Miriam Hofmann mit den Details.
5: Die Beamten haben insbesondere im Bahnhofsviertel einige Verstöße festgestellt. Zwei Männer haben sie betrunken auf einem Spielplatz an der Sophienschule angetroffen, wo die beiden weiter trinken wollten. Dafür gab es je eine Ordnungswidrigkeitsanzeige. Wenige Meter weiter im Wittelsbacher Park haben die Beamten zwei Jugendliche beim Kiffen erwischt, mit dabei Tütchen mit Marihuana und Utensilien für den Konsum. Kann sein, dass die beiden dealen, deshalb ermittelt die Polizei da jetzt weiter. Am Bahnhof sind die Beamten auf zwei Frauen gestoßen. Bei einer haben sie Tabletten gefunden und sichergestellt. Daraufhin hat die 33-Jährige die Beamten beleidigt und bekommt deshalb eine Anzeige.
3: Selbst in die Rolle eines Ermittlers an einem Tatort schlüpfen, die dunklen Seiten der Porzellangeschichte und Vorträge über spektakuläre Kriminalfälle. Die Sonderausstellung im Porzellanikon in Selb hat großen Zuspruch gefunden. Eigentlich wäre sie letzten Sonntag zu Ende gegangen. Tatort Porzellanikon, ein Krimi in Selb, geht jetzt aber in die Verlängerung. Bis Mitte Februar könnt ihr die Sonderausstellung noch besuchen. Begleitend gibt es weitere Veranstaltungen und Vorträge, etwa zu Rechtsextremismus und Radikalisierung sowie zu den Themen Hate Speech und Femizide.
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3: Mit 4 Stimmen mehr als erwartet ist der AfD-Politiker Tobias Rausch zum Landtagspräsidenten von Sachsen-Anhalt gewählt worden. SPD-Generalsekretär Klüssendorf will deshalb Antworten von der CDU. Er erwartet, dass die Partei aufklärt, wer aus den eigenen Reihen für Rausch gestimmt hat. Über 10 Jahre ist der Absturz des Germanwings-Flugzeugs her. 150 Menschen starben. Jetzt hat das Landgericht Braunschweig eine Klage von Hinterbliebenen abgewiesen. Die hatten zusätzliches Schmerzensgeld gefordert. 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
6: Wir starten in eine zunächst klare Nacht. Im Lauf der Nacht kann es dann aber auch Nebel geben. Die Frühwerte morgen um 7 Grad. Danach gibt's nochmal einen sonnigen Tag mit Werten zwischen 19 und 22 Grad. Am Donnerstag kann es dann immer wieder Regen geben. Kräftiger Wind weht auch dazu. 13 bis 16 Grad die Temperaturen und auch in den Tagen danach bleibt's wechselhaft und windig. Es kann immer wieder regnen bei Temperaturen zwischen 10 und 13 Grad. Auf der A9 in Richtung Nürnberg. Zwischen Hof West und Münchberg Nord ist ein Auto liegen geblieben. Die Standspur ist blockiert. Momentan laufen da Bergungsarbeiten. Und auf der B173 hat es auf Höhe der A72 einen Unfall gegeben.

0: Momentan ist die Straße da voll gesperrt. Ortskundige Autofahrer werden gebeten, dieses Gebiet weiträumig zu umfahren. Außerdem gibt es noch einen Blitzer in Marktredwitz in der Lorenz-Reuter Straße. Und wenn ihr sonst noch was habt, gebt gern Bescheid mit einer WhatsApp an die 09281 880 880.
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4: Ich bin Gregor Jose Moser. Ungefähr 5 Millionen Menschen in Bayern engagieren sich ehrenamtlich. Das entspricht 4 von 10 Bürgerinnen und Bürgern im Freistaat, wie die Staatskanzlei mitgeteilt hat. Demnach ist der Anteil deutschlandweit der größte. Fast alle bayerischen Landkreise würdigen das Engagement mit der Ehrenamtskarte, die Vergünstigungen und freie Eintritte bietet. Im Landtag von Sachsen-Anhalt stellt die AfD neben dem Parlamentspräsidenten Tobias Rausch auch einen der 3 Vizepräsidenten. Der Abgeordnete Hans-Thomas Tilschneider hat im ersten Wahlgang 44 Ja-Stimmen bekommen, 38 Abgeordnete stimmten mit Nein. Tilschneider steht unter anderem wegen seiner Nähe zu Russland immer wieder in der Kritik. Die AfD gilt in Sachsen-Anhalt als gesichert rechtsextrem. Junge Menschen in Frankreich demonstrieren seit rund einer Woche für bessere Lernbedingungen an Schulen. Zu einem nationalen Aktionstag haben die Schülerproteste heute einen neuen Höhepunkt erreicht. An vielen Gymnasien und Universitäten kam es zu Blockadeaktionen. Auch Gewerkschaften, Lehrkräfte und Eltern schlossen sich an. Das Innenministerium meldete zunächst knapp 90.000 Teilnehmer, die Gewerkschaften sogar 260.000. Der Unterhaltungskonzern Paramount hat die Übernahme des Hollywood-Konkurrenten Warner Brothers abgeschlossen. Beide gehören damit zum Dachkonzern Skydance. Mehr von Tina Eck.
5: Der Megamedienkonzern Skydance startet mit einem Haufen Schulden und Sorgen über politische Einflussnahme. Hollywood befürchtet großen Stellenabbau und Liberale befürchten, dass der neue Herrscher, Tech-Milliardär und Trump-Unterstützer Larry Ellison, den Nachrichtensender CNN zensieren wird. Trump kann CNN nicht leiden und hatte den Sender erst kürzlich aus dem Weißen Haus verbannt.
4: In Frankfurt am Main ist am Abend die Buchmesse eröffnet worden. Neben Themen wie Urheberrecht oder Leseschwäche liegt der Fokus auch auf künstlicher Intelligenz. Der Börsenverein des deutschen Buchhandels fordert strengere Regeln beim Umgang mit KI. Bis Sonntag werden mehr als 250.000 Besucher erwartet. Es ist jetzt 7:15.
6: Die Nacht zum Mittwoch beginnt sternenklar, im Lauf der Nacht kann sich aber Nebel bilden, die Temperaturen gehen runter auf Werte 7 Grad. Morgen dann nochmal viel Sonnenschein und Werte zwischen 19 und 22 Grad. Am Donnerstag wird's dann Herbstwetter, immer wieder Regen, teilweise kräftiger Wind und 13 bis 16 Grad. Auch danach bleibt's wechselhaft und windig, auch da ist immer wieder Regen möglich und die Temperaturen liegen nur noch bei 10 bis 13 Grad. Auf der A9 in Richtung Berlin bitte Vorsicht, zwischen Pegnitz und Trockau liegen Gegenstände auf der Fahrbahn und auf der B2 der Lessingstraße in Hof zwischen Zettwitz und Plauener Straße dichter Verkehr, da braucht ihr gute 10 Minuten länger. Außerdem wird geblitzt in Marktredwitz in der Lorenz-Reuter Straße und wenn ihr sonst noch was entdeckt, gebt Bescheid mit einer WhatsApp an die 09281 880 880.
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6: Ich bin Gregor Jose Moser. Ungefähr 5 Millionen Menschen in Bayern engagieren sich ehrenamtlich. Das entspricht 4 von 10 Bürgerinnen und Bürgern im Freistaat, wie die Staatskanzlei mitgeteilt hat. Demnach ist der Anteil deutschlandweit der größte. Fast alle bayerischen Landkreise würdigen das Engagement mit der Ehrenamtskarte, die Vergünstigungen und freie Eintritte bietet. Im Landtag von Sachsen-Anhalt stellt die AfD neben dem Parlamentspräsidenten Tobias Rausch auch einen der 3 Vizepräsidenten. Der Abgeordnete Hans-Thomas Tilschneider hat im ersten Wahlgang 44 Ja-Stimmen bekommen, 38 Abgeordnete stimmten mit Nein. Tilschneider steht unter anderem wegen seiner Nähe zu Russland immer wieder in der Kritik. Die AfD gilt in Sachsen-Anhalt als gesichert rechtsextrem. Das waren die Nachrichten um halb.
7: Vor uns liegt eine Nacht, die sternenklar beginnt. Im Lauf der Nacht bildet sich dann aber Nebel. Die Frühwerte liegen um 7 Grad. Morgen am Mittwoch dann nochmal goldenes Oktoberwetter mit viel Sonne und 19 bis 22 Grad. Am Donnerstag Regen, teilweise Böen und 13 bis 16 Grad. Und auch danach bleibt es wechselhaft und windig. Es ist immer wieder Regen möglich bei Temperaturen zwischen 10 und 13 Grad. Störungsmeldungen haben wir momentan keine, aber einen Blitzer, der steht in Marktredwitz in der Lorenz-Reuter Straße. Und wenn es nicht der einzige ist, gebt Bescheid mit einer WhatsApp an die 09281 880 880.
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5: Ich bin Gregor Jose Moser. Der Landtag in Sachsen-Anhalt hat den 35-jährigen AfD-Politiker Tobias Rausch in das formal höchste Amt des Bundeslands gewählt. Und zwar mit 4 Stimmen mehr als AfD und BSW zusammen haben. Mehr von Simon Krämer.
6: Auf den Fluren hier im Magdeburger Landtag wird heftig darüber gemutmaßt, woher die 4 zusätzlichen Stimmen für den AfD-Politiker kamen. Kamen sie von der CDU? Deren Fraktion hatte die Empfehlung ausgesprochen, sich zu enthalten. Daran hielten sich aber nicht alle. Einige stimmten auch dagegen. Aber auch dafür?
5: Und auch bei der Wahl zum Vizepräsidenten erhielt der AfD-Kandidat Till Schneider überraschend schon im ersten Wahlgang eine Mehrheit. Das BSW hatte eigentlich angekündigt, diesen, der als deutlich radikaler gilt, nicht zu unterstützen. Die Bundesanwaltschaft hat den ehemaligen Präsidenten des Bundesnachrichtendienstes Hanning festnehmen lassen. Er soll sich gegen Geld jahrelang geheime BND-Unterlagen beschafft und diese für seine private Beratertätigkeit genutzt haben. Gegen Hanning steht deshalb der Verdacht der Spionage und des versuchten Landesverrats im Raum. Bayerns Hochschulen verzeichnen zum Start des Wintersemesters einen Rekordzulauf. Mehr als 403.000 Studierende sind eingeschrieben, die zweithöchste Zahl, die es im Freistaat je gegeben hat. Die Zahl der Erstsemester ist im Vergleich zum Vorjahr um knapp 19% auf rund 68.000 gestiegen. Erstmals sind außerdem genauso viele Frauen wie Männer eingeschrieben. 5 Tage lang dreht sich alles um Bücher. In Frankfurt am Main ist am Abend die 78. Frankfurter Buchmesse eröffnet worden. Zuerst nur für Fachbesucher. Ab Freitag dürfen dann alle auf das Messegelände. Ehrengast ist in diesem Jahr Tschechien. Bis Sonntag werden mehr als 250.000 Besucher erwartet. Der Herr der Ringe, Harry Potter oder auch DC-Comic-Verfilmungen rund um Superman und Batman. Für diese Filmwelten ist das Hollywood-Studio Warner Brothers bekannt. Jetzt hat Konkurrent Paramount die Übernahme von Warner offiziell abgeschlossen. Die beiden traditionsreichen Studios werden damit unter dem Dachkonzern Skydance gebündelt. Hollywood wird durch den Deal ähnlich stark umgekrempelt wie durch die Übernahme des Studios 20th Century Fox durch Disney 2019. Es ist jetzt 8:15.
7: Die kommende Nacht beginnt sternenklar. Im Lauf der Nacht bildet sich dann aber örtlich Nebel. Die Frühwerte liegen um 7 Grad. Morgen am Mittwoch dann nochmal viel Sonne und 19 bis 22 Grad. Ab Donnerstag wird's eher schmuddeliges Herbstwetter mit Regen, teilweise kräftigen Windböen und 13 bis 16 Grad. Und auch danach bleibt's wechselhaft und windig. Es ist immer wieder Regen möglich und die Temperaturen liegen nur noch bei 10 bis 13 Grad. Bitte Vorsicht auf der A93 in Richtung Hof. In der Ausfahrt Regnitz-Losau steht ein LKW mit einer Panne und es wird geblitzt in Marktredwitz in der Lorenz-Reuter Straße. Und wenn ihr sonst noch was habt, habe ich die passende WhatsApp-Nummer dafür, die 09281 880 880.
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1: Ich bin Gregor Jusse Moser. Der Landtag in Sachsen-Anhalt hat den 35-jährigen AfD-Politiker Tobias Rausch in das formal höchste Amt des Bundeslands gewählt. Und zwar mit 4 Stimmen mehr als AfD und BSW zusammen haben. Mehr von Simon Krämer.
2: Auf den Fluren hier im Magdeburger Landtag wird heftig darüber gemutmaßt, woher die 4 zusätzlichen Stimmen für den AfD-Politiker kamen. Kamen sie von der CDU? Deren Fraktion hatte die Empfehlung ausgesprochen, sich zu enthalten. Daran hielten sich aber nicht alle. Einige stimmten auch dagegen. Aber auch dafür?
1: Und auch bei der Wahl zum Vizepräsidenten erhielt der AfD-Kandidat Till Schneider überraschend schon im ersten Wahlgang eine Mehrheit. Das BSW hatte eigentlich angekündigt, diesen, der als deutlich radikaler gilt, nicht zu unterstützen. Die Bundesanwaltschaft hat den ehemaligen Präsidenten des Bundesnachrichtendienstes Hanning festnehmen lassen. Er soll sich gegen Geld jahrelang geheime BND-Unterlagen beschafft und diese für seine private Beratertätigkeit genutzt haben. Gegen Hanning steht deshalb der Verdacht der Spionage und des versuchten Landesverrats im Raum. Das waren die Nachrichten um halb.
3: Rein geht's in eine zunächst sternenklare, später dann örtlich neblige Nacht mit Frühwerten um 7 Grad. Morgen am Mittwoch nochmal viel Sonne und 19 bis 22 Grad. Am Donnerstag dann immer mal wieder Regen, unangenehme Windböen und 13 bis 16 Grad. Und auch danach bleibt's wechselhaft und windig. Es kann immer wieder Regen geben und die Temperaturen liegen nur noch bei 10 bis 13 Grad. Bitte weiterhin Vorsicht auf der A93 in Richtung Hof. In der Ausfahrt regnet's los, aus steht ein defekter LKW. Blitzer haben wir momentan aber keine. Gute Fahrt.
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1: Ich bin Gregor Jusse Moser. Von einem Tabubruch spricht SPD-Chef Klingbeil nach der Wahl von Tobias Rausch zum ersten Landtagspräsidenten der AfD. Dass der Kandidat der in Sachsen-Anhalt gesichert rechtsextremen AfD mit deutlich mehr als den eigenen Stimmen gewählt wurde, werfe drängende Fragen auf, so Klingbeil in einer Mitteilung. Bei der geheimen Abstimmung erhielt Rausch 48 von 82 Stimmen, 4 mehr als AfD und BSW zusammen haben. Die Demonstrationen für bessere Schulen in Frankreich weiten sich aus. Bei einem landesweiten Protesttag sind heute Schüler, Studierende, Eltern und hier erstmals auch Gewerkschaften auf die Straße gegangen. Michael Evers berichtet aus Frankreich.
2: Zehntausende Menschen haben sich den Protestzügen hier in Paris und in anderen Großstädten angeschlossen. Und mit ihren Forderungen nach vernünftig ausgestatteten Schulen und ausreichend Lehrkräften erhalten die jungen Leute jetzt auch breite Unterstützung von Gewerkschaften, Lehrern und ihren Eltern. Diese reiten sich heute mit in die Protestzüge ein, auch um sich bei befürchteten Rangeleien mit der Polizei schützend vor die jungen Menschen zu stellen.
1: Über 10 Jahre ist der Absturz des Germanwings-Flugzeugs mittlerweile her. Der Co-Pilot hatte die Maschine 2015 mit Absicht über den französischen Alpen zum Absturz gebracht. 150 Menschen starben. Jetzt hat das Landgericht Braunschweig eine Klage von Hinterbliebenen abgewiesen. Die hatten zusätzliches Schmerzensgeld gefordert. Ihr Vorwurf: Die Behörden hätten die Flugtauglichkeit des Co-Piloten nicht ausreichend überwacht. Zur Eröffnung der Frankfurter Buchmesse hat Kulturstaatsminister Weimar dafür geworben, in Europa gemeinsam gegen Technologiekonzerne vorzugehen. Europa müsse die Macht von Big Tech mit allen Mitteln bekämpfen, kartellrechtlich, steuerlich und politisch. Die Buchmesse startet morgen für Fachbesucher, ab Freitag ist sie dann auch für Privatpersonen geöffnet. Physik-Nobelpreis für ein Observatorium, das tief im Eis der Antarktis steckt. Der belgisch-amerikanische Forscher Francis Hulson bekommt die Auszeichnung für IceCube, einen Detektor, der Neutrinos aus dem Weltall aufspürt. Die geisterhaften Teilchen fliegen fast ungehindert durchs Universum. Hulson hat ihre Spur sichtbar gemacht. Es ist jetzt 9:15. In den Alpen sind einzelne Schauer oder Gewitter unterwegs. In der Nacht ist es dann locker bewölkt oder klar. Örtlich breitet sich Nebel aus. Die Temperaturen sinken auf 11 bis 4 Grad. Auch morgen ist es dann nach Nebelauflösung wieder sonnig und warm bei maximal 20 bis 25 Grad. Am Donnerstag bringt eine Regenfront Gewitter, starken Wind und einen Temperatursturz um rund 10 Grad. Guten Abend auf die Straßen und wir schauen auf die A6 Heilbronn Richtung Nürnberg. 5 Kilometer Stau zwischen Dreieck Rot und Kreuz Nürnberg Süd. Es dauert etwa eine halbe Stunde länger. Allen unterwegs eine gute Fahrt.
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1: Ich bin Gregor Jusse Moser. Von einem Tabubruch spricht SPD-Chef Klingbeil nach der Wahl von Tobias Rausch zum ersten Landtagspräsidenten der AfD. Dass der Kandidat der in Sachsen-Anhalt gesichert rechtsextremen AfD mit deutlich mehr als den eigenen Stimmen gewählt wurde, werfe drängende Fragen auf, so Klingbeil in einer Mitteilung. Bei der geheimen Abstimmung erhielt Rausch 48 von 82 Stimmen, 4 mehr als AfD und BSW zusammen haben. Die Demonstrationen für bessere Schulen in Frankreich weiten sich aus. Bei einem landesweiten Protesttag sind heute Schüler, Studierende, Eltern und hier erstmals auch Gewerkschaften auf die Straße gegangen. Michael Evers berichtet aus Frankreich.
2: Zehntausende Menschen haben sich den Protestzügen hier in Paris und in anderen Großstädten angeschlossen. Und mit ihren Forderungen nach vernünftig ausgestatteten Schulen und ausreichend Lehrkräften erhalten die jungen Leute jetzt auch breite Unterstützung von Gewerkschaften, Lehrern und ihren Eltern. Diese reiten sich heute mit in die Protestzüge ein, auch um sich bei befürchteten Rangeleien mit der Polizei schützend vor die jungen Menschen zu stellen.
1: Das waren die Nachrichten um halb. An den Alpen sind einzelne Schauer oder Gewitter unterwegs. In der Nacht ist es dann locker bewölkt oder klar. Örtlich breitet sich Nebel aus. Die Temperaturen sinken auf 11 bis 4 Grad. Auch morgen ist es dann nach Nebelauflösung wieder sonnig und warm bei maximal 20 bis 25 Grad. Am Donnerstag bringt eine Regenfront Gewitter, starken Wind und einen Temperatursturz um rund 10 Grad.
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1: Ich bin Moritz Einzel. Die AfD stellt erstmals den Präsidenten eines deutschen Landesparlaments. Der Landtag in Sachsen-Anhalt hat den 35-jährigen Tobias Rausch in das formal höchste Amt des Bundeslands gewählt. Und zwar mit 4 Stimmen mehr, als AfD und BSW zusammen haben. Mehr von Simon Krämer.
2: Auf den Fluren hier im Magdeburger Landtag wird heftig darüber gemutmaßt, woher die 4 zusätzlichen Stimmen für den AfD-Politiker kamen. Kamen sie von der CDU? Deren Fraktion hatte die Empfehlung ausgesprochen, sich zu enthalten. Daran hielten sich aber nicht alle. Einige stimmten auch dagegen. Aber auch dafür?
1: Und auch bei der Wahl zum Vizepräsidenten erhielt der AfD-Kandidat Till Schneider überraschend schon im ersten Wahlgang eine Mehrheit. Das BSW hatte eigentlich angekündigt, Till Schneider, der als deutlich radikaler gilt, nicht zu unterstützen. Die Bundesanwaltschaft hat den ehemaligen Präsidenten des Bundesnachrichtendienstes Hanning festnehmen lassen. Er soll sich gegen Geld jahrelang geheime BND-Unterlagen beschafft und diese für seine private Beratertätigkeit genutzt haben. Gegen Hanning steht deshalb der Verdacht der Spionage und des versuchten Landesverrats im Raum. Bayerns Hochschulen verzeichnen zum Start des Wintersemesters einen Rekordzulauf. Mehr als 403.000 Studierende sind eingeschrieben, die zweithöchste Zahl, die es je im Freistaat gegeben hat. Die Zahl der Erstsemester ist im Vergleich zum Vorjahr um knapp 19% auf rund 68.000 gestiegen. Erstmals sind außerdem genauso viele Frauen wie Männer eingeschrieben. Der Herr der Ringe, Harry Potter oder auch DC-Comic-Verfilmungen rund um Superman und Batman. Für diese Filmwelten ist das Hollywood-Studio Warner Brothers bekannt. Jetzt hat Konkurrent Paramount die Übernahme von Warner offiziell abgeschlossen. Die beiden traditionsreichen Studios werden damit unter dem Dachkonzern Skydance gebündelt. 5 Tage lang dreht sich alles um Bücher. In Frankfurt am Main ist am Abend die 78. Frankfurter Buchmesse eröffnet worden. Zuerst nur für Fachbesucher. Ab Freitag dürfen dann alle auf das Messegelände. Ehrengast ist in diesem Jahr Tschechien. Bis Sonntag werden mehr als 250.000 Besucher erwartet. Es ist jetzt 9:45 Uhr. Jetzt in der Nacht ist es locker bewölkt oder klar bei uns in Bayern. Örtlich breitet sich Nebel aus. Die Temperaturen sinken auf 11 bis 4 Grad. Auch morgen ist es nach Nebelauflösung wieder sonnig und warm bei maximal 20 bis 25 Grad. Am Donnerstag bringt dann eine Regenfront, Gewitter, starken Wind und einen Temperatursturz um rund 10 Grad. Vorsicht auf der A3 Nürnberg Richtung Würzburg in Höhe Schlüsselfeld, Behinderungen durch einen defekten LKW. A7 Füssenreute Richtung Ulm, zwischen der Raststätte Allgäuer Tor Ost und Bad Grönenbach, da liegt ein totes Tier auf der Fahrbahn. A9 Berlin Richtung Nürnberg, zwischen Bindlacher Berg und Bayreuth Nord, Gegenstände auf der rechten Spur. A94 München Richtung Passau, zwischen Feldkirchen West und dem Kreuz München Ost, ein totes Tier auf der Fahrbahn. Und zwischen Hohenlinden und Lengdorf 1 Kilometer Stau, das dauert etwa 13 Minuten. Minuten länger.
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1: Ich bin Moritz Einzel. Die AfD stellt erstmals den Präsidenten eines deutschen Landesparlaments. Der Landtag in Sachsen-Anhalt hat den 35-jährigen Tobias Rausch in das formal höchste Amt des Bundeslands gewählt. Und zwar mit 4 Stimmen mehr, als AfD und BSW zusammen haben. Mehr von Simon Krämer.
2: Auf den Fluren hier im Magdeburger Landtag wird heftig darüber gemutmaßt, woher die 4 zusätzlichen Stimmen für den AfD-Politiker kamen. Kamen sie von der CDU? Deren Fraktion hatte die Empfehlung ausgesprochen, sich zu enthalten. Daran hielten sich aber nicht alle. Einige stimmten auch dagegen. Aber auch dafür?
1: Und auch bei der Wahl zum Vizepräsidenten erhielt der AfD-Kandidat Till Schneider überraschend schon im ersten Wahlgang eine Mehrheit. Das BSW hatte eigentlich angekündigt, Till Schneider, der als deutlich radikaler gilt, nicht zu unterstützen. Die Bundesanwaltschaft hat den ehemaligen Präsidenten des Bundesnachrichtendienstes Hanning festnehmen lassen. Er soll sich gegen Geld jahrelang geheime BND-Unterlagen beschafft und diese für seine private Beratertätigkeit genutzt haben. Gegen Hanning steht deshalb der Verdacht der Spionage und des versuchten Landesverrats im Raum. Das waren die Nachrichten um halb.

0: Jetzt in der Nacht ist es locker bewölkt oder klar bei uns in Bayern. Örtlich breitet sich Nebel aus. Die Temperaturen sinken auf 11 bis 4 Grad. Auch morgen ist es nach Nebelauflösung wieder sonnig und warm bei maximal 20 bis 25 Grad. Am Donnerstag bringt dann eine Regenfront, Gewitter, starken Wind und einen Temperatursturz um rund 10 Grad.
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1: Ich bin Moritz Einzel.
2: Für den Wahlvorschlag stimmten 48 Abgeordnete, gegen den Wahlvorschlag 29 und es gab 5 Stimmenthaltungen. Sehr geehrter Herr Kollege Rausch, Sie sind damit zum Präsident des Landtages von Sachsen-Anhalt der 9. Wahlperiode gewählt worden und ich gratuliere Ihnen hierzu.
1: Die linke Alterspräsidentin von Angern mit der Verkündung eines geschichtsträchtigen Wahlergebnisses im Landtag von Sachsen-Anhalt. Erstmals ist mit Tobias Rausch ein AfD-Politiker zum Präsidenten eines Parlaments in Deutschland gewählt worden.
3: Ich danke Ihnen für das Vertrauen, das Sie mir mit der Wahl zum Präsidenten des Landtages von Sachsen-Anhalt entgegengebracht haben. Heute

0: Hier stehe ich mit großer Dankbarkeit, aber vor allem mit großem Respekt vor diesem Amt vor Ihnen.
1: Rausch bekam nicht nur die Stimmen seiner eigenen Partei und des BSW. In der geheimen Wahl stimmten offenbar auch Abgeordnete anderer Fraktionen für ihn. Zu einem der Stellvertreter wurde der AfD-Rechtsaußen Till Schneider gewählt, überraschend ebenfalls mit mehr Stimmen als AfD und BSW zusammen haben. Skandal um den Bundesnachrichtendienst. Der frühere BND-Präsident Hanning ist festgenommen worden. Er soll sich gegen Geld jahrelang geheime Unterlagen beschafft und diese für seine private Beratertätigkeit genutzt haben. Gegen den heute 80-jährigen Hanning steht der Verdacht der Spionage und des versuchten Landesverrats im Raum. Die Frankfurter Buchmesse ist offiziell eröffnet. Zum Auftakt hat Kulturstaatsminister Weimer für eine stärkere Regulierung von großen Digitalplattformen geworben. Sie würden dazu beitragen, dass extreme Haltungen gestärkt und abwägende Positionen geschwächt würden. Gastland der Buchmesse ist in diesem Jahr Tschechien. Im Rennen um Olympia 2036 muss München 6 Mitbewerber ausstechen. Als aktuelle Rivalen im Vergabeverfahren hat das Internationale Olympische Komitee Katar, Indien, Südkorea, Ungarn, die Türkei und Südafrika genannt. Im März entscheidet das IOC, welche Bewerber in die zweite Runde des Vergabeprozesses einziehen. Die deutschen U21-Fußballer haben das EM-Ticket gelöst. Mit einem 2:0 im abschließenden Gruppenspiel in Bielefeld gegen Georgien sicherte sich das DFB-Team Platz 1 in seiner Quali-Gruppe. Die U21-EM ist im kommenden Sommer in Albanien und Serbien. Es ist jetzt kurz nach 11. Jetzt in der Nacht ist es locker bewölkt oder klar bei uns in Bayern. Örtlich breitet sich Nebel aus. Die Temperaturen sinken auf 11 bis 4 Grad. Auch morgen ist es nach Nebelauflösung wieder sonnig und warm bei maximal 20 bis 25 Grad. Am Donnerstag bringt dann eine Regenfront, Gewitter, starken Wind und einen Temperatursturz um rund 10 Grad. Eine Meldung von der B20 Pilsen-Straubing in beiden Richtungen. Vorsicht zwischen der Anschlussstelle zur A3 bei Straubing und Parkstetten. Behinderungen durch einen defekten PKW.
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1: Ich bin Moritz Einzel.
2: Für den Wahlvorschlag stimmten 48 Abgeordnete, gegen den Wahlvorschlag 29 und es gab 5 Stimmenthaltungen. Sehr geehrter Herr Kollege Rausch, Sie sind damit zum Präsident des Landtages von Sachsen-Anhalt der 9. Wahlperiode gewählt worden und ich gratuliere Ihnen hierzu.
1: Die linke Alterspräsidentin von Angern mit der Verkündung eines geschichtsträchtigen Wahlergebnisses im Landtag von Sachsen-Anhalt. Erstmals ist mit Tobias Rausch ein AfD-Politiker zum Präsidenten eines Parlaments in Deutschland gewählt worden.
3: Ich danke Ihnen für das Vertrauen, das Sie mir mit der Wahl zum Präsidenten des Landtages von Sachsen-Anhalt entgegengebracht haben. Heute stehe ich mit großer Dankbarkeit, aber vor allem mit großem Respekt vor diesem Amt vor Ihnen.
1: Rausch bekam nicht nur die Stimmen seiner eigenen Partei und des BSW. In der geheimen Wahl stimmten offenbar auch Abgeordnete anderer Fraktionen für ihn. Zu einem der Stellvertreter wurde der AfD-Rechtsaußen Till Schneider gewählt, überraschend ebenfalls mit mehr Stimmen als AfD und BSW zusammen haben. Skandal um den Bundesnachrichtendienst. Der frühere BND-Präsident Hanning ist festgenommen worden. Er soll sich gegen Geld jahrelang geheime Unterlagen beschafft und diese für seine private Beratertätigkeit genutzt haben. Gegen den heute 80-jährigen Hanning steht der Verdacht der Spionage und des versuchten Landesverrats im Raum. Das waren die Nachrichten um halb. Jetzt in der Nacht ist es locker bewölkt oder klar bei uns in Bayern. Örtlich breitet sich Nebel aus. Die Temperaturen sinken auf 11 bis 4 Grad. Auch morgen ist es nach Nebelauflösung wieder sonnig und warm bei maximal 20 bis 25 Grad. Am Donnerstag bringt dann eine Regenfront, Gewitter, starken Wind und einen Temperatursturz um rund 10 Grad.
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1: Ich bin Moritz Einzel. Erstmals gibt es in Deutschland einen Landtagspräsidenten von der AfD. Tobias Rausch ist in Sachsen-Anhalt zum Parlamentspräsidenten gewählt worden. Und das sogar mit mehr Stimmen als die AfD und das BSW zusammen haben. Da stellen sich jetzt viele die Frage, kamen die zusätzlichen Stimmen etwa aus der CDU? Bundestagsfraktionschef Frei will sich nicht an Spekulationen beteiligen, warum Rausch mehr Stimmen bekam als erwartet.
2: Es ist eine geheime Wahl und da kommt natürlich grundsätzlich jeder in Frage. Die Tatsache, dass es so ist, ist aus meiner Sicht in höchstem Maße bedenklich und besorgniserregend.
1: Scharfe Kritik kam von linken Fraktionschefin Reichineck.
3: Das, was heute im Landtag passiert ist, das ist keine Kleinigkeit. Das ist nichts, was man bedauernd zur Kenntnis nimmt, um dann zur Tagesordnung überzugehen. Das ist der nächste große Schritt zur Machtergreifung einer Partei, die die geistige Erbin derer ist, die dieses Land in seine dunkelste Zeit geführt haben.
1: Und die SPD-Bundestagsfraktion versammelte sich in Berlin spontan zu einem Protestmarsch. Nach der Festnahme des früheren Präsidenten des Bundesnachrichtendienstes Hanning hat der grüne Geheimdienstkontrolleur von Notz umfassende Aufklärung verlangt.
4: Das ist im Hinblick auf einen Präsidenten des Bundesnachrichtendienstes AD schon ein einmaliger Vorgang, muss man sagen, der die Züge einer Staatsaffäre hat.
1: Gegen Hanning besteht Spionageverdacht. Er soll sich jahrelang geheime BND-Unterlagen beschafft und sie für eine Beratertätigkeit genutzt haben.

0: Physiknobelpreis für ein Observatorium, das tief im Eis der Antarktis steckt. Der belgisch-amerikanische Forscher Francis Hulson bekommt die Auszeichnung für IceCube, einen Detektor, der Neutrinos aus dem Weltall aufspürt. Hulson hat ihre Spur sichtbar gemacht. Ungefähr 5 Millionen Menschen in Bayern engagieren sich ehrenamtlich. Das entspricht 4 von 10 Bürgerinnen und Bürgern im Freistaat, wie die Staatskanzlei mitgeteilt hat. Und demnach ist der Anteil deutschlandweit der größte. Englands Fußballnationalmannschaft hat in der Nations League den 3. Sieg im 4. Spiel gefeiert. Das Team von Thomas Tuchel besiegte Tschechien mit 3:0. FC Bayern-Stürmer Harry Kane traf 2-mal. Weltmeister Spanien gewann auch sein 4. Spiel, 2:1 in Kroatien. Es ist jetzt 11:45. Es ist locker bewölkt oder klar bei uns in Bayern. Örtlich breitet sich Nebel aus. Die Temperaturen sinken auf 11 bis 4 Grad. Tagsüber lösen sich die Nebelfelder im Laufe des Vormittags auf. Dann scheint häufig die Sonne. Die Höchstwerte 20 bis 25 Grad. Am Donnerstag überquert uns dann eine Regenfront mit einzelnen Gewittern. Eine Meldung von der B20 Straubing Richtung Pilsen in Höhe der Anschlussstelle A3 bei Straubing Behinderungen durch einen defekten LKW.
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1: Ich bin Moritz Einzel. Erstmals gibt es in Deutschland einen Landtagspräsidenten von der AfD. Tobias Rausch ist in Sachsen-Anhalt zum Parlamentspräsidenten gewählt worden. Und das sogar mit mehr Stimmen, als die AfD und das BSW zusammen haben. Da stellen sich jetzt viele die Frage, kamen die zusätzlichen Stimmen etwa aus der CDU? Bundestagsfraktionschef Frei will sich nicht an Spekulationen beteiligen, warum Rausch mehr Stimmen bekam als erwartet.
2: Es ist eine geheime Wahl und da kommt natürlich grundsätzlich jeder in Frage. Die Tatsache, dass es so ist, ist aus meiner Sicht in höchstem Maße bedenklich und besorgniserregend.
1: Scharfe Kritik kam von linken Fraktionschefin Reichinek.
3: Das, was heute im Landtag passiert ist, das ist keine Kleinigkeit. Das ist nichts, was man bedauernd zur Kenntnis nimmt, um dann zur Tagesordnung überzugehen. Das ist der nächste große Schritt zur Machtergreifung einer Partei, die die geistige Erbin derer ist, die dieses Land in seine dunkelste Zeit geführt haben.
1: Und die SPD-Bundestagsfraktion versammelte sich in Berlin spontan zu einem Protestmarsch. Nach der Festnahme des früheren Präsidenten des Bundesnachrichtendienstes Hanning hat der grüne Geheimdienstkontrolleur von Notz umfassende Aufklärung verlangt.
4: Das ist im Hinblick auf einen Präsidenten des Bundesnachrichtendienstes AD schon ein einmaliger Vorgang, muss man sagen, der die Züge einer Staatsaffäre hat.
1: Gegen Hanning besteht Spionageverdacht. Er soll sich jahrelang geheime BND-Unterlagen beschafft und sie für eine Beratertätigkeit genutzt haben. Das waren die Nachrichten um halb. Es ist locker bewölkt oder klar bei uns in Bayern. Örtlich breitet sich Nebel aus. Die Temperaturen sinken auf 11 bis 4 Grad. Tagsüber lösen sich die Nebelfelder im Laufe des Vormittags auf. Dann scheint häufig die Sonne. Die Höchstwerte 20 bis 25 Grad. Am Donnerstag überquert uns dann eine Regenfront mit einzelnen Gewittern.
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1: Ich bin Moritz Einzel. Die im US-Bundesstaat Tennessee zum Tode verurteilte Christa Pike hat nach ihrer gescheiterten Hinrichtung das Bewusstsein wiedererlangt. Das haben ihre Anwälte mitgeteilt. Pike könne auch sprechen. Die 50-Jährige werde weiter intensivmedizinisch behandelt. Sie hatte letzte Woche 2 Giftspritzen überlebt. Der Landtag von Sachsen-Anhalt wird künftig von einem AfD-Politiker geführt. Tobias Rausch ist der erste Parlamentspräsident der in Teilen als rechtsextrem eingestuften Partei. Unmittelbar nach seiner Wahl gestern hat die grüne Fraktionschefin in Sachsen-Anhalt, Schiborra Seidlitz, angekündigt, die AfD demokratisch in die Zange zu nehmen.
2: Sachsen-Anhalt braucht Menschen, die hier bleiben, die hierher kommen, die hier investieren und die sich hier engagieren. Unser Land kann es sich nicht leisten, dass Ausgrenzung zum Aushängeschild, zum politischen Aushängeschild dieses Parlaments und unseres Landes wird.
1: Der neue Landtagspräsident Rausch sagte, er wolle sein Amt mit Fairness, Ruhe und der nötigen Konsequenz führen.
3: Politische Härte in der Sache und persönlicher Respekt schließen sich nicht aus. Man hat manchmal das Gefühl, dass die Gesellschaft und Teile der Repräsentanten verlernt haben, dass man anderer politischer Meinung sein kann und trotzdem normal und fair miteinander umgehen kann.
1: Die SPD-Bundestagsfraktion versammelte sich am Abend in Berlin zu einem Protestmarsch. Verteidigungsminister Pistorius sprach von einem einzigartigen Tabubruch. Der frühere Chef des Bundesnachrichtendienstes Hanning wird heute am Bundesgerichtshof in Karlsruhe dem Haftrichter vorgeführt. Gestern wurde Hanning festgenommen wegen Spionagevorwürfen. Er soll sich geheime Unterlagen beschafft und versucht haben, sie als Berater zu Geld zu machen. Junge Menschen in Frankreich demonstrieren seit rund einer Woche für bessere Lernbedingungen an Schulen. Zu einem nationalen Aktionstag haben die Schülerproteste gestern einen neuen Höhepunkt erreicht. Hunderttausende Menschen beteiligten sich. An vielen Gymnasien und Universitäten kam es zu Blockadeaktionen. Es gab auch wieder Ausschreitungen. In der Nations League hat Englands Fußballnationalmannschaft den 3. Sieg im 4. Spiel eingefahren. Das Team von Thomas Tuchel gewann gegen Tschechien mit 3:0. Bayern-Stürmer Harry Kane traf 2-mal. Und Deutschlands U21-Nationalteam ist nach einem 2:0 gegen Georgien für die EM im kommenden Jahr qualifiziert. Es ist jetzt 1:05. Es ist locker bewölkt oder klar bei uns in Bayern. Örtlich breitet sich Nebel aus. Die Temperaturen sinken auf 11 bis 4 Grad. Tagsüber lösen sich die Nebelfelder im Laufe des Vormittags auf. Dann scheint häufig die Sonne. Die Höchstwerte 20 bis 25 Grad. Am Donnerstag überquert uns dann eine Regenfront mit einzelnen Gewittern. Eine Meldung von der A8 München Richtung Salzburg. Da ist die Einfahrt Bernau wegen einer Nachtbaustelle gesperrt und zwar noch bis ca. 6 Uhr früh. Und Vorsicht auf der B20 Straubing Richtung Pilsen in Höhe der Anschlussstelle A3. Bei Straubing Behinderungen durch einen defekten LKW.
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1: Ich bin Moritz Einzel. Die im US-Bundesstaat Tennessee zum Tode verurteilte Christa Pike hat nach ihrer gescheiterten Hinrichtung das Bewusstsein wiedererlangt. Das haben ihre Anwälte mitgeteilt. Pike könne auch sprechen. Die 50-Jährige werde weiter intensivmedizinisch behandelt. Sie hatte letzte Woche 2 Giftspritzen überlebt. Der Landtag von Sachsen-Anhalt wird künftig von einem AfD-Politiker geführt. Tobias Rausch ist der erste Parlamentspräsident der in Teilen als rechtsextrem eingestuften Partei. Unmittelbar nach seiner Wahl gestern hat die grüne Fraktionschefin in Sachsen-Anhalt, Schiborra Seidlitz, angekündigt, die AfD demokratisch in die Zange zu nehmen.
2: Sachsen-Anhalt braucht Menschen, die hier bleiben, die hierher kommen, die hier investieren und die sich hier engagieren. Unser Land kann es sich nicht leisten, dass Ausgrenzung zum Aushängeschild, zum politischen Aushängeschild dieses Parlaments und unseres Landes wird.
1: Der neue Landtagspräsident Rausch sagte, er wolle sein Amt mit Fairness, Ruhe und der nötigen Konsequenz führen.
3: Politische Härte in der Sache und persönlicher Respekt schließen sich nicht aus. Man hat manchmal das Gefühl, dass die Gesellschaft und Teile der Repräsentanten verlernt haben, dass man anderer politischer Meinung sein kann und trotzdem normal und fair miteinander umgehen kann.
1: Die SPD-Bundestagsfraktion versammelte sich am Abend in Berlin zu einem Protestmarsch. Verteidigungsminister Pistorius sprach von einem einzigartigen Tabubruch. Das waren die Nachrichten um 9:30. Es ist locker bewölkt oder klar bei uns in Bayern. Örtlich breitet sich Nebel aus. Die Temperaturen sinken auf 11 bis 4 Grad. Tagsüber lösen sich die Nebelfelder im Laufe des Vormittags auf. Dann scheint häufig die Sonne. Die Höchstwerte 20 bis 25 Grad. Am Donnerstag überquert uns dann eine Regenfront mit einzelnen Gewittern.
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1: Ich bin Moritz Einsel. Nach der Festnahme des früheren Präsidenten des Bundesnachrichtendienstes Hanning hat der Chef des parlamentarischen Kontrollgremiums umfassende Aufklärung gefordert. Der CDU-Politiker Henrich Mann sagte in der ARD, die Vorwürfe gingen in Richtung Landesverrat.
2: Und das bei einem hochrangigen Funktionsträger, der jetzt 20 Jahre nicht mehr im Amte ist. Aber trotzdem muss das mit Blick auf die Zukunft jetzt wirklich heißen, aufklären und keinen Stein im Zweifel auf dem anderen lassen.
1: Heute soll Hanning dem Haftrichter vorgeführt werden. Er soll versucht haben, geheime Informationen als Berater zu Geld zu machen. Entsetzen bei den meisten Bundesparteien nach der Wahl des AfD-Politikers Rausch zum Landtagspräsidenten in Sachsen-Anhalt. Die SPD-Fraktion kam am Abend zu einem Protestmarsch in Berlin zusammen. Verteidigungsminister Pistorius kritisierte insbesondere, dass Rausch 4 Stimmen mehr bekam als erwartet, womöglich aus der CDU.
3: Das ist ein Desaster für einen Teil der demokratischen Mitte. Ich hätte mir das nicht vorstellen können und bin entsprechend entsetzt. Ich frage mich auch wirklich, was in der CDU Sachsen-Anhalt vor sich geht.
1: Unionsfraktionschef Frei wies die Vorwürfe zurück.
4: Das gibt Anlass zu allergrößter Besorgnis. Ich will aber auch darauf hinweisen, dass das, was Sie jetzt angesprochen haben und was auch zu lesen ist, reine Spekulation ist. Und ich lasse mich auf eine solche Spekulation nicht ein.
1: Tobias Rausch ist der erste Parlamentspräsident der AfD. Nach der gescheiterten Hinrichtung im US-Bundesstaat Tennessee ist die verurteilte Krista Pike wieder bei Bewusstsein. Das haben ihre Anwälte mitgeteilt. Demnach kann Pike auch sprechen. Die 50-Jährige wird weiter intensivmedizinisch behandelt. Sie hatte letzte Woche 2 Giftspritzen überlebt. Die 78. Frankfurter Buchmesse ist eröffnet worden, zuerst nur für Fachbesucher. Ab Freitag dürfen dann alle auf das Messegelände. Im Fokus stehen in diesem Jahr die Themen Leseschwäche, Urheberrechte und die Bedrohung durch KI. Gastland ist Tschechien. FC Bayern-Stürmer Harry Kane hat mal wieder geliefert, auch bei der englischen Fußballnationalmannschaft. Beim 3:0 der Three Lions gegen Tschechien in der Nations League erzielte Kane 2 Tore. Auch Weltmeister Spanien hat wieder gewonnen, 2:1 in Kroatien. Es ist jetzt 2:00. Es ist locker bewölkt oder klar bei uns in Bayern. Örtlich breitet sich Nebel aus. Die Temperaturen sinken auf 11 bis 4 Grad. Tagsüber lösen sich die Nebelfelder im Laufe des Vormittags auf. Dann scheint häufig die Sonne. Die Höchstwerte 20 bis 25 Grad. Am Donnerstag überquert uns dann eine Regenfront mit einzelnen Gewittern. Die A8 München Richtung Salzburg. Da ist die Einfahrt Bernau wegen einer Nachtbaustelle